0: Angriffe auf den Iran abgesagt. Er begründete das mit laufenden Gesprächen, die die höchste Ebene der iranischen Führung erreicht hätten. Nach Trumps Darstellung sind Verhandlungen über eine Befriedung des Konflikts einem Durchbruch nahe. Seit Wochen gab es Bemühungen um ein Rahmenabkommen über ein Ende des Krieges. Obwohl eine Waffenruhe gilt, kam es in den vergangenen Tagen zu heftigen Angriffen.
1: Das Wetter.
2: In dieser Nacht müssen wir immer mal wieder mit ein bisschen Regen rechnen. Temperaturen so zwischen 13 und 10 Grad. Relativ bewölkt ist es noch. Und auch nachher bleibt uns dieser schauerartige Regen erhalten. Da bekommen wir dann 17 bis 20 Grad. Es bleibt also sehr bewölkt. Hier und da ist nachher auch mal so eine Böe drin, also relativ windig. Und der Samstag, der wird dann auch wolkig. Nachher kriegen wir dann aber ein bisschen mehr Sonne.
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2: So, ich weiß nicht, seid ihr schon in WM-Stimmung? Es ist ja jetzt losgegangen seit gestern, Fußball-Weltmeisterschaft. Aber Deutschland braucht noch ein bisschen. Am Sonntag sind wir dann dran gegen Curaçao.
5: Ich dachte, das ist ein Getränk.
2: Genau, unsere Abwehrmauer deswegen auch aus Eiswürfeln. Damit es Sinn macht, versteht ihr? Crowded House jetzt mit Don't Dream It's Over.

0: Mama. Ich erinnere mich noch dran, Mark Forster, der war ja letztens bei uns und bei mir in der Show und da habe ich mit ihm dieses lustige kleine Spiel gespielt. Hört mal. Mark Forster ist bei mir und immer wenn Stars bei mir in der Show sind, machen wir das hier.
1: Komm, gib mir deine unpopuläre Meinung. Etwas, wo du Angst hast, es zu sagen.
0: Oh ja. Dinge, die gefühlt starker nur Jingle. Wir so machen.
2: Ja, geil, so. Dass ich es nicht geschafft habe, dass sich das reimt.
0: Ja, genau. So, wir sagen uns jetzt Dinge, wo wir vielleicht denken, oh ja, vielleicht kassieren wir damit Ablehnung. Ja, aber jetzt sagen wir es uns. Ich mache den Anfang.
2: Ja.
0: Ich werde dir eine Sache sagen und dann sagst du mir eine Sache.
2: Okay.
0: Alles klar? Bereit? Los geht's.
2: Nochmal?
1: Komm, ja, klar. Gib mir deine unpopuläre Meinung. Etwas, wo du Angst hast, es zu sagen.
2: Es zu teilen, dann hätte es ein bisschen auf Meinung
0: jetzt
2: gereimt.
0: Lass uns das. Ja. Das ist doch lustig, ja. So, Mensch auch. Kuschelweiche Handtücher aus dem Trockner.
2: Ja.
0: Furchtbar. Ich finde sie furchtbar. Nur die harten, das sind die wahren Handtücher. Diese harten Handtücher, die du quasi auf die Haut legst und dann saugt es das Wasser schon ein, was so auf der Haut liegt. Diese kuscheligen Weichen.
2: Nee, ja. Ich hab Rückfragen.
0: Ja.
2: Also magst du es nicht, weil du nicht ein flauschig, kuscheliges, wohliges Gefühl magst? Oder magst du es nicht, weil du die Funktion nicht schätzt, weil du von harten Handtüchern eher trocken wirst?
0: Ich mag, also, vielleicht stimmt beides ein bisschen.
2: Okay, das lässt tief blicken.
0: Aber es ist so furchtbar, wirklich. Also meistens
2: ist die
0: so
2: beste Variante, wenn sie kuschelig sind und geil funktionieren, weil ich finde, das gibt's auch.
0: Nein, habe ich noch nicht. Dann gib mir so ein Handtuch, was schön weich kuschelig ist.
2: Ja.
0: Und dann, wirklich, du kommst aus der Dusche raus, ja. Und
2: ja,
0: dann willst du ja auch einfach schnell trocknen, weil ist ja auch kalt. So, und dann saugt das kuschelige, weiche Handtuch aus dem Trockner
2: ja
0: das ganze Wasser nicht auf. Und ich habe viel Wasser.
2: Ja.
0: Möchtest du mehr
2: Details? Kann ich gar nicht teilen.
0: Alles klar.
2: Nee.
0: Deswegen ist es ja auch eine unpopuläre Meinung.
2: Ja, ja.
0: Marc, du bist dran.
2: Ja, oh nein, nicht nochmal.
1: Komm und gib mir deine unpopuläre Meinung. Etwas, wo du Angst hast, es
2: sie zu teilen.
0: Wenn du magst, geben wir dir die Rechte und du machst da den zweiten Song raus.
2: Nein, mag ich nicht.
0: Nein, okay.
2: Wir ja, also meine unpopuläre Meinung ist, ich mag nicht Reality-TV.
0: Alle gucken das.
2: Das ist etwas, was in du guckst es nicht, ne, so wie du mich gerade anguckst, aber viele gucken das und es ist oft Gesprächsthema, in meinem Umfeld auf jeden Fall. Wenn ich reingucke, checke ich, wie man drauf hängen bleiben kann, aber es ist mir einfach... Es ist langweilig. Es ist zu doof, ja, irgendwie. Ne? Könnte noch nicht mal alle Sendungen aufzählen. Könntest du die Sendungen aufzählen, die
0: nee, das Dschungelcamp. Ja. Sommerhaus der Stars.
2: Ja, aber da wüsste ich zum Beispiel
0: Promis nicht. Unter Palmen.
2: Ja, okay, da bin ich schon
0: das
2: raus.
0: Das kennst so viel.
2: Ja.
0: Marc, vielen Dank. Haben wir das geklärt?
2: Ja, haben wir geklärt.
0: Endlich ist es mal raus. Endlich ist es gesagt.
2: Ja, ich denke auf jeden Fall morgen früh beim Duschen an dich. Warte mal, das kam falsch raus. Tschüss.

Leute, es ist Freitag. Also ich sag mal so, wir sind ja gefühlt schon in Partylaune, weil das Wochenende naht. Deutschland spielt an diesem Wochenende das erste Mal bei der Fußball-Weltmeisterschaft. Und ich brauche jetzt einen Party-Hit. Wir wollen uns bewegen, damit wir auch ja nicht einschlafen. So. Disco Boys und For You, jetzt für euch. Kommt gut durch die Nacht.

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0: vermute, heute wird in Mexiko dort im Stadion auch sehr, sehr viel getanzt.
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0: Ich erinnere immer wieder an die Fußball-WM 2006, unser Sommermärchen, die Eröffnungsfeier. Das war das Einzige, was wo wir Deutschen gesagt haben. Na ja, gut, das hat die FIFA, da haben auch sehr, sehr viele getanzt in Lederhosen und alle haben gedacht, ach, das ist Deutschland. Na ja, gut, jetzt geht's um die WM 2026. Da gibt es dann ab 19.30 Uhr deutscher Zeit eine große Eröffnungsfeier mit dabei. Hier Shakira, sie wird dort auch einen neuen offiziellen WM-Song präsentieren. Kollege Leo Arregui, Shakira ist inzwischen ja fast schon sowas wie, ich sag mal so, die gehört zum WM Inventar, würde ich mal sagen. Die macht ja fast alle gefühlt die WM-Songs.
2: Also auf jeden Fall, wenn man an WM-Musik denkt, dann landet man ziemlich schnell bei Shakira. 2010 hat sie ja mit Waka Waka einen der erfolgreichsten WM-Songs aller Zeiten abgeliefert. Und 4 Jahre später, da war sie direkt wieder dabei mit La La La zur WM in Brasilien 2014. Und da will ich kurz dran erinnern, 2014 sind wir dann ja auch Weltmeister geworden. Also Shakira-Songs und deutsche WM-Teilnahmen. Historisch betrachtet ist es durchaus ein Match.
0: Ein gutes Oben, würde ich auch mal sagen, ne? Waka Waka, dann La La, was kann da noch kommen? Dai Dai kommt jetzt. Das passt so in dieser Reihe. Wie geht der so?
2: Ja, tatsächlich ziemlich vertraut. Wieder mit Gitarren, so Afrobeats und auch einem Refrain, der schnell hängen bleibt. Also schon nah an dem, was Waka Waka zum Beispiel so erfolgreich gemacht hat. Inhaltlich geht es diesmal um Träume, Mut und die großen Fußballidole, hat uns Shakira im Interview erzählt.
3: This song is much more than just a World Cup song.
4: Dieser Song ist viel mehr als nur ein WM-Song. Er ist auch eine Botschaft für jedes Kind, dem gesagt wurde, sein Traum sei zu groß. Das Lied würdigt Fußballlegenden wie Pelé, Messi oder Ronaldo und erinnert daran, dass jeder Champion einmal ein Kind gewesen ist, das zwar zu kämpfen hatte, aber niemals aufgab, denn sie hatten jemanden, der hinter ihnen stand.
0: Gott, so viel Hintergrund bei einem WM-Song, ja, so viel Geschichte da drin, das sind wir gar nicht gewohnt, ja? Und das erwartet man auch gar nicht, wenn so ein Song Die Die heißt. Dann hören wir mal rein, würde ich mal sagen, oder?
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1: Ich bin Thomas Brock. In der EU gelten seit Mitternacht deutlich schärfere Asylregeln. Dadurch sollen Schutzsuchende zwischen den Mitgliedsländern solidarischer verteilt und Asylverfahren schneller abgewickelt werden. Außerdem gelten neue Regeln für als sicher deklarierte Herkunftsstaaten.
2: Die neuen Regeln bedeuten Folgendes. Grundsätzlich wird an den EU-Außengrenzen kontrolliert. In Deutschland werden deswegen an den großen Flughäfen wie Berlin, Frankfurt, München oder Düsseldorf Zentren eingerichtet, in denen Migranten bleiben müssen. Und zwar dann, wenn sie aus Ländern mit einer Anerkennungsquote von weniger als 20% kommen oder wenn sie keine Papiere haben oder als Gefährder gelten. Dort können sie bis zu 3 Monate festgehalten werden. Aus Brüssel, Dieter Ebeling.
1: US-Präsident Trump hat die für diesen Abend angekündigten schweren Angriffe auf den Iran abgesagt. Er begründete das mit laufenden Gesprächen, die die höchste Ebene der iranischen Führung erreicht hätten. Nach Trumps Darstellung sind Verhandlungen über eine Befriedung des Konflikts einem Durchbruch nahe. Seit Wochen gab es Bemühungen um ein Rahmenabkommen über ein Ende des Kriegs. Obwohl eine Waffenruhe gilt, kam es in den vergangenen Tagen zu heftigen Angriffen. Sollten Kinder und Jugendliche erst ab einem bestimmten Alter auf Social Media dürfen? Der Deutsche Ethikrat sagt eher nicht. Statt eines pauschalen Mindestalters spricht er sich für gezielte Regeln bei einzelnen digitalen Angeboten aus.
3: Digitale Angebote, Social Media, Klassenchats, das alles gehört nach Ansicht des Ethikrates heute dazu zum Leben von Kindern und Jugendlichen. Die ganzen Angebote im Smartphone sind auch soziale Teilhabe. Könnte man auch sagen. Ganz klar müsse bei Apps und anderen digitalen Angeboten aber darauf geachtet werden, dass sie jeweils altersgerecht sind und dass sie nicht zum stundenlangen Scrollen oder Streamen anregen. Und dabei müssen nach Ansicht des Ethikrates die Anbieter viel stärker in die Pflicht genommen werden. Lea Matschullert, Nachrichtenredaktion.
1: Co-Gastgeber Mexiko hat einen perfekten Start in die Fußball-Weltmeisterschaft hingelegt. Die Mexikaner gewannen gegen Südafrika mit 2:0. Zuvor hatte es im Aztekenstadion von Mexiko-Stadt eine große Eröffnungsshow gegeben. Mit 48 Teams ist es die größte WM aller Zeiten. Die anderen Gastgeber heißen USA und Kanada. Das deutsche Team startet am Sonntag gegen Curaçao ins Turnier.
4: Das Wetter.
5: Was für ein wechselhaftes Wetter. Heute gibt's einen Mix aus Sonne und Wolken, aber immer mal wieder auch Regen bei bis zu 20 Grad. Morgen am Samstag geht's fast genauso los, dafür aber ab dem Mittag deutlich mehr Sonnenschein und deutlich weniger Regen bei höchstens 22 Grad.
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Mein Gott, sind die Preise rund um die WM in den USA hoch. Nein, nicht nur die Tickets, nee. Selbst die Preise für die Zugtickets sind maximal explodiert. Da hat die deutsche Nationalmannschaft jetzt einfach gesagt, nee, wir machen da nicht mit. Wir zahlen den Bus für unsere Fans für das Spiel am Sonntag gegen Curaçao. Fette Aktion. Wirklich geil. Was? Was? Nur für 600 Fans? Und die müssen Mitglieder im DFB-Fanclub sein? Krass. Ja gut, der Wille zählt.

0: passend zur WM hat auch Comedian Hannes Höfer schon sein Trikot gebügelt. Aber gibt es die nächsten Wochen wirklich nur Fußball als Thema? Hannes versucht mal was anderes zu finden.
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2: So Höfer, jetzt liegt der Ball bei dir. Nicht über Fußball reden. Oh, boah, ey, das ist echt Champions League. Aber ich muss thematisch für den Ausgleich sorgen. Da bin ich Teamplayer. Ich kenne doch die Kritik. Immer nur Fußball, Fußball, Fußball. Nee, nee, ich liefere hier niemandem eine Steilvorlage. Ich bringe den Ball ins Rollen und dann ist das wie Elfmeterschießen ohne Torwart. Ich werde hier nicht auf Zeit spielen, da könnt ihr lange warten. Ich schieße mir auch kein Eigentor. Ich muss einfach nur über was anderes reden als Fußball. Das sind die Spielregeln. Vielleicht Sommerurlaub. In den Bergen. Aufsteigen, absteigen, grüner Rasen, runde Sache. Oder Thema Garten. Auf dem Feld stehen ist auch ackern, aber mit der richtigen Mannschaft. Oder Thema Liebe. Da ist noch kein Meister vom Himmel gefallen. Ich weiß, jeder sucht nach dem Volltreffer. Man freut sich auf das Spiel 1 gegen 1, Manndeckung. Aber oft spielt einer in der anderen Liga und dann stehst du alleine auf dem Platz und musst den Ball hochhalten. Schießt auf die Kiste, Latte, kein Tor. Ach Leute, ihr hört's, es gibt so viele andere schöne Themen abseits vom Fußball. Versucht's doch auch mal.
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Okay, okay. Das ist auf jeden Fall eine Handtasche. Die hat so keiner. Noch keiner. Hi, Sascha Fassbender hier. Und in Paris wurde jetzt eine Handtasche versteigert aus T-Rex. Ja, kein Spaß. Die Tasche besteht aus rekonstruierten Zellen, die an Knochen eines Tyrannosaurus Rex entdeckt wurden. Der Wert wird auf 300.000 bis 500.000 Euro geschätzt. Obwohl es nur so ein ganz schlichtes schwarzes Teil ist. Aber es macht auf jeden Fall was her.

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1: Ich bin Thomas Brockt. Co-Gastgeber Mexiko hat einen perfekten Start in die Fußball-Weltmeisterschaft hingelegt. Die Mexikaner gewannen gegen Südafrika mit 2:0. Zuvor hat es im Aztekenstadion von Mexiko-Stadt eine große Eröffnungsshow gegeben.
2: Es war eine authentische Fiesta Mexicana, ein großes mexikanisches Fest. Mexiko besiegte Südafrika mit 2:0 im Auftaktspiel. Der Jubel der Fans kannte keine Grenzen. Zum Auftakt traten Shakira und weitere Latino-Stars bei der Eröffnungsshow auf. Schauspielerin Salma Hayek begrüßte die Fans im Stadion. Trotz der Sorgen vor schlechtem Wetter fiel während des Spiels kein einziger Tropfen Regen. Aus dem Aztekenstadion Andreas Osagabrius.
1: In der EU gelten seit Mitternacht deutlich schärfere Asylregeln. Sie sollen etwa schnellere Asylverfahren und konsequentere Abschiebungen ermöglichen. Um die Reform war jahrelang gerungen worden. Die neuen Regeln sollen auch verhindern, dass Schutzsuchende innerhalb der EU weiterziehen, also etwa von Griechenland oder Italien aus nach Deutschland kommen. Diese sogenannte Sekundärmigration sorgte über Jahre immer wieder für Konflikte zwischen den Mitgliedsländern. US-Präsident Trump hat die für diesen Abend angekündigten schweren Angriffe auf den Iran abgesagt. Er begründete das mit laufenden Gesprächen, die höchste Ebene der iranischen Führung erreicht hätten.
3: Jetzt sind die Verhandlungen mit dem Iran auf höchster Ebene offenbar doch so weit gediehen, dass weitere Bomben als Druckmittel erst einmal ausbleiben. Die Seeblockade der USA bleibt bestehen. Aber so geht es seit Wochen und so bleibt abzuwarten, ob eine Einigung oder ein Deal tatsächlich Form annehmen. Trump deutet an, dass Ort und Zeitpunkt einer Unterzeichnung in Kürze bekannt gegeben würden. Allerdings reagieren die Finanzmärkte auch immer sehr positiv auf solche Verkündigungen Trumps. So hat er auch diese erneute Kehrtwende wieder gut getimt. Aus den USA, Tina Eck.
1: In den Niederlanden ist ein Auto in eine Schülergruppe auf Fahrrädern gefahren. 3 Kinder und ein Erwachsener kamen dabei ums Leben, teilten die Behörden der Provinz Zeeland im Westen des Landes mit. Das Auto war auf einer Bundesstraße ins Schleudern geraten und erfasste die Gruppe von 14 Schülern und 2 Begleitern, die einen Schulausflug machten. 4 weitere Kinder wurden schwer verletzt.
4: Das Wetter.
5: Wir bekommen weiter nur stellenweise Sommer. Oft kommen Wolken dazwischen, manchmal auch Regen. Das Ganze bei maximal 20 Grad. Morgen am Samstag dann oft bewölkt und manchmal nass. Aber im Tagesverlauf dann viel blauer Himmel und der Regen zieht ab bei bis zu 22 Grad.
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6: Hier die aktuelle Verkehrslage. A3 Frankfurt-Köln zwischen Lohmar Nord und Rösrath. 1 Kilometer Stau, 20 Minuten Zeitverlust. Weiterhin auf der A40 Duisburg-Essen zwischen Mülheim und Mülheim-Stürum. 1 Kilometer stockender Verkehr. Und im weiteren Verlauf zwischen Dortmund-Hombruch und Dortmund-Barob. 1 Kilometer zähfließender Verkehr. Wir wünschen allen unterwegs gute Fahrt.
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5: Einen schönen

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ich weiß, ich merke das auch. Wir sprechen hier wirklich viel über die WM, so ehrlich müssen wir sein. Aber wir haben auch Sachen im Angebot, die so gar nichts mit der WM zu tun haben. Wirklich, ja. Mein Lieblingstipp im Sommer ist immer ab ins Kino. Klimatisiert, nicht zu voll, mach's auch einfach viel zu selten. In knapp 10 Minuten checken wir hier, was aktuell so in den Kinos läuft. Dann wisst ihr, was sich lohnt und was nicht.

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0: Vor 50 Jahren hat Steven Spielberg mit Der weiße Hai und dieser ikonischen Musik darunter den Sommerblockbuster erfunden. Bald wird Hollywoods berühmtester Regisseur 80. Und er will zeigen, dass er großes Kino einfach immer noch drauf hat. Diese Woche kommt sein Disclosure Day.
1: Warum
0: der
1: sollte
0: Tag
1: er ein so riesiges Universum erschaffen?
2: Und das
1: Albrecht. Nur für uns?
3: Richtig gute Frage. Nicht nur für eine Nonne. Egal ob gläubig oder nicht. Bestimmt jeder hat sich genau das schon gedacht. In einem so riesigen Universum muss es außer uns doch noch anderes Leben geben. Einer, der sich da absolut sicher ist, war schon immer Steven Spielberg.
4: I am much more inclined now than I was when I made Close Encounters. To really believe that we're not the only intelligent civilization in the universe.
3: Noch mehr als damals, als er Unheimliche Begegnung der dritten Art gedreht hat, tendiere er dazu, so Spielberg, dass wir nicht die einzige intelligente Zivilisation im Universum sind. Unheimliche Begegnung der dritten Art. E.T., Krieg der Welten. Aliens ziehen sich durch Spielbergs Filmschaffen. Jetzt auch in Disclosure Day, der Film, in dem die Wahrheit endlich aufgedeckt wird.
5: Diese 79-jährige Terrorkampagne voller Lügen muss enden.
6: Was wirst du tun?
7: Ich enthülle es.
3: 79 Jahre, wir rechnen kurz und landen im Jahr 1947, in dem ein UFO in Roswell abgestürzt sein soll. Man stelle sich vor, was los wäre, wenn wir wüssten, dass Aliens existieren.
8: Die menschliche Rasse wird nicht akzeptieren, was wir wissen.
9: Sie müssen ihn aufhalten.
10: Was mache ich jetzt?
3: Hat sich Josh O'Connor als Whistleblower Daniel, weil er und eine von Emily Blunt gespielte Journalistin ihr Wissen nicht länger für sich behalten wollen, will man sie zum Schweigen bringen.
11: Sie dürfen nicht zum Haus zurückgehen.
12: Die haben sie gefunden. Ich weiß nicht, wer sie sind, aber die werden sie umbringen.
3: Disclosure Day ist kein Alien-Invasionsfilm wie Krieg der Welten, sondern ein lupenreiner, spannender Verschwörungsthriller mit Akte X-Touch. Spielberg kann es eben immer noch.
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1: Ich bin Thomas Brockt. Co-Gastgeber Mexiko hat einen perfekten Start in die Fußball-Weltmeisterschaft hingelegt. Die Mexikaner gewannen gegen Südafrika mit 2:0. Zuvor hatte es im Aztekenstadion von Mexiko-Stadt eine große Eröffnungsshow gegeben. Frage an unseren WM-Reporter Thomas Bremser, wie hat dir der Auftakt gefallen?
2: Ja, ich glaube, es war eine gute Entscheidung, dass das erste Spiel in Mexiko ausgetragen wird. Es war laut, bunt, musikalisch, viele Sombreros habe ich gesehen und natürlich Shakira. Nach einer langen Show dann endlich der Anpfiff und schon nach ein paar Minuten das erste Tor für die Gastgeber. Ein munterer Auftakt mit 3 roten Karten und lauten Fans. Die Mexikaner werden uns noch viel Freude machen.
1: Danke, Thomas Bremser. Das deutsche Team startet am Sonntag ins Turnier gegen WM-Neuling Curaçao. In der EU gelten seit Mitternacht deutlich schärfere Asylregeln. Sie sollen etwa schnellere Asylverfahren und konsequentere Abschiebungen ermöglichen. Um die Reform war jahrelang gerungen worden. Die neuen Regeln sollen auch verhindern, dass Schutzsuchende innerhalb der EU weiterziehen, also etwa von Griechenland oder Italien aus nach Deutschland kommen. Diese sogenannte Sekundärmigration sorgte über Jahre immer wieder für Konflikte zwischen den Mitgliedsländern. Mehr Schutz für Betroffene häuslicher Gewalt. Der Bundesrat will heute den Weg für die elektronische Fußfessel bei besonders gefährlichen Tätern freimachen. Das Gesetz orientiert sich an einem Modell aus Spanien und soll Gerichten neue Möglichkeiten zum Schutz von Opfern geben.
3: Die Idee dahinter, die Polizei soll nicht erst eingreifen, wenn ein Täter schon vor der Tür steht. Trägt er eine elektronische Fußfessel, können verbotene Annäherungen früh erkannt und es kann früh eingegriffen werden. In besonders gefährlichen Fällen sollen Betroffene auf Wunsch sogar ein eigenes Gerät bekommen, das vor einer Annäherung warnt. Außerdem können Gerichte Täter künftig zu Antigewalttrainings oder Beratungen verpflichten. Hintergrund sind die seit Jahren steigenden Zahlen bei häuslicher Gewalt. Zoe Tassovali, Redaktion.
1: Schockiert und voller Trauer reagieren die Niederlande auf ein schweres Unglück mit einer Schülergruppe, bei dem 3 Kinder und ein Erwachsener ums Leben gekommen sind. Ein Auto war gestern im Westen des Landes in eine Gruppe von 14 Grundschülern und 2 Begleitern gerast, die per Fahrrad einen Schulausflug machten. Die Unglücksursache ist noch unklar.
4: Das Wetter.
5: Wir bekommen heute mal einen klaren Himmel, mal wird's bewölkt, örtlich auch mit Regen bei höchstens 20 Grad. Morgen am Samstag starten wir bewölkt und örtlich nass in den Tag. Die zweite Tageshälfte wird aber freundlicher bei bis zu 22 Grad.
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7: Hier die aktuelle Verkehrslage. A3 Frankfurt-Köln zwischen Lohmar und Rösrath. 2 Kilometer Stau, 22 Minuten Zeitverlust. Weiterhin auf der A40 Duisburg-Essen zwischen Mülheim und Mülheim-Stürum. 1 Kilometer stockender Verkehr. Und im weiteren Verlauf zwischen Dortmund-Hombruch und Dortmund-Barup. 1 Kilometer zähfließender Verkehr. Wir wünschen allen unterwegs gute Fahrt.
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9: Mein Gott, sind die Preise rund um die WM in den USA hoch. Nein, nicht nur die Tickets, nee. Selbst die Preise für die Zugtickets sind maximal explodiert. Da hat die deutsche Nationalmannschaft jetzt einfach gesagt, nee, wir machen da nicht mit. Wir zahlen den Bus für unsere Fans für das Spiel am Sonntag gegen Curaçao. Fette Aktion. Wirklich geil. Was? Nur für 600 Fans? Und die müssen Mitglieder im DFB-Fanclub sein? Krass. Ja gut, der Wille zählt.

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0: Ed Sheeran für euren ganz frühen Freitagmorgen mit Castle on the Hill. Guten Morgen zusammen. Wir schauen heute thematisch natürlich auch auf die WM, ist ja klar. Aber es gibt auch noch andere Dinge, die heute wichtig sind.
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0: Laura Potting ist da. Hallo.
2: Hi.
0: Jetzt ist auch das Mikrofon an. Hallo.
2: Ja, ich bin auch noch nicht ganz wach. So, hallo.
0: Jetzt musst du ganz kurz mal eben wach werden. Ne? Ja, du hast ein paar Themen des Tages für uns.
2: Ja, ganz genau. Heute startet in Mönchengladbach zum Beispiel der internationale Feuerwehrwettkampf Toughest Firefighter Alive.
0: Wow.
2: Bei dem Sportwettkampf treten ca. 250 Feuerwehrmänner und Frauen aus 9 Ländern gegeneinander an. Und das ist richtig krass. Die müssen sich in voller Schutzausrüstung durch extreme Herausforderungen kämpfen, die echte Einsatzbedingungen simulieren. Also die müssen hier so schwere Lasten schleppen, Leitern erklimmen, Verletzte retten und das eben auch noch unter Zeitdruck.
0: Krass. Also ja. Mein Respekt auf jeden Fall. Und dann quatschen wir heute auch noch mit Adam Lambert himself.
2: Ja, Adam Lambert, US-amerikanischer Sänger, Songwriter, Musical-Darsteller. Zusammen mit den verbliebenen Mitgliedern von Queen ist er unter dem Namen Queen and Adam Lambert als deren Leadsänger aufgetreten. Ein absoluter Superstar. Hat sich Zeit für uns genommen. Im Gepäck hat er richtig viel neue Mucke und die hören wir heute natürlich auch bei uns.
0: Sag nochmal Adam Lambert.
2: Adam Lambert.
0: Das ist Adam Lambert.
2: Bird.
0: Ich glaube, ich habe ihn
2: falsch
0: ausgesprochen.
2: Hallo, es ist sehr, sehr früh am Morgen.
0: Nein, ich wollte sagen, du hast ihn richtig, du hast ihn halt perfekt. Nein, du hast ihn perfekt ausgesprochen.
2: Ja,
0: ich spreche ihn falsch aus.
2: So,
0: ich
2: darauf einigen wir uns.
0: Adam Lambert. So. Das. Und wir können dann alles heute Abend noch in unser Tagebuch reinschreiben.
2: Ja, heute ist nämlich der Tag des Tagebuchs und das sogenannte Journaling, also der englische Begriff, ist voll im Trend gerade. Das machen wieder echt viele.
0: Journaling. Hattest du früher ein Tagebuch?
2: Ich habe die sogar immer noch, also meine Tagebücher von früher. Und es ist ganz schlimm, vor allem wie oft mein Leben einfach früher vorbei war, weil irgendein Typ nicht mit mir gehen wollte.
0: Oh.
2: Und inzwischen kann ich mich nicht mal mehr an die Typen melden.
0: Spricht nicht für Sie.
2: Nein.
0: Ja, früher war die Liebe einfach noch ein bisschen heftiger.
2: Ja.
0: Danke, Laura.
2: Gerne.
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Okay, okay. Das ist auf jeden Fall eine Handtasche. Die hat so keiner. Noch keiner. Hi, Sascha Fassbender hier. Und in Paris wurde jetzt eine Handtasche versteigert aus T-Rex. Ja, kein Spaß. Die Tasche besteht aus rekonstruierten Zellen, die an Knochen eines Tyrannosaurus Rex entdeckt wurden. Der Wert wird auf 300.000 bis 500.000 Euro geschätzt. Obwohl es nur so ein ganz schlichtes schwarzes Teil ist. Aber es macht auf jeden Fall was her.

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0: Wet. Love is all around für euren ganz frühen Freitagmorgen. Da erzählt Bettina Förster heute im Augenblick mal von der evangelischen Kirche, von einer jungen Frau aus der Bibel, deren Geschichte wunderbar zu dem Sprichwort passt: Wer im Glashaus sitzt, sollte nicht mit Steinen werfen.
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2: Das folgende Sprichwort kennst du bestimmt auch. Ich finde, es passt so oft richtig gut. Es heißt: Wer im Glashaus sitzt, sollte nicht mit Steinen werfen. Dazu passt auch eine Story aus der Bibel sehr gut. Hauptperson ist eine Frau. Auf Social Media würde sie heute die Story aus ihrer Perspektive vielleicht so erzählen. Ich wäre fast draufgegangen. Ich habe jede Menge erlebt im Leben, Sachen gemacht, die die Menschen in meiner Umgebung nicht so toll fanden. Ja, ich habe auch Fehler gemacht. Deshalb wollten sie mich sogar umbringen, mit Steinen. Aber sie fragten vorher noch Jesus, was sie mit mir machen sollen. Und er sagte: Wer von euch ohne Schuld ist, der werfe den ersten Stein. Ich habe überlebt. Ich habe überlebt, weil jemand für mich eingetreten ist, als ich selbst nicht mehr für mich eintreten konnte. Waren ja alle gegen mich, nur Jesus nicht. So hätte die Frau aus der Bibel die Story also vielleicht heute selbst auf Social Media erzählt. Der Satz: Wer von euch ohne Schuld ist, werfe den ersten Stein, ist auch heute sehr aktuell. Bevor wir andere verurteilen, besser erst ehrlich auf uns selbst schauen. Erstmal selbstkritisch nachdenken und dann eben nicht andere mit Worten erschlagen oder verletzen. Ist nicht so einfach, aber wichtig. Bettina Förster von der Evangelischen Kirche für Augenblick mal.
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0: Tag, Weiß. Schönen guten Morgen. Im Bundestag und im Bundesrat geht es heute um die großen Veränderungen im Gesundheitswesen. Im Mittelpunkt steht die Frage, wie die Krankenversicherungsbeiträge stabilisiert werden können. Thorsten Adolfs aus dem News-Team, bring uns bitte nochmal auf den aktuellen Stand. Was genau plant die Regierung, um die steigenden Kosten in den Griff zu bekommen?
1: Ihr Plan sieht vor, dass die Versicherten in Zukunft mehr aus der eigenen Tasche zahlen sollen. Das heißt, die Zuzahlungen zu Medikamenten könnten steigen. Für Verordnungen, etwa bei der Physiotherapie oder der häuslichen Krankenpflege, soll eine Zuzahlung von 15 Euro fällig werden. Außerdem könnten einige Kassen ihre Zusatzbeiträge erhöhen und auch die beitragsfreie Mitversicherung von Ehe- oder Lebenspartnern soll schrittweise reformiert werden. Um zu sparen, will der Gesetzgeber auch Leistungen der Kassen streichen. Die Homöopathie zum Beispiel soll als reguläre Kassenleistung wegfallen und die Beteiligung der gesetzlichen Krankenkassen am Zahnersatz soll um 10% gekürzt werden. Patienten müssen dann einen größeren Teil der Kosten als bisher selbst tragen.
0: Da steckt eine ganze Menge Streitpotenzial drin. Infos von Thorsten Adolfs aus dem News-Team waren das. Vielen Dank. Jetzt die weiteren Themen in der Zusammenfassung. Co-Gastgeber Mexiko hat einen perfekten Start in die Fußball-WM erwischt. Die Mexikaner gewannen gegen Südafrika 2:0. Überschattet wurde der WM-Start unter anderem von Zusammenstößen zwischen Demonstranten und Polizisten vor dem Stadion in Mexiko-Stadt. In der EU gelten seit Mitternacht deutlich schärfere Asylregeln. Sie sollen unter anderem schnellere Asylverfahren und konsequentere Abschiebungen möglich machen. Um die Reform war jahrelang gestritten worden. Die neuen Regeln sollen auch verhindern, dass Schutzsuchende innerhalb der EU weiterziehen, von einem Land zum nächsten, was dann eigentlich nicht mehr zuständig ist. In den Niederlanden herrscht nach wie vor Entsetzen über den wahrscheinlichen Unfall in Seeland. Ein Autofahrer war dort gestern in eine Gruppe von radfahrenden Schulkindern gefahren. Drei Kinder und ein Erwachsener starben. Die Ursache ist noch nicht bekannt. Für das neue Förderprogramm für E-Autos sind in den ersten drei Wochen etwas über 50.000 Anträge eingegangen. Diese Zahlen nannte Bundesumweltminister Schneider und sie sei gut, sagt er. Die Förderung wirke. Die meisten Anträge würden für vollelektrische Autos gestellt, also weniger für Hybride. Schneider sieht damit den Ausbau der Infrastruktur bestätigt. Die E-Autos würden immer besser. Es gäbe deutlich mehr Ladesäulen und endlich auch kleine und günstige Modelle, sagt er. Voraussetzung für die staatliche Förderung ist eine Zulassung des Fahrzeug seit dem 1. Januar dieses Jahres. Die Höhe hängt vom Fahrzeug, dem Einkommen und der Familiengröße ab und kann bis zu 6.000 Euro betragen. Die Fördermittel sollen insgesamt für bis zu 800.000 Autos ausreichen, heißt bei bisher 50.000 Anträgen, dass noch ein bisschen was da sein muss. Und das waren die Nachrichten mit Marc Weiß.
2: Dankeschön. Es ist Mitte Juni und wir müssen uns morgens immer noch eine Jacke oder einen Pulli überwerfen, ne, wenn wir rausgehen. Also was willst du machen bei 11 Grad? Es ist einfach kühl. Später landen wir bei 19 Grad an Werra und Weser. Heute mit vielen Wolken, Regen ist dabei, Wind auch. Der Wettertrend fürs Wochenende. Morgen am Samstag öfter mal sonnig. Es kann aber ab und zu auch regnen. Am Sonntag auch wechselhaft, aber abends dann auf jeden Fall trocken bei uns.
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4: Es ist kurz nach sechs, jetzt für euch der schnellste Verkehrs- und Blitzerservice für die ganze Region. Heute wird nochmal im Weser-Auen-Tunnel geputzt. Ab 37 ist wieder nur eine Spur frei. Und das heißt dann auch, dass in Porta Westfalica ihr nicht von allen Ecken in den Tunnel reinfahren könnt. Müsst ihr auf jeden Fall darauf achten später, dass es sich da dann wieder ein bisschen knubbeln kann, vor allem rund um die Weserbrücke in Porta Westfalica Barkhausen. Dann wird geblitzt bei uns an der A30 in Richtung Osnabrück, kurz vor dem Hahnkamm-Tunnel, Herford, Filmbruchstraße und Flotorstraße. In Kirchlengern, Klosterbauerschafter Straße und in Minden am Erbeweg und an der Haaler Straße. Habt ihr mehr von unterwegs? Dann klingelt durch 08000 920 920. Gute Fahrt euch.
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4: Guten Morgen zusammen. Jetzt ist es soweit, die Fußball-WM läuft endlich und ich habe heute Morgen schon festgestellt, eigentlich fiebere ich doch eher dem ersten deutschen Spiel entgegen. Also ich muss weiter warten bis Sonntagabend. Da sind wir ja dran gegen Curaçao das erste Mal und das heißt, auch bis Sonntag haben wir auch noch Zeit, den Jungs eine Taktik mit an der Hand zu geben.
2: Ja, wie gewinnt Deutschland denn das erste Spiel?
5: Hallo, ich heiße Simon Campos.
2: Hi.
5: Ja, ob sie gewinnen, ist natürlich die Frage, aber ich denke, wenn die ihre Mentalität beweisen, dann können sie das auch gewinnen, wenn sie auch einfach alles geben und einfach nicht gegen irgendwelche großen Fehler auch durch die Einzelspieler irgendwie machen.
2: Ja, das klingt gut, ne? Ja, ne? Aber es geht, glaube ich, noch konkreter. Einfach Tore schießen wäre jetzt mein Tipp,
4: sofort
2: oder?
4: An da drüben.
2: Ja, dann klappt das am Sonntag, bin ich mir ganz sicher. Habt ihr auch noch eine gute Taktik für die Nationalelf? Dann der damit schickt man eine WhatsApp rüber und kommt alle gut jetzt in diesen Freitag. Guten Morgen.
4: Morgen.
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0: Guten Morgen, ihr Lieben.
1: Guten Morgen.
0: An der Größe von Chrissys Augenringen kann ich ablesen, wie lange er gestern noch Fußball geguckt hat. Zeig mal her.
1: Ja, mach mal. Ja,
0: erste Halbzeit wird es gewesen sein,
1: ja,
0: oder?
1: Nicht schlecht. Bis zur ersten Trinkpause. Also die halbe erste Halbzeit war es tatsächlich. Ja, ich wollte zumindest das erste Tor der gesamten WM sehen. Und das habe ich geschafft. Ken Yonis hat ja nach 9 Minuten getroffen für Mexiko gegen Südafrika. Am Ende stand 2:0 für Mexiko. 3 rote Karten gab es noch in dem Spiel. Also da war richtig Feuer drin. Und man hat schon gemerkt, wo die Reise hingeht bei dieser Weltmeisterschaft. Alles größer, spektakulärer. Die Hymne wird ja jetzt zum Beispiel von der ganzen Mannschaft gesungen. Am Mittelkreis finde ich eigentlich ganz schön. Nicht nur die Startelf steht da und singt. Und nach den Hymnen, da gab es aber nochmal so ein kleines Feuerwerk. Und das soll jetzt wohl bei jedem Spiel so laufen.
0: Hey, ja, ja. Also das erklärt auch, warum die Tickets so teuer sind.
1: Ja, die brauchen
0: Geld
1: für Pyro.
0: Ja, ist
1: so.
0: Die Eröffnungsshow hätte ich ja auch noch gern gesehen. Aber das ZDF hat gestern Abend zu spät hingeschaltet. Jo. 7 Minuten gingen uns dann flöten in Deutschland. Aber was ich gesehen habe, war bunt und laut. Und das Aztekenstadion ist ja wirklich ausgeflippt. Ne? Viele mexikanische Stars sind aufgetreten. Highlight war natürlich Shakira mit ihrem WM-Song Die Die. Das hatte auch wirklich was vom Super Bowl Halftime-Show.
1: Ja, total. Ich glaube auch, die WM wird mehr Show als Fußball dieses Jahr. Daumen noch schnell die sportlichen Infos. Südkorea gegen Tschechien ist mittlerweile durch. Ging 2:1 aus eben gerade. Mhm. Und heute Abend steigt dann mit Gastgeber Kanada ins Turnier ein gegen Bosnien-Herzegowina. Um 21 Uhr können wir im Ersten gucken.
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0: Guten Morgen am Freitag, Morgen. An einem sehr grauen Freitag. Das Wetter ist ja wieder nicht so pralle, ne? Aber ich habe eine Theorie.
1: Ja.
0: Das Wetter spart sich den Sommer für die Sommerferien auf.
1: Ach so. Auch nicht schlecht. Wäre auf jeden Fall fair für alle Schülerinnen und Schüler, ne? Aber so ein bisschen Sonne bekommen wir am Wochenende auf jeden Fall ab. Und die Chancen, die stehen auch recht gut, dass wir das erste Deutschlandspiel bei der WM am Sonntag in der Gartenhütte gucken können. Wettermann Fritz Fürst.
2: Ja, genau. Das müsste eigentlich alles passen. Am Sonntag sind zwar noch einzelne Schauer unterwegs, die lassen dann aber am Abend nach, und wenn um 19 Uhr dann Anstoß ist, müsste eigentlich freundliches und trockenes Wetter bei uns vorherrschen. Aber die Temperaturen, die liegen nur so um die 15 Grad, also wenn ihr draußen gucken wollt, habt die Jacke unbedingt griffbereit. Ganz anders dagegen sieht es bei unserer Nationalmannschaft in den USA aus. In Houston bei Anstoß haben die da schweißtreibende 30 Grad.
0: Ui.
2: Also
0: ui,
2: da ist richtig Sommer.
1: Da würden wir wohl auch nehmen, oder?
0: Ja, wir müssen uns auch nicht bewegen.
1: Ja,
0: ne?
1: Stimmt.
0: Wir können entspannt vor der Glotze sitzen am Sonntag und das erste WM-Spiel der deutschen Nationalmannschaft gegen Curaçao gucken, vorher noch den Grill anschmeißen.
1: Ja.
0: Top Abend.

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0: Das ist Leonie mit By Your Side am Freitagmorgen. Schön, dass ihr dabei seid. Guten Morgen zusammen. Zeit für die Infos der Stunde.
1: Matthias, du das jetzt bei uns. Hier sind die News. 6:30 haben wir's.
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3: Einen schönen guten Morgen. Die Krankenhäuser in UWL wehren sich gegen die Pläne der Bundesregierung. Diese will das sogenannte GKV-Beitragsstabilisierungsgesetz einführen, um die maroden Krankenkassen zu unterstützen. Für die angespannte wirtschaftliche Lage der Krankenhäuser würde das aber im nächsten Jahr ein weiteres Minus über 5 Milliarden Euro bedeuten. Deshalb beteiligen sich die Kliniken Bielefeld, Bethel, Gütersloh, Lippe und die katholische Hospitalvereinigung UWL heute an einer Protestaktion. Unter dem Motto kein Geld, keine Versorgung fordern sie von der Politik eine nachhaltige Finanzierung der Krankenhäuser. Die Gegner des dreispurigen Ausbaus der Mindener Straße in Herford suchen weiter nach Unterstützern. Sie wollen an den kommenden 3-Juni-Wochenenden Infostände in der Innenstadt aufbauen und Unterschriften für ein Bürgerbegehren sammeln. Etwa 700 Menschen hätten bereits unterschrieben, heißt es von der Initiative. Die muss bis zum 3. Juli genau 3.072 Unterschriften zusammenbekommen, damit sich der Herforder Rat nochmal mit dem Thema befasst. Gegen die dreispurige Ausbauvariante gibt es viel Gegenwind. Vor allem Geschäftsleute und Dienstleister an der Mindener Straße sagen, dass dadurch viele Parkplätze wegfallen würden. Löhne bekommt eine Strandbar. Kommende Woche Freitag öffnet der neue Coco Beach Club am Werreufer. Offiziell los geht es um 16 Uhr. Bis zu 130 Sitzplätze stehen dann Besuchern direkt am Wasser zur Verfügung, sagt die Stadt. Gemeinsam mit dem Löhner Kulturbüro wird daran gearbeitet, den Beach Club auch zu einem Treffpunkt für Veranstaltungen und Events zu machen. Die erste Saison geht bis zum 19. September.
0: Dankeschön, Matthias. Das Wetter rund um Flotte und Blasheim, ganz schön bedeckt. Die Sonne hat wirklich kaum eine Chance heute. Dafür gibt es Regen und Wind und das bei rund 19 Grad später. Der Wettertrend für euer Wochenende morgen am Samstag, dann öfter mal freundlich. Es zieht sich aber auch mal zu und dann kommen auch ein paar Tropfen runter. Und der Sonntag auch erstmal nass, aber irgendwann dann auch trocken und sonnig bei rund 16 Grad.
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1: Es ist kurz nach 6:30 und es ist noch nicht viel los auf den Straßen bei uns. Ihr kommt noch ganz gut durch. Aber denkt dran, dass der Weser-Auentunnel heute nochmal geputzt wird zwischen Minden und Porta Westfalica. Und da ist dann wieder nur eine Spur frei. Und für den Tunneleingang in Porta heißt das wieder, dass ihr nicht von überall reinfahren könnt. Das solltet ihr bedenken heute und dann kann es sich wieder Stauen auf der Porterstraße und auf der Weserbrücke. Geblitzt wird bei uns an der Haderstraße in Minden, am Erbeweg in Minden, dann in Kirchlengern, Klosterbauerschafterstraße, Herford, Flothorstraße und Füllenburgstraße und an der A30 Richtung Osnabrück vor dem Hahnkamm-Tunnel, da steht auch noch ein Blitzer. Habt ihr mehr von unterwegs? Gerne immer durchklingeln. 08000 920 920. Gute Fahrt euch.
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0: Guten Morgen zusammen. Wir zwei sind ein bisschen verwundert. Wir haben ja heute Morgen nebenbei das zweite WM-Spiel geguckt. Südkorea gegen Tschechien. 2:1 ging es hier aus. Was uns allerdings überrascht hat, das Stadion, das sah halb leer
1: heftig,
0: aus.
1: Ne?
0: Was ist da los? Überall freie Sitze zu sehen auf der Tribüne. Und das bei einer Fußball-WM?
1: Das ist echt ein Ding. Habe ich, glaube ich, noch nie gesehen bei einer Weltmeisterschaft. Nee. Das Spiel war übrigens in Guadalajara. Das ist Spanisch und heißt auf Deutsch Wolfsburg.

0: Marshmallow Pink und Sting mit Dreaming am Freitagmorgen um gleich 6:45. Ja, und wir haben einen richtig coolen Tipp für euch. Mhm. Lustige junge Menschen auf der Bühne. Das ist doch schon mal mega, oder?
1: Ja,
0: der
1: schon.
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3: Ja, Freunde, wie feiert Donald Trump wohl seinen 80. Ja, erstmal morgens aufstehen. Mist, Handy leer. Wieder beim SpongeBob-Kuchen eingepennt. Danach kommt Melania rein und sagt dann sowas wie: Alles Gute, Donald. Falls dich wer fragt, du bist Präsident. Und wenn du rausgehst, denk dann, Hose anziehen. Dann wird sich kurz frisch gemacht, der Fifi gefüttert, gekämmt und danach auf den Kopf gesetzt. Auf dem Weg zum Frühstück wird überlegt, ob Australien vielleicht nicht doch zu Texas gehören sollte. Aber morgen ist ja auch noch ein Tag. Dann gibt's erstmal lecker Karottenkuchen und ein Glas Möhrensaft. Das ist gut für die Haut. Keine Zeit zum Ausruhen. Die ganzen Lappen von Staatschefs wollen ja gratulieren. Ach guck, selbst aus China kam was. Ist aber auf Chinesisch, das kann er nicht lesen. Findet aber die Zeichen ganz lustig. WhatsApp vom März. Alles Gute aus Deutschland. Freue mich auf die Party heute Abend. Dann ist Donald kurz traurig, weil früher hatte er richtig gefeiert mit seinem Kumpel Jeff. Und heute bleibt ihm nur noch Rambo Zambo mit Fritze. 18 Uhr. Sauer. Gab wieder keinen Friedensnobelpreis, aber auch keine neuen Anklagen. Guter Tag. In diesem Sinne, und das wünsche ich Donald wirklich, ich hoffe auf baldigen Ruhestand. Dein Hannes.
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0: Wie gut, dass die WM-Spiele alle so spät abends bzw. nachts sind. Mhm. Dann haben wir am Wochenende noch richtig Platz. Guten Morgen.
1: Guten Morgen.
0: Chris und Mandy sind wir beiden bei Radio Herford. Wir haben eine schöne Auswahl für euch, was ihr am Wochenende so treiben könnt.
1: Ja, ihr könnt es direkt richtig krachen lassen. In Hittenhausen heute ab 20 Uhr ist nämlich Zeltväter auf dem Festplatz an der August-Griese-Straße. Da laufen 80er, 90er und der Eintritt ist sogar frei. Samstag könnt ihr dann auch mal durch den Aquamagica-Park in Löhne und Bad Oeynhausen schlendern. Da ist Sommerfest der Kleinkunst mit ganz viel Akrobatik und Comedy. 15 Uhr geht's da los. Der Eintritt ist frei, auch am Wasserkrater ausnahmsweise. Mhm.
0: Und neben der WM gibt's noch einen anderen Sport. Ein Sportfest für alle an der Olof Palme Gesamtschule in Hittenhausen. Da gibt's ganz viele Sportarten zum Ausprobieren für jeden, klein, groß, mit, ohne Handicap. Von 14 bis 18 Uhr ist auch kostenlos. Und dann lässt das Floto richtig krachen morgen. Im Sportpark ist extra rockt die 10. Ausgabe. Das muss gefeiert werden.
1: Ja.
0: Den Ticketlink gibt's auf unserer Homepage oder jetzt halt an der Abendkasse.
1: Und Sonntag dann endlich Fußball. Wir starten in die WM gegen Curaçao. Um 19 Uhr ist Anpfiff. Ab 17 Uhr könnt ihr euch aber schon in Bünde auf dem Rathausplatz bereit machen. Da ist nämlich Public Viewing.
0: Sehr schön.
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2: Mhm.

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0: Zum ersten Mal wird über das umstrittene Sparpaket von Gesundheitsministerin Wagen diskutiert. Die Krankenkassen sollen ab dem nächsten Jahr um mindestens 16 Milliarden Euro entlastet werden, um höhere Zusatzbeiträge zu verhindern. Sparen sollen unter anderem Kliniken, Praxen und die Pharmaindustrie. Malte Albrecht aus den Nachrichten, aber auch auf die Versicherten kommt einiges zu.
1: Ja, sie sollen bei Medikamenten mehr zuzahlen. Außerdem soll die kostenlose Mitversicherung von Ehepartnern eingeschränkt werden. Aber das alles reicht wohl noch nicht, weil die Ausgaben Anfang des Jahres stärker gestiegen sind als angenommen, fehlen weitere 3,5 Milliarden Euro. Heißt im Klartext, die Sparpläne müssen noch verschärft werden. Die Kritik ist laut, der DGB spricht von reiner Beitragssatzkosmetik zulasten der Versicherten und auch unter den Ländern im Bundesrat formiert sich schon Widerstand gegen die Reformpläne.
0: Gibt's denn Hoffnung auf irgendeinen Kompromiss?
1: Also die Gesundheitsministerin hat sich kurz vor der Debatte überraschend offen für Nachbesserungen gezeigt. Man könne über vieles reden, solange die Finanzierungslücke trotzdem geschlossen wird, sagte Wagen den Funke-Zeitungen. An den geplanten Einschnitten und zusätzlichen Kosten für Versicherte hält sie aber fest. Die Medikamentenzuzahlungen etwa seien mehr als 20 Jahre nicht angepasst worden. Noch vor der Sommerpause soll das Gesetz verabschiedet werden. Bis dahin dürfte es also noch intensive Debatten geben.
0: Infos von Malte Albrecht aus dem News-Team. Vielen Dank. Jetzt weitere Themen in der Zusammenfassung. In der EU gelten seit Mitternacht deutlich schärfere Asylregeln. Sie sollen unter anderem schnellere Verfahren und konsequentere Abschiebungen möglich machen. Die neuen Regeln sollen auch verhindern, dass Schutzsuchende innerhalb der EU weiterziehen, von einem Land zum anderen zum Beispiel, was dann eigentlich nicht mehr zuständig ist. In den USA steht der bisher größte Börsengang der Geschichte an. Tech-Milliardär Elon Musk bringt seine Weltraumfirma SpaceX an die Börse. Der Ausgabepreis der Aktien liegt bei $135 und damit ist das Unternehmen zum erwarteten Börsendebüt heute Nachmittag 1,8 Billionen Dollar wert. Die 23. Fußball-WM ist eröffnet und Co-Gastgeber Mexiko hat zum Auftakt einen Sieg geholt. Die Mexikaner besiegten im heimischen Aztekenstadion Südafrika mit 2:0. Dabei gab es ein Novum. Zum ersten Mal wurden bei einem WM-Eröffnungsspiel 3 Spieler vom Platz gestellt. Der Start ins WM-Turnier wurde außerdem von Krawallen rund um das Stadion überschattet, bei denen 3 Menschen verletzt wurden. Im zweiten Spiel der Gruppe A besiegte Südkorea Tschechien mit 2:1. Und das waren die Nachrichten. Mit Marc Weiß.
2: Dankeschön. Das Wetter, das fühlt sich irgendwie alles andere als nach Juni an, oder? Das könnte ja an den vielen grauen Wolken liegen, die auch heute hier wieder bei uns durchziehen und auch Regen mitbringen. Windig wird das auch, immerhin mild mit bis zu 19 Grad. Dann schauen wir aufs Wochenende. Es wird ein bisschen besser. Es gibt mehr Sonne auf jeden Fall, morgen am Samstag schon, aber auch ein bisschen Regen und am Sonntag auch erst Regen, aber dann trocken und sonnig bei 16 Grad.
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4: 7:03, jetzt für euch der schnellste Verkehrs- und Blitzerservice für die ganze Region. Auf den Straßen geht es noch ganz ruhig zu heute Morgen. Es ist nicht viel los, aber schon mal der Hinweis, gleich ab 7:30 wird der Weser-Auen-Tunnel wieder gereinigt. Dafür wird wieder jeweils eine Spur in beide Richtungen dicht gemacht. Bedeutet für die Einfahrt in Porta Westfalica dann wieder, dass ihr nicht aus allen Richtungen in den Tunnel einfahren könnt. Kann sich dann gleich wieder mit der Einziehung der einen Spur wieder ein bisschen stauen auf der Weserbrücke zum Beispiel in Porta und auch auf der Porta Straße. Dann wird bei uns geblitzt an der A30 in Richtung Osnabrück, kurz vor dem Hahnkammtunnel, Herford, Filmbruchstraße und Flotorstraße, Kirchlengern, Klosterbauerschafterstraße und in Minden am Erbeweg und an der Halerstraße. Habt ihr mehr? Klingelt durch 08000 920 920. Gute Fahrt euch.
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4: Guten Morgen zusammen. Ihr hört es in unseren Nachrichten immer mal wieder. Es fallen immer wieder Menschen auf, die haben gar keinen Führerschein, fahren trotzdem jahrelang Auto. Geht natürlich gar nicht sowas. Nee. Aber es gibt auch Menschen, die können das noch toppen.
2: Ja, tatsächlich. Ja. Ein Pilot, der einfach mal 16 Jahre lang ohne Lizenz für die Air Canada geflogen ist. 900 In- und Auslandsflüge, ja. Es wurde natürlich immer wieder kontrolliert, falls ihr euch jetzt gefragt habt, ja, wie ist das irgendwie die ganze Zeit so durchgerutscht, ne? Aber der Pilot hatte einfach gefälschte Dokumente und deshalb ist es nie aufgefallen. Und jetzt flog das Ganze aber auf. Es ist auf jeden Fall eine richtig wilde Geschichte.
4: Ja, aber ich sag mal so, er kann es offenbar, ne? Also vielleicht kann man ihm die Lizenz jetzt auch einfach nachreichen. Ich weiß nicht.
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0: auf 69 von Bryan Adams im besten Mix. Guten Morgen, Chris und Marlene sind wir beiden. Wir sind eure Doppelspitze am Freitagmorgen.
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0: Ja, und vor der WM haben ja viele gesagt, sie sind noch gar nicht so richtig in Stimmung, ne? Aber ich glaube, wer gestern die Eröffnungsfeier gesehen hat und das Spiel, der wurde richtig angezündet, ne?
2: Es war eine Party im Aztekenstadion in Mexiko-Stadt. Thomas Bremser, du natürlich mittendrin, ja. Wie hat es dir denn gefallen?
3: Ja, ich glaube, es war eine gute Entscheidung, dass das erste Spiel in Mexiko ausgetragen wird. Es war laut, bunt, musikalisch, viele Sombreros habe ich gesehen und natürlich Shakira. Nach einer langen Show dann endlich der Anpfiff und schon nach ein paar Minuten das erste Tor für die Gastgeber. Ein munterer Auftakt mit drei roten Karten und lauten Fans. Die Mexikaner werden uns noch viel Freude machen.
2: Ja, ich glaube, die feiern auch einfach weiter, auch wenn sie ausscheiden irgendwann. Bestimmt, ja. Unsere Jungs haben das Spiel ja auch auf einer Leinwand geguckt, teilweise im Pool liegend. Das klingt richtig chillig. Denen geht's gut, oder?
3: Ich muss sagen, ich nehme die Spieler hier sehr entspannt wahr, auch bei den Pressekonferenzen. Sympathisch auch unser Abwehrduo Tah und Schlotterbeck. Die haben einen richtigen Lachanfall bekommen, als ein Reporter Jonathan Tah falsch ausgesprochen hat.
4: Jonathan, Sie sind da jetzt seit über 10 Jahren Nationalspieler.
5: Jonathan finde ich gut. Ja, ich auch.
4: Ja.
5: Jonathan startet.
3: Ja, Jonathan hat wohl jetzt seinen Spitznamen weg, zumindest bei seinem Nebenmann.
6: Jonathan spielt bei Bayern München.
3: Ja, und so eine lockere Stimmung ist natürlich bei so einem langen Turnier auch sehr wichtig. Ja.
2: Ach, schön.
0: Unbedingt. Dann hoffen wir, dass unsere Nationalmannschaft diese gute Laune mit auf den Platz nimmt. Sonntag um 19 Uhr geht es endlich für uns los. Deutschland gegen Curaçao sehen wir im Ersten.
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0: Ich bleib ja dabei, ne? Die Jungs müssen nur ein paar Tore schießen und dann läuft das doch am Sonntag bei der Fußball-Weltmeisterschaft gegen Curaçao. Ja, Bundestrainer Nagelsmann soll mich doch einfach mal anrufen. Ich verrate ihm schon die richtige Taktik. Mhm. Also Sonntag dann das erste WM-Spiel für uns.
1: Ich glaube, dein Tipp wird ein Gamechanger, wirklich. Ja. Also vielleicht rufst du bei Nagelsmann an und wartest nicht drauf, dass er dich anruft, weil das musst du ja unbedingt wissen, was du da vorhast mit ihm. Habt ihr auch noch Tipps für unsere Nationalelf fürs erste Spiel? Guten Morgen.
2: Hallo Chrissy und Madeline. Ich heiße Maximilian Döring. Also ich würde sagen, dass Deutschland auf jeden Fall defensiv sehr aufpassen muss, weil man sagen muss, viele Nationen, jetzt Frankreich, Spanien und so, sind offensiv sehr stark. Da muss Deutschland defensiv auf jeden Fall immer gut stehen, immer aufpassen, aber vor allem auch die kleinen Gegner in der Gruppe nicht unterschätzen, weil dann kann es natürlich sein, dass wir wie die letzten zwei WMs gegen die kleinen Teams aufs Maul bekommen und dann rausfliegen. Da würde ich sagen, kein Gegner unterschätzen und gut defensiv stehen vor allem.
0: Ja, sag ich doch.
1: Ja, ich wollte gerade sagen, das klingt fast so schlüssig wie, die müssen einfach Tore schießen, wie dein Tipp von vorhin. Ja. Also, wie gewinnen wir denn unser erstes Spiel Sonntag gegen Curaçao bei der WM? Her mit euren Tipps, schickt eine WhatsApp ins Studio.
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0: Der macht auch gute Laune am Freitag. Dua Lipa mit Houdini. Schön, dass ihr dabei seid. Guten Morgen. Und jetzt bringen wir euch erstmal auf den neuesten Stand der Dinge.
1: Matthias Duda ist bei uns mit den News um 7:30.
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1: Einen schönen guten Morgen. Weil sich bei den Tarifverhandlungen im NRW-Einzelhandel nichts bewegt, gibt es heute und morgen wieder Streikaktionen, auch bei uns in OWL. Das hat die Gewerkschaft Verdi angekündigt, nachdem die Arbeitgeberseite kein besseres Angebot vorgelegt hatte. Hier bei uns sind Beschäftigte von H&M, Primark und Zara aufgerufen, die Arbeit niederzulegen. Am Vormittag ist in Gütersloh eine zentrale Kundgebung geplant. Verdi fordert für die Beschäftigten im Einzelhandel 7% mehr Gehalt, mindestens aber 225 Euro pro Monat obendrauf. Auszubildende sollen 150 Euro mehr bekommen und der Mindeststundenlohn auf 14,90 Euro steigen. Die Initiative gegen den dreispurigen Ausbau der Mindener Straße in Herford geht in die Offensive. Sie wollen an den kommenden 3-Juni-Wochenenden in der Fußgängerzone Unterschriften für das Bürgerbegehren sammeln. Bis zum 3. Juli müssen genau 3072 Unterschriften zusammenkommen, damit sich der Herforder Rat nochmal mit dem Thema befasst. Etwa 700 Menschen hätten bereits unterschrieben, heißt es von der Initiative. Gegen die dreispurige Ausbauvariante gibt es viel Gegenwind. Vor allem Geschäftsleute und Dienstleister, aber auch Anwohner an der Mindener Straße sagen, dass dadurch viele Parkplätze wegfallen. Morgen wird's sportlich in Hiddenhausen. Beim inklusiven Sportfest für alle können Menschen mit und ohne Behinderung zusammen verschiedene Sportarten ausprobieren. Der Kreis und der Kreissportbund Herford wollen Sport so für jeden erlebbar machen und gesellschaftliche Barrieren abbauen. Mit dabei sind 15 Vereine aus der Region, darunter auch Arminia Bielefeld. Das Event findet von 14 bis 18 Uhr in der Olaf-Palme-Gesamtschule statt. Und soweit die Meldungen, alles auch im Netz auf radioherford.de.
0: Dankeschön, Matthias. Also gefühlt prallen ja gerade drei verschiedene Jahreszeiten aufeinander. Frühling, Sommer, Herbst, ja. Heute hat es eher einen herbstlichen Touch, viele graue Wolken. Regen ist mit dabei und das bei rund 19 Grad. Morgen am Samstag ist es ein bisschen besser. Sonne ist dabei, aber es geht nicht über die 20-Grad-Marke. Und der Sonntag dann erst nass und dann aber trocken und auch sonnig bei uns bei rund 16 Grad.
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1: Es ist kurz nach 7:30, der Berufsverkehr ist unterwegs und das merkt ihr jetzt natürlich ein bisschen. In Porta Westfalica ist ein bisschen mehr los. Auf der Hauptstraße vor der Kreuzung mit dem Kirchsieg, da am Kreisverkehr müsst ihr gerade 5 Minuten warten. Dann in Minden, wenn ihr aus dem Weser-Auentunnel kommt, in die Birne reinfahrt, weil die Ringstraße ja immer noch gesperrt ist, müsst ihr da gerade auch so 5 Minuten mehr im Plan. In Petershagen stockt es ein bisschen auf der L770 vor der Weserbrücke. So 5 Minuten kommen auch da oben drauf. Und dann gibt es noch einen Hinweis für Floto, die Weserstraße. Der Bahnübergang da, der ist dicht. Da dauert es auch gerade. Sollte aber gleich wieder aufgehen. Wahrscheinlich ein technischer Defekt oder sowas. Und in Herford, da braucht ihr ein bisschen länger. Wenn ihr von Herford nach Bielefeld rein wollt, über die B61, da dauert es so 10 Minuten länger. Dann wird bei uns geblitzt. A30 Richtung Osnabrück, kurz vor dem Hahnenkammtunnel. Herford. Filmbruchstraße und Flotower Straße, Kirchlengern, Klosterbauerschafter Straße und Minden, Erbeweg und Thaler Straße. Habt ihr noch was? Dann klingelt durch 08000 920 920. Eine gute Fahrt euch.
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0: Das war gerade wie Musik in meinen Ohren. Auf einmal ging hier gerade der Staubsauger an.
1: Ja, sicher. Ja,
0: Chrissy, du hast hier erstmal eine Runde gesaugt.
1: Ja, muss sein.
0: Ihr müsst vielleicht wissen, bei uns im Funkhaus liegt überall Teppich. Und wenn da was runterfällt, bleibt das auch erstmal da, wo es ist, ne? Bis du kommst.
1: Ja, mein Brot hat halt gekrümelt, ne? Und dann mache ich das natürlich weg. Und das Schlimme ist ja, wenn dieses Knistern im Staubsaugerrohr erstmal anfängt, dann kann ich gar nicht mehr aufhören. Also ich wollte ja meinen Arbeitsplatz saugen und am Ende wieder die ganze Etage. Ne?
0: Ja, danke dafür. Aber der Staubsauger steht hier immer noch. Hat das einen Grund?
1: Ich hoffe einfach, dass der nächste gleich auch ein bisschen rumkrümelt. Und mich kann man übrigens auch für zu Hause buchen. Mhm. Wichtig wäre mir ein Teppich, in dem sich ganz viel absetzen kann und ein sehr leistungsstarker Industriestaubsauger. Und dann finden wir geschäftlich zueinander.
0: Ja, meldet euch.
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0: Phil Collins in the air tonight um gleich 7:45 am Freitag. Guten Morgen zusammen.
1: Morgen.
0: So, die Fußballweltmeisterschaft ist gestartet. Du siehst auch noch ein bisschen müde aus. Erste Halbzeit hast du gestern geguckt, erste Spiel.
1: Konnte man sich nicht entgehen lassen. Ne?
0: Ja, das stimmt.
1: Wenn es schon mal losgeht, dann ich wollte zumindest das erste Tor sehen.
0: Guck
1: das
0: mal.
1: Ich geschafft,
0: ja. Aber mittlerweile sind ja auch schon 2 Spiele gespielt. Mhm. Deutschland ist dann am Sonntag gegen Curaçao dran. Was ich aber abseits vom Sport gesehen habe, die FIFA, ne? Die ja komischerweise auch Geld verdienen möchte,
1: das ist ein Ding,
0: ja,
1: ne?
0: Verkauft Fanbotschaften auf den Stadionleinwänden. Also du kannst dir für knapp 70 Euro so eine Anzeige buchen. Die wird dann natürlich vorher gegengelesen und dann auch freigegeben. Und dann erscheint die ganz kurz für so 2 Sekunden auf großer Leinwand. Heißt Super Shoutout. Also da hast du mal kurz den Moment, mal was loszuwerden.
1: Ja,
0: 30 Zeichen hast du.
1: Die Härte ist, ich habe gelesen, diese 70 Euro, die zahlst du erstmal. Es ist aber überhaupt nicht garantiert, dass es deine Botschaft wirklich da drauf schafft.
0: Ja.
1: Das muss man sich mal vorstellen. Und jetzt stell dir vor, du planst einen Heiratsantrag oder so. Erstmal hast du nur 30 Zeichen Zeit, ne? Da musst du schon wahrscheinlich schon mit Spitznamen arbeiten.
0: Ach so.
1: Und dann wird das nicht ausgestrahlt. Oder in diesen 2 Sekunden, die es ausgestrahlt wird, ist deine Freundin gerade auf dem Boiler und liest es dann gar nicht.
0: Nein, das wäre richtig
1: ärgerlich. Ja, die nutzen wirklich keine Gelegenheit aus, um Geld zu machen. Nur nochmal für euch der Hinweis, wenn ihr uns hier eine WhatsApp ins Studio schickt, das ist natürlich immer kostenlos. Also wenn ihr was auf dem Herzen habt, immer her damit.
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0: Never Be The Same Again von Melanie C. Für euch im Best Mix. Guten Morgen.
1: Guten
0: Am
1: Morgen.
0: Freitag, Chrissy und Manli sind wir zwei und wir starten hier in einen sehr grauen Freitag.
1: Oh ja.
0: Das Wetter ist gerade wirklich nicht so pralle, aber ich habe eine Theorie, die euch aufmuntern könnte.
1: Ja?
0: Das Wetter spart sich den Sommer einfach für die Sommerferien auf und da scheint dann selbst nachts die Sonne. Wart mal ab.
1: Ja gut, das wäre auf jeden Fall fair für alle Schülerinnen und Schüler, ne, die dann irgendwann in die Sommerferien starten. Aber so ein bisschen Sonne bekommen wir am Wochenende auf jeden Fall ab und die Chancen, die stehen auch recht gut, dass wir das erste Deutschlandspiel bei der WM am Sonntag in der Gartenhütte gucken können, Wettermann Fritz Fürst.
2: Ja, genau, das müsste eigentlich alles passen. Am Sonntag sind zwar noch einzelne Schauer unterwegs, die lassen dann aber am Abend nach und wenn um 19 Uhr dann Anstoß ist, müsste eigentlich freundliches und trockenes Wetter bei uns vorherrschen. Aber die Temperaturen, die liegen nur so um die 15 Grad, also wenn ihr draußen gucken wollt, habt die Jacke unbedingt griffbereit. Ganz anders dagegen sieht es bei unserer Nationalmannschaft in den USA aus. In Houston wird bei Anstoß haben die da schweißtreibende 30 Grad. Also da ist richtig Sommer.
1: Ja. Würden wohl auch gerne nehmen. So einfach im T-Shirt draußen sitzen, das wäre es schon.
0: Aber gut, aber wir müssen uns auch nicht bewegen. Deswegen nehmen wir das wahrscheinlich gerne. Wir können entspannt vor der Glotze sitzen am Sonntag und das erste WM-Spiel der deutschen Nationalmannschaft gegen Curaçao gucken. Vorher noch schön den Grill anschmeißen, dann wird es ein richtig super Abend. Wenn das Wetter schon nicht mitspielt, gibt es jetzt was zu kuscheln. The Fray, You Found Me gibt es jetzt für euch.

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1: Mit Nico Hartmann. Mexiko hat einen perfekten Start ins WM-Turnier hingelegt. Durch die Treffer von Quiñones und Jiménez gewann der Co-Gastgeber im Eröffnungsspiel hochverdient gegen harmlose Südafrikaner mit 2:0. Mit 3 roten Karten gab es gleich auch den ersten Rekord. Denn das hatte es bei einem Eröffnungsspiel zuvor noch nicht gegeben. Im zweiten Spiel der Gruppe A besiegte Südkorea am frühen Morgen deutscher Zeit etwas überraschend Tschechien nach Rückstand mit 2:1.
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2: Mit Marc Weiß. Schönen guten Morgen. Eins der Top-Streitthemen der vergangenen Wochen geht heute in Bundestag und Bundesrat. Die ersten offiziellen Beratungen zur Gesundheitsreform beginnen. Im Mittelpunkt steht die Frage, wie die Krankenversicherungsbeiträge stabilisiert werden können. Thorsten Adolfs aus dem News-Team. Es soll für die Versicherten teurer werden, aber auch Ärzte und die Krankenhäuser sollen ein

0: Sparpolitik zahlen muss. Außerdem kritisiert das Land die zusätzliche Bürokratie durch schärfere Prüfungen bei den Abrechnungen. Sie werde den Klinikalltag nur noch komplizierter machen, heißt es. Es gibt also noch ordentlich Gesprächsbedarf, damit gute Pflege auch in Zukunft bezahlbar bleibt.
1: Thorsten Adolfs aus dem News-Team mit Infos. Vielen Dank und jetzt die weiteren Themen in der Zusammenfassung. In der EU gelten seit Mitternacht deutlich schärfere Asylregeln. Sie sollen unter anderem schnellere Verfahren und konsequentere Abschiebungen möglich machen. Die Regeln sollen auch verhindern, dass Schutzsuchende während der Verfahren innerhalb der EU von einem Land zum nächsten weiterziehen. Nach der plötzlichen Sperrung der maroden Bonner Nordbrücke wird der öffentliche Personennahverkehr in Bonn vorübergehend kostenlos. Man wolle einen Anreiz setzen, damit so viele Menschen wie irgendwie möglich den ÖPNV nutzen, heißt es aus dem Oberbürgermeisterbüro. Von Montag bis Ende Juni kosten Busse und Bahnen in Bonn dann erstmal nichts. Die Fußball-WM läuft. Nach der Eröffnungsfeier gestern in Mexiko-Stadt gab es auch die ersten beiden Spiele. Co-Gastgeber Mexiko besiegte zum Auftakt Südafrika mit 2:0. Im zweiten Spiel der Gruppe A gewann Südkorea 2:1 gegen Tschechien. Überschattet wurde das von teilweise schwerer Randale. Insgesamt 3000 Polizisten waren vor dem Aztekenstadion in Mexiko-Stadt im Einsatz. Die Demonstranten warfen Leuchtraketen und Steine auf die Polizei. Die antwortete mit Tränengas. 3 Personen wurden verletzt. In Mexiko wird regelmäßig gegen den Umgang der Behörden mit Vermissten demonstriert. Man nimmt an, dass etliche Menschen von Drogenkartellen verschleppt wurden und die Regierung relativ wenig tut. Außerdem kamen gestern noch Proteste der Lehrerinnen und Lehrer in Mexiko dazu. Sie fordern mehr Geld und eine Rentenreform. Und das waren die Nachrichten mit Marc Weiß.
2: Dankeschön. Es ist Mitte Juni und wir müssen uns morgens immer noch eine Jacke oder einen Pulli überwerfen, wenn wir rausgehen. Aber was willst du machen bei 11 Grad? Ne? Später sind 19 Grad drin an Werra und Weser und heute mit einigen Wolken. Regen ist mit dabei und windig wird es zwischendurch auch noch. Der Wettertrend für euer Wochenende, morgen am Samstag, kommt die Sonne mal durch. Es gibt aber auch einige Regenwolken, die hier durchziehen und am Sonntag auch erst nass, aber dann gegen späten Nachmittag und Abend auch trocken und sonnig.
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4: 8:03, jetzt für euch der schnellste Verkehrs- und Blitzerservice für die ganze Region. Es hakt heute Morgen ordentlich um die Autobahnauffahrten in Flotow. Also die Auffahrt Flotow West auf die A2, die Witteler Straße, die Herforder Straße. In dem Bereich braucht ihr heute Morgen so 15 bis 20 Minuten länger tatsächlich. Habt das im Hinterkopf, wenn ihr da lang fahrt. Und es staut sich auch auf der Flotower Straße, wenn ihr in Herford Ost auffahren wollt auf der A2. Da müsst ihr gerade auch so 10 bis 20 Minuten mehr einplanen. Dann wird der Weser-Auentunnel heute wieder sauber gemacht. Da ist wieder in beide Richtungen jeweils nur eine Spur frei. Da kann es sich dann wieder knubbeln, gerade im Berufsverkehr jetzt. Und in Petershagen braucht ihr auch noch mal ein bisschen Geduld. Auf der Weserbrücke, auf der L770 in beide Richtungen, kommt 5 Minuten obendrauf. Ein paar Blitzer gibt es heute Morgen. Die stehen an der A30 Richtung Osnabrück, kurz vor dem Hahnenkamm-Tunnel in Herford. Filmbruchstraße und Flotowerstraße. Dann in Kirchlengern an der Klosterbauerschafterstraße. Und in Minden wird geblitzt. Dankaserstraße, Erbeweg und Halerstraße. Habt ihr noch was? Dann klingelt durch. 08000 920 920. Gute Fahrt euch.
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4: Ja, und nun ist es soweit. Ja. Die Fußball-WM läuft. Ich habe heute Morgen schon festgestellt, eigentlich fiel ich dann doch eher dem ersten deutschen Spiel entgegen.
2: Ja, aber das ist so, ne?
4: Da müssen wir aber noch ein bisschen warten. Sonntag geht's ja los. Da sind wir gegen Curaçao das erste Mal dran. Heißt auch, bis Sonntag haben wir dann noch Zeit, den Jungs so eine Taktik mit an der Hand zu geben. Ne?
2: Hm. Wie gewinnt Deutschland denn das erste Spiel?
5: Hallo, ich heiße Simon Campos.
2: Hi.
5: Ja, ob sie gewinnen, ist natürlich die Frage. Aber ja, ich denke, wenn die ihre Mentalität beweisen, dann können sie das auch gewinnen. Wenn sie auch einfach alles geben und einfach nicht gegen irgendwelche großen Fehler auch durch die Einzelspieler irgendwie machen.
2: Ich finde, das klingt gut, ne? Aber es geht noch konkreter, einfach Tore schießen.
4: Wow.
2: Ne? Dann klappt das doch am Sonntag, oder?
4: Wahnsinn, richtig.
2: Habt ihr auch noch eine gute Taktik für die Nationalelf? Dann her damit, schickt mal eine WhatsApp rüber. Und jetzt erstmal rein in diesen Freitag mit Lionel Richie, All Night Long. Guten Morgen.

0: Morgen, ihr Lieben. An der Größe von Chrissys Augenringen kann ich ablesen, wie lange er gestern noch Fußball geguckt hat.
1: Ja, dann mach mal.
0: Und zeig mal her.
1: Ja.
0: Erste Halbzeit wird es gewesen sein,
1: oh,
0: oder?
1: Nicht schlecht. Bis zur ersten Trinkpause habe ich geguckt.
0: Guck
1: also die halbe erste Halbzeit immerhin. Ich wollte zumindest das erste Tor der gesamten WM gucken. Ne? Und das habe ich ja geschafft. Kin Yonis hat nach 9 Minuten getroffen für Mexiko gegen Südafrika. Am Ende ging es 2:0 aus. Drei rote Karten gab es noch in dem Spiel. Da war richtig Feuer drin. Und man hat jetzt schon bei der Eröffnung schon gemerkt, wo die Reise hingeht. Ne? Alles größer, spektakulärer. Zum Beispiel wird die Hymne jetzt ja von der ganzen Mannschaft gesungen. Am Mittelkreis, nicht nur von der Startelf, finde ich an sich ganz schön, ne? Dass alle mitmachen. Aber nach den Hymnen, da gab es nochmal so ein kleines Feuerwerk. Und das soll jetzt wohl bei jedem Spiel so laufen.
0: Das erklärt natürlich auch, warum die Tickets so teuer sind,
1: die brauchen
0: oder?
1: Geld für Pyro.
0: Oh,
1: ja.
0: Die Eröffnungsshow hätte ich ja auch gerne gesehen. Aber das ZDF hat gestern Abend zu spät hingeschaltet.
1: Jo.
0: 7 Minuten gingen uns flöten in Deutschland. Aber was ich gesehen habe, war bunt und laut. Und das Aztekenstadion ist ja wirklich ausgeflippt. Viele mexikanische Stars sind aufgetreten. Highlight war natürlich Shakira mit ihrem WM-Song Die Die. Das hatte was von Super Bowl Halftime-Show,
1: ja,
0: oder?
1: Ich glaube auch, die WM wird mehr Show als Fußball. Ja. Darum nochmal schnell die sportlichen Infos. Südkorea gegen Tschechien ist heute Morgen zu Ende gegangen. Das ging 2:1 aus. Und heute Abend steigt Mitgastgeber Kanada ein ins Turnier gegen Bosnien-Herzegowina. Um 21 Uhr wird angepfiffen im Ersten. Und wir switchen jetzt einfach mal auf Sommerstimmung, oder?
0: Oh ja.
1: Wetter ist uns egal.
0: Ügel
1: mit Jamaikan, bam bam. Spielen wir euch jetzt. Guten Morgen.

0: Wie gut, dass die WM-Spiele alle so spät abends bzw. nachts sind. Mhm. Dann haben wir am Wochenende noch richtig Platz. Guten Morgen.
1: Guten Morgen.
0: Chris und Marlene sind wir beiden bei Radio Herford. Wir haben eine schöne Auswahl für euch, was ihr am Wochenende so treiben könnt.
1: Ja, ihr könnt es direkt richtig krachen lassen. In Hittenhausen heute ab 20 Uhr ist nämlich Zeltväter auf dem Festplatz an der August-Griese-Straße. Da laufen 80er, 90er und der Eintritt ist sogar frei. Samstag könnt ihr dann auch mal durch den Aquamagica-Park in Löhne und Bad Oeynhausen schlendern. Da ist Sommerfest der Kleinkunst mit ganz viel Akrobatik und Comedy. 15 Uhr geht's da los. Der Eintritt ist frei, auch am Wasserkrater ausnahmsweise. Mhm.
0: Und neben der WM gibt's noch einen anderen Sport. Ein Sportfest für alle an der Olof Palme Gesamtschule in Hittenhausen. Da gibt's ganz viele Sportarten zum Ausprobieren für jeden, klein, groß, mit, ohne Handicap. Von 14 bis 18 Uhr ist auch kostenlos. Und dann lässt das Floto richtig krachen morgen. Im Sportpark ist extra rockt die 10. Ausgabe. Das muss gefeiert werden.
1: Ja.
0: Den Ticketlink gibt's auf unserer Homepage oder jetzt halt an der Abendkasse.
1: Und Sonntag dann endlich Fußball. Wir starten in die WM gegen Curaçao um 19 Uhr ist Anpfiff. Ab 17 Uhr könnt ihr euch aber schon in Bünde auf dem Rathausplatz bereit machen. Da ist nämlich Public Viewing.
0: Sehr schön.
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0: Scheidelaun am Freitag. Guten Morgen zusammen. Hier kommen jetzt erstmal die wichtigsten Infos aus dem schönsten Kreis der Welt.
1: Matthias Duda ist nämlich da mit den News. Wir haben es 8:30.
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3: Einen schönen guten Morgen. Die Krankenhäuser in OWL wehren sich gegen die Pläne der Bundesregierung. Diese will das sogenannte GKV-Beitragsstabilisierungsgesetz einführen, um die maroden Krankenkassen zu unterstützen. Für die angespannte wirtschaftliche Lage der Krankenhäuser würde das aber im nächsten Jahr ein weiteres Minus über 5 Milliarden Euro bedeuten. Deshalb beteiligen sich die Kliniken Bielefeld, Bethel, Gütersloh, Lippe und die katholische Hospitalvereinigung OWL heute an einer Protestaktion. Unter dem Motto kein Geld, keine Versorgung fordern sie von der Politik eine nachhaltige Finanzierung der Krankenhäuser. Die Gegner des dreispurigen Ausbaus der Mindener Straße in Herford suchen weiter nach Unterstützern. Sie wollen an den kommenden 3 Juni-Wochenenden Infostände in der Innenstadt aufbauen und Unterschriften für ein Bürgerbegehren sammeln. Etwa 700 Menschen hätten bereits unterschrieben, heißt es von der Initiative. Die muss bis zum 3. Juli genau 3.072 Unterschriften zusammenbekommen, damit sich der Herforder Rat nochmal mit dem Thema befasst. Gegen die dreispurige Ausbauvariante gibt es viel Gegenwind. Vor allem Geschäftsleute und Dienstleister an der Mindener Straße sagen, dass dadurch viele Parkplätze wegfallen würden. Löhne bekommt eine Strandbar. Kommende Woche Freitag öffnet der neue Coco Beach Club am Werreufer. Offiziell los geht es um 16 Uhr. Bis zu 130 Sitzplätze stehen dann Besuchern direkt am Wasser zur Verfügung, sagt die Stadt. Gemeinsam mit dem Löhner Kulturbüro wird daran gearbeitet, den Beach Club auch zu einem Treffpunkt für Veranstaltungen und Events zu machen. Die erste Saison geht bis zum 19. September.
0: Dankeschön, Matthias. Das Wetter rund um Flotow und Blasheim ganz schön bedeckt. Die Sonne hat heute wirklich kaum eine Chance durchzukommen. Dafür gibt es aber Regen. Und windig ist es auch und das bei rund 19 Grad. Später zumindest. Der Wettertrend fürs Wochenende morgen am Samstag auch mal freundlich. Also Sonne ist mit dabei. Aber auch mal nass. Ein paar Regenwolken ziehen hier durch. Der Sonntag auch erst nass und dann trocken und sonnig und das bei rund 16 Grad.
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1: Es ist 8:45 und der Verkehr rollt jetzt ganz gut inzwischen bei uns auf den Straßen. Denkt aber dran, dass der Weser-Auen-Tunnel in beide Richtungen heute wieder nur einspurig befahrbar ist. So bis 15 Uhr circa wird er wieder sauber gemacht. So lange kann es da mal haken zwischendurch. Aber wie gesagt, jetzt gerade läuft es überall eigentlich ganz gut. Geblitzt wird aber ordentlich bei uns an der A30 Richtung Osnabrück kurz vor dem Hahnenkamm-Tunnel. Dann in Bünde-Muckum an der Hansastraße, Herford-Villenbruchstraße und Flothower Straße, in Kirchlengern an der Klosterbauerschafter Straße und im Mindenlech dreimal, Dankaser Straße, Erbeweg und Haaler Straße. Habt ihr noch was von unterwegs? Klingelt gerne durch. 08000 920 920. Gute Fahrt euch.
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0: Guten Morgen zusammen. Morgen. Am Freitag. Wir zwei sind so ein bisschen verwundert. Wir haben ja heute Morgen nebenbei das zweite WM-Spiel geguckt. Ja. Südkorea gegen Tschechien. 2:1 ging es ja aus. Ja. Was uns aber überrascht hat, da müssen wir drüber sprechen, das Stadion sah halb leer aus. Also heftig, überall, ne? Freie Sitze zu sehen auf der Tribüne. Und das bei einer Fußball-WM.
1: Noch nie gesehen. So ist ein Ding. Das Spiel war übrigens in Guadalajara. Das ist Spanisch und heißt auf Deutsch, glaube ich, Wolfsburg. Ne?

0: Ich bleib ja dabei.
1: Die Jungs müssen nur ein paar Tore schießen und dann läuft das doch am Sonntag bei der Fußball-Weltmeisterschaft gegen Curaçao. Das erste Deutschlandspiel steht an. Ja, also Bundestrainer Nagelsmann soll mich doch einfach anrufen und ich verrate ihm schon die richtige Taktik. Ja, das wird doch kein Problem sein.
2: Haust du ja einfach mal einen Masterplan raus für das Turnier. Ne? Vielleicht rufst du bei Nagelsmann an und wartest nicht drauf, dass er dich anruft. Dann schaffen wir das. Ja. Habt ihr auch noch Tipps für unsere Nationalelf fürs erste Spiel?
3: Hallo Chrissy und Madeline.
2: Moin.
3: Ich heiße Maximilian Döring. Also ich würde sagen, dass Deutschland auf jeden Fall defensiv sehr aufpassen muss, weil man sagen muss, viele Nationen, jetzt Frankreich, Spanien und so, sind offensiv sehr stark. Da muss Deutschland defensiv auf jeden Fall immer gut stehen, immer aufpassen, aber vor allem auch die kleinen Gegner in der Gruppe nicht unterschätzen, weil dann kann es natürlich sein, dass wir wie die letzten zwei WMs gegen die kleinen Teams aufs Maul bekommen und dann rausfliegen. Da würde ich sagen, kein Gegner unterschätzen und gut defensiv stehen vor allem.
1: Ja, sag ich doch.
2: Ja, genau. Im Prinzip hat er das Gleiche gesagt, nur ein bisschen ausgeschmückt. Ja. Ne? Also, wie gewinnen wir unser erstes Spiel? Sonntag gegen Curaçao. Gerne her mit euren Tipps. Schickt eine WhatsApp ins Studio. Let's

0: ja, mach Bock auf Sommer und Sonne. Pitbull back in time.
1: Ja, hier im Studio tropft schon der Schweiß von der Decke. Das kann aber auch an ihm hier liegen.
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4: Ja, nee, ist klar. Fußball-WM und Millionen Deutsche stehen jetzt wieder vor der Masterfrage. Was ist mit Trikot? Ja, 100 Euro kostet Originale von Adidas. 100 Euro mit der Rückennummer 120. Ja, und geht noch teurer als Authentic-Spielertrikot, kostet dann 170, weil man schwitzt so schön da drin. Aber ey, 170 Flocken? Da kommst du ja schon mal ins Überlegen, ne? Wie viel Dessous könnte ich bei Hunke Möller für 170 Euro kriegen? Ja, für die Kohle kannst du beim Hunke eine Garnitur für zu Hause und noch eine fürs Auswärtsspiel kaufen. Hier drei Aromakordeln und zwei knappe Oberteile. Ja, und für die Frauen haben die auch was bei Hunke Möller. Ey, 120 Euro für ein Trikot. Lohnt sich das denn überhaupt für die drei Vorrundenspiele? Und mal ganz ehrlich, so ein Deutschland-Trikot von Kick. Spätestens nach 5 Bier, 3 Apfelkorn und der ersten Bratwurst mit Senf erkennst du doch nicht mal mehr die Nationalität vom Trikot. Ja, da gehst du auch als Brasilianer durch. Also zumindest das Trikot.
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2: Mit Marc Weiß. Schönen guten Morgen. Die bisher mit Abstand größte WM der FIFA-Geschichte läuft. Zum Auftakt hat Co-Gastgeber Mexiko im Eröffnungsspiel 2:0 gegen Südafrika gewonnen. Im zweiten Spiel der Gruppe A besiegte Südkorea Tschechien mit 2:1. Nico Hartmann in unserem WM-Studio. Wie war das aus Expertensicht? Also wie schätzt du diesen Start ins Turnier ein?
3: Als durchaus gelungen, wenngleich nach dem bunten Spektakel bei der Eröffnungsfeier das Spiel der Mexikaner gegen Südafrika kein Top-Niveau hatte. Das lag aber am WM-Gastgeber von 2010. Die Mannschaft aus Südafrika fand keinen Zugang zu der Partie, agierte fahrig und hätte noch höher verlieren können. Die beiden Tore von Quiñones und Jiménez sorgten für emotionale Szenen im Aztekenstadion. Torschütze Jiménez feierte beispielsweise sein 2:0 mit Tränen in den Augen. Es war ein Riesenspektakel, was die Atmosphäre anging und

0: Wochen der Wahrheit. Zum ersten Mal wird über das umstrittene Sparpaket von Gesundheitsministerin Wagen diskutiert. Sparen sollen Kliniken, Praxen und die Pharmaindustrie. Versicherte sollen außerdem mehr selbst zahlen. Die deutsche Flugsicherung plant ein bundesweites Drohnenabwehrnetz. Gemeinsam mit dem Rüstungsunternehmen Hensoldt und der Telekom soll das Ganze realisiert werden, meldet die Welt am Sonntag. Drohnen seien eine zunehmende Gefahr für die kritische Infrastruktur in Deutschland, sagte Flugsicherungschef Schönemann der Zeitung. Es gibt auch mal gute Nachrichten zur Inflation in Deutschland, denn die ist leicht gesunken. Die Inflationsrate lag im Mai bei 2,6%, im April waren es noch 2,9. Die Energiepreise blieben infolge des Iran-Krieges zwar auf einem sehr hohen Niveau, meldet das Statistische Bundesamt. Allerdings habe wohl der Tankrabatt dafür gesorgt, dass sie etwas abgeschwächt wurden, was in der Summe dann zur relativ niedrigen Inflationsrate von eben 2,6% geführt hat. Bei den Lebensmitteln haben sich die Preise auf ihrem hohen Niveau stabilisiert. Das ist nicht schön, aber immerhin steigen sie aktuell nicht noch weiter an. Der Hauptpreistreiber bleiben die Dienstleistungen. Sie waren im Mai noch mal 3,1% teurer als vor einem Jahr. Vor allem die Preise von sozialen Einrichtungen und Autoreparaturen wurden noch mal deutlich teurer. Und das waren die Nachrichten mit Marc Weiß.
1: Dankeschön. Das Wetter fühlt sich alles andere als nach Juni an, oder? Das könnte an den vielen grauen Wolken heute liegen, die auch heute immer mal wieder Regen mitbringen. Windig wird es zwischendurch auch, aber immerhin relativ mild später mit um die 19 Grad. Dann schauen wir aufs Wochenende. Etwas besser wird es auf jeden Fall. Es gibt mehr Sonne, morgen am Samstag schon, aber auch ein paar Regenwolken. Und am Sonntag erst nass und dann trocken und sonnig, aber mehr als 16 Grad sind leider nicht drin.
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3: 9:03, jetzt für euch der schnellste Verkehrs- und Blitzerservice für die ganze Region. Es läuft ganz gut auf den Straßen, aber denkt dran, dass heute nochmal Reinigungsarbeiten laufen im Weser-Auen-Tunnel zwischen Porta und Minden. Da geht es dann in jede Richtung jeweils nur einspurig durch. Das kann dann mal so ein bisschen dauern, gerade zu den Stoßzeiten. Einige Blitzer stehen bei uns heute Morgen an der A30 Richtung Osnabrück, kurz vor dem Hahnenkamm-Tunnel. Im Bünde an der Hansastraße, Herford, Filmbruchstraße und Flotorstraße, dann nochmal in Kirchlengern, Klosterbauerschafterstraße und in Minden wird geblitzt, an der Haderstraße, am Erbeweg und an der Dankaserstraße. Habt ihr mehr? Dann klingelt einmal durch auf der 08000 920 920. Gute Fahrt euch.
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3: Guten Morgen zusammen. Guten Morgen. Ihr hört das immer wieder bei uns in den Nachrichten. Es gibt ja immer wieder Menschen, die haben gar keinen Führerschein, setzen sich aber trotzdem hinter Steuer und fahren jahrelang Auto. Und geht natürlich gar nicht sowas, ne? Aber es gibt Menschen, die können das tatsächlich noch toppen.
1: Ja, ein Pilot, der einfach mal 16 Jahre lang ohne Lizenz für die Air Canada geflogen ist. 900 In- und Auslandsflüge. Natürlich wurde das immer wieder kontrolliert, aber der Pilot hatte einfach gefälschte Dokumente. Und jetzt ist es aber irgendwann auch aufgefallen und jetzt gibt es auch richtig Ärger. Es ist auf jeden Fall eine richtig wilde Geschichte.
3: Ja, aber ich sag mal so, er kann das ja offenbar. Ne? Also vielleicht kann man dem jetzt einfach die richtige Lizenz geben und dann Abflug. Ne?
1: Weiß ich nicht. 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

0: Guten Morgen, Chris und Marlene sind wir beiden. Wir sind eure Doppelspitze am Freitagmorgen.
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0: Und ganz viele haben ja vor der WM gesagt, sie sind noch überhaupt nicht in Stimmung. Aber ich glaube, wer gestern die Eröffnung gesehen hat, der wurde definitiv so ein bisschen angezündet,
2: es
0: oder?
2: Es war eine richtige Party im Aztekenstadion in Mexiko-Stadt, oder? Thomas Bremser, du mittendrin, wie hat es dir gefallen?
3: Ja, ich glaube, es war eine gute Entscheidung, dass das erste Spiel in Mexiko ausgetragen wird. Es war laut, bunt, musikalisch, viele Sombreros habe ich gesehen und natürlich Shakira. Nach einer langen Show dann endlich der Anpfiff und schon nach ein paar Minuten das erste Tor für die Gastgeber. Ein munterer Auftakt mit drei roten Karten und lauten Fans. Die Mexikaner werden uns noch viel Freude machen.
2: Ich glaube auch, ne? Vor allem feiern die auch einfach weiter, auch wenn sie schon ausscheiden irgendwann,
0: oder? Ich fest von aus, ja.
2: Unsere Jungs haben das Spiel ja auf einer Leinwand geguckt, teilweise im Pool liegend. Total chillig. Denen geht's gut, oder?
3: Ich muss sagen, ich nehme die Spieler hier sehr entspannt wahr, auch bei den Pressekonferenzen. Sympathisch, auch unser Abwehrduo Tah und Schlotterbeck. Die haben einen richtigen Lachanfall bekommen, als ein Reporter Jonathan Tah falsch ausgesprochen hat.
4: Jonathan, Sie sind da jetzt seit über 10 Jahren Nationalspieler.
5: Jonathan finde ich gut.
6: Ja, ich auch.
5: Ja. Jonathan startet.
3: Ja, Jonathan hat wohl jetzt seinen Spitznamen weg, zumindest bei seinem Nebenmann.
6: Jonathan spielt bei Bayern München.
3: Ja, und so eine lockere Stimmung ist natürlich bei so einem langen Turnier auch sehr wichtig.
0: Ja, unbedingt. Dann hoffen wir, dass unsere Nationalmannschaft die gute Laune und die lockere Stimmung mit auf den Platz nimmt. Sonntag um 19 Uhr geht's für uns los. Deutschland gegen Curaçao sehen wir im Ersten.
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0: Das ist neu von Jennifer Lopez und David Guetta. Save Me Tonight am Freitag. Ja, die Fußballweltmeisterschaft ist ja gestartet. Zwei Spiele sind schon gespielt. Mhm. Deutschland ist am Sonntag gegen Curaçao dann endlich dran. Was ich aber abseits vom Sport gesehen habe, die FIFA, die ja komischerweise auch Geld verdienen will.
1: Das merkt man gar nicht bei den Ticketpreisen. Nee. Ja.
0: Verkauft Fanbotschaften auf den Stadionleinwänden. Also da kannst du dir dann für knapp 70 Euro so eine Anzeige buchen. Die wird natürlich vorher gegengelesen und dann auch freigegeben. Und dann erscheint die dann so für ein paar Sekunden auf großer Leinwand. Heißt super Shoutout.
1: Und die Härte ist, ich habe gelesen, diese 70 Euro, die zahlst du erstmal. Dann hast du aber nicht die Garantie, dass die Anzeige auch wirklich ausgespielt wird auf den Leinwänden. Und dann wird die auch nur so kurz ausgespielt. Jetzt stell dir vor, du planst einen Heiratsantrag, dann kommt diese Nachricht und dein Freund oder deine Freundin sitzt gerade auf dem Boiler und liest das überhaupt nicht. 70 Euro
0: Müll. Ja, das wäre ärgerlich.

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0: Immer wieder schön zu hören. Oasis, Don't Look Back in Anger am Freitagmorgen. Chrissy und Madeleine sind hier und jetzt gibt's erstmal die Infos der Stunde für euch.
1: Matthias Duda ist bei uns. Hier sind die News um 9:30.
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3: Einen schönen guten Morgen. Weil sich bei den Tarifverhandlungen im NRW-Einzelhandel nichts bewegt, gibt es heute und morgen wieder Streikaktionen, auch bei uns in OWL. Das hat die Gewerkschaft Verdi angekündigt, nachdem die Arbeitgeberseite kein besseres Angebot vorgelegt hatte. Hier bei uns sind Beschäftigte von H&M, Primark und Zara aufgerufen, die Arbeit niederzulegen. Am Vormittag ist in Gütersloh eine zentrale Kundgebung geplant. Verdi fordert für die Beschäftigten im Einzelhandel 7% mehr Gehalt, mindestens aber 225 Euro pro Monat obendrauf. Auszubildende sollen 150 Euro mehr bekommen und der Mindeststundenlohn auf 14,90 Euro steigen. Die Initiative gegen den dreispurigen Ausbau der Mindener Straße in Herford geht in die Offensive. Sie wollen an den kommenden 3-Juni-Wochenenden in der Fußgängerzone Unterschriften für das Bürgerbegehren sammeln. Bis zum 3. Juli müssen genau 3072 Unterschriften zusammenkommen, damit sich der Herforder Rat nochmal mit dem Thema befasst. Etwa 700 Menschen hätten bereits unterschrieben, heißt es von der Initiative. Gegen die dreispurige Ausbauvariante gibt es viel Gegenwind, vor allem Geschäftsleute und Dienstleister, aber auch Anwohner an der Mindener Straße sagen, dass dadurch viele Parkplätze wegfallen. Morgen wird's sportlich in Hiddenhausen. Beim inklusiven Sportfest für alle können Menschen mit und ohne Behinderung zusammen verschiedene Sportarten ausprobieren. Der Kreis und der Kreissportbund Herford wollen Sport so für jeden erlebbar machen und gesellschaftliche Barrieren abbauen. Mit dabei sind 15 Vereine aus der Region, darunter auch Arminia Bielefeld. Das Event findet von 14 bis 18 Uhr in der Olaf-Palme-Gesamtschule statt.
0: Dankeschön, Matthias, für die Infos. Also gefühlt prallen ja gerade drei verschiedene Jahreszeiten aufeinander. Ne? Frühling, Sommer und Herbst. Heute hat es eher so einen herbstlichen Touch. Viele graue Wolken, es gibt immer mal wieder Regen und das bei rund 19 Grad. Morgen am Samstag etwas besser. Sonne ist mit dabei, aber auch ein paar Regenwolken. Der Sonntag erst nass und dann trocken und sonnig. Also bestes WM-Gucker abends, WM-Guck-Wetter, so wollte ich sagen, wenn abends dann Deutschland angepfiffen wird, dann auf jeden Fall trocken, aber nicht ganz so warm. 16 Grad, dann ist Feierabend.
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1: Es ist kurz nach 9:30. Ein Hinweis für die A2 Richtung Hannover. Zwischen Bad Nenndorf und Wunstorf-Kohlenfeld. Da hat es einen Unfall gegeben. Auf dem rechten Fahrstreifen noch ist das Ganze ungesichert. Und da staut es sich auch schon. So eine Viertelstunde braucht ihr an der Stelle aktuell länger. Dann nochmal der Hinweis für den Weser-Auen-Tunnel. Der wird heute nochmal sauber gemacht. In beide Richtungen ist deshalb nur eine Spur frei. Da kann es dann sich mal knubbeln, gerade zu den Stoßzeiten. Geblitzt wird bei uns A30 Richtung Osnabrück, kurz vor dem Hahnenkamm-Tunnel. In Bünde an der Hansa Straße, Herford, Füllenbruchstraße und Flotorstraße, Kirchlengern, Klosterbauerschafterstraße, Minden, Dankaser Straße und Halerstraße und nochmal Minden am Erbeweg. Habt ihr noch was von unterwegs? Dann gerne durchklingeln. 08000 920 920. Gute Fahrt euch.
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0: Das war heute Morgen wirklich wie Musik in meinen Ohren. Ja? Chrissy auf einmal mit dem Staubsauger in der Hand.
1: Ja, sicher.
0: Du hast ja echt eine Runde gesaugt.
1: Ja,
0: ne?
1: Klar.
0: Ihr müsst wissen, bei uns im Funkhaus liegt überall Teppich. Und wenn da was runterfällt, dann bleibt das da auch erstmal, bis du kommst.
1: Also mein Brot hat gekrümelt und dann ist das selbstverständlich für mich, dass ich das auch wegmache.
0: Ja, klar. Ja.
1: Und das Schlimme ist, wenn man einmal anfängt zu saugen und dann kommt dieses Knistern im Staubsaugerrohr, da kann ich nicht mehr aufhören. Ich wollte eigentlich hier nur meinen Arbeitsplatz kurz saugen und am Ende ist es wieder die komplette Etage hier geworden.
0: Ja, danke dafür. Aber der Staubsauger steht hier immer noch. Hat das einen Grund?
1: Ja, ich hoffe jetzt, wenn die ganzen Kollegen reinkommen, dass hier auch ein bisschen gekrümelt wird, dann würde ich dann noch mal drüber gehen, weil mir das so einen Spaß macht. Mich kann man auch buchen für zu Hause. Wichtig wäre mir ein Teppich, in dem sich viel Krümel absetzen können und ein sehr leistungsstarker Industriestaubsauger und dann finden wir geschäftlich bestimmt zueinander.
0: Ja, meldet euch.

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0: ist Freitag, schon Freitag muss man ja sagen.
1: Geht
0: ja
1: schnell um die Woche.
0: Absolut.
1: Ne?
0: Gestern ist die WM endlich gestartet, dein Wochenende steht. Du wirst dich vor die Glotze hängen und natürlich die ganzen Spiele gucken.
1: Mhm, deine kurze Nächte.
0: Ja, auf jeden Fall. Und was machst du am Wochenende, Marvin? Du übernimmst erstmal ab 10 und dann geht's auch ins Wochenende.
2: Ja, im Wochenende, ich mache gar nicht so viel. Ich habe morgen ein Spieleabend geplant, aber auf jeden Fall nicht WM gucken, das weiß ich ja schließlich. Ne?
0: Ja. Marvin ist der einzige Mensch hier, der keine WM schaut und auch nicht der größte Fan ist. Ja. Natürlich immer auf dem Schirm hat, wie
2: das
0: die Ergebnisse sind, aber du bist nicht der größte Fan.
2: Nee, und ansonsten wird es ein ruhiges Wochenende. Ne?
1: Marvin ist auch der einzige Mensch, der bei dem Wetter immer noch mit Fahrrad zur Arbeit kommt.
2: Ja, das stimmt.
1: Also wirklich, im strömenden Regen hier eben.
2: Ja, heute jetzt. Die ganze Woche bin ich ja gar nicht nass geworden, deswegen dachte ich, ach komm, heute wirst du halt einmal nass, ist in Ordnung.
1: Und wo sind die nassen Klamotten?
0: Das wollte ich gerade fragen, wo hängen die?
2: Na gut, die hängen jetzt hier, ne, im Badezimmer auf.
1: Super. Ich dachte immer, es sind die vielen Hunde hier im Funkhaus, die so riechen, aber es sind Marvins Klamotten.
0: Ab 10 übernimmt Marvin mit trockenen Klamotten natürlich, aber trotzdem Respekt, dass du bei dem Wetter Fahrrad fährst. Ja.
1: Absolut.
0: Wir sind raus, wünschen euch ein richtig, richtig schönes Wochenende und hören uns dann am Montag wieder.
1: Bis Montag, viel Spaß mit Marvin.

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1: Mit Nico Hartmann. Mexiko feiert den WM-Auftakt und sorgt sich zugleich um die Sicherheit. Der 2:0-Sieg gegen Südafrika, schöne Tore, dazu 3 Platzverweise und die tolle Atmosphäre im Aztekenstadion stehen den Krawallen gegenüber, die sich gegen die Politik des Landes richten und bereits Tote und Verletzte gefordert haben. Marcelo, der ehemalige brasilianische Linksverteidiger von Real Madrid, geriet vor dem Eröffnungsspiel in die Zusammenstöße und benötigte vor dem Stadion Polizeischutz.
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2: Mit Marc Weiß. Schönen guten Morgen. Im Bundestag geht es zur Stunde um die geplante Reform der gesetzlichen Krankenkassen. Gesundheitsministerin Wagen hat dazu einen Gesetzentwurf vorgelegt. Ziel ist es, die Krankenkassen finanziell zu entlasten und höhere Zusatzbeiträge für Versicherte zu vermeiden. Die sollen dafür auf einige Leistungen verzichten. Eingespart werden soll außerdem unter anderem bei Krankenhäusern, Ärzte, Honoraren und der Pharmaindustrie. Kritik kommt von vielen Seiten, auch aus Nordrhein-Westfalen. Malte Albrecht aus dem News-Team. Unser Landesgesundheitsminister Laumann hat im BDR vor allem vor den Folgen für die Kliniken gewarnt.
3: Ja, Krankenhäuser seien ohnehin nicht auf Rosen gebettet, sagte Laumann am Morgen. Wenn alles so komme wie aktuell geplant, dann könnten sogar wirtschaftlich gut aufgestellte Kliniken Probleme bekommen. Besonders kritisch ist das laut Laumann in NRW, weil hier rund 2/3 der Kliniken frei gemeinnützig sind. Sie werden also von Kirchen, Wohlfahrtsverbänden oder Stiftungen betrieben. Solche Krankenhäuser dürfe man nicht einfach pleite gehen lassen, weil dann die Versorgungssicherheit in ganzen Regionen gefährdet sei, warnte Laumann. Denn anders als bei kommunalen Kliniken gleiche hier niemand die finanziellen Verluste aus.
2: Okay, aber dass im Gesundheitssystem gespart werden muss, bestreitet wahrscheinlich niemand. Was schlägt Laumann denn stattdessen vor?
3: Grundsätzlich hält auch er Einsparungen für notwendig. Nichts tun sei keine Alternative, sagte er. Klinikstandorte dürften aber nur geplant und nicht durch Insolvenzen wegfallen. Seine Forderung, wenn der Bund schon Gelder kürzt, dann muss er den Kliniken wenigstens an anderer Stelle helfen, und zwar durch einen

0: Sprecher. Noch geht es zwar nur um ein Rahmenabkommen, damit könnte aber zumindest die für den Handel so wichtige Straße von Hormus wieder vollständig geöffnet werden, sagen Beobachter. Der Tankrabatt hat den Inflationsschub in Deutschland etwas gebremst. Im Mai lagen die Verbraucherpreise um 2,6% über dem Niveau vom vergangenen Jahr, meldet das Statistische Bundesamt. Im April hatte der Ölpreisschock infolge des Iran-Krieges die Inflation noch auf 2,9% getrieben. Die Polizei in Washington untersucht seltsame Verfärbungen im Rasen der National Mall, der zentralen Grünanlage. Auf dem Rasen ist die Zahlenkombination 8647 zu erkennen. Die Zahlenfolge wird oft als Ausdruck des Widerstands gegen US-Präsident Trump verstanden. Für Sonntag sind auf dieser National Mall Feierlichkeiten zum 80. Geburtstag Trumps geplant. Er selbst geht in seiner Deutung allerdings noch einen ganzen Schritt weiter. Trump und seine Anhänger interpretieren die Zahlenkombination als Aufruf zum Attentat auf den Präsidenten. Trump ist der 47. Präsident der USA und die Zahl 86 könnte, das glauben zumindest einige Sprachwissenschaftler, als Aufforderung zum Töten gedeutet werden. Und das waren die Nachrichten mit Marc Weiß.
1: Danke dir. Das Wetter bleibt regnerisch. Einige Wolken um die 17 Grad und auch am Wochenende geht so weiter. Regen, Wolken, zwischendurch etwas Sonne.
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1: Jetzt der schnellste Verkehrs- und Blitzer-Service. Er staut sich auf der A2 Richtung Hannover zwischen Bad Nenndorf und Wunstorf-Lute. 3 Kilometer. Hier dauert es etwa 20 Minuten länger. Und ich habe einige Blitzer für euch. Die stehen auf der A30 Richtung Osnabrück vor dem Hahnkamm-Tunnel. In Minden Erbeweg und Hahnerstraße. In Herford Füllenbruchstraße und Flotorstraße. Kirchlenger noch einer auf der Klosterbauerschafter Straße. Und in Bünde einer auf der Hansastraße. Für mehr Blitzer von der Straße bin ich für euch erreichbar unter der Verkehrshotline 08000 920 920. Ich wünsche euch eine gute Fahrt. Kommt gut durch.
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1: Es ist Freitag, wir bewegen uns auf das Wochenende zu. Bis dahin wünsche ich euch natürlich einen angenehmen Arbeitstag. Marvin Kreimer hier, moin!

0: Next Hit incoming. Wir haben diese Woche einen Song gebaut und zwar nicht aus Instrumenten, sondern nur mit Sounds von der Straße. Die Sounds kamen von euch und es hat mega gut geklappt. Dafür bin ich mit dem Mikro losgezogen und habe euch nach irgendwelchen Geräuschen gefragt. Aus einem Bumm wurde dann ein Schlagzeug, aus so einem habe ich einen Bass gemacht. Und das hier hat super für eine Begleitung funktioniert.
1: Bäm.
0: Der beste Percussion-Sound ist sowieso einfach die Kaugummidose. Oh. Ja, das ist gut. Oder auch dieser hier, mega krass. Alles eure Ideen, ich habe euch da gar nicht reingeredet, hab das alles zusammengesetzt und daraus ist dann das hier geworden. Ich wusste ja auch überhaupt gar nicht, wo die Reise hingeht, aber ich habe von euch so viele coole Sounds bekommen. Ich fühle, das muss es mal in groß geben. Radio Herford, Sommer Street Song. Ich überlege mir das mal.

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1: Wer bei den Worten 80er und 90er sofort eine Playlist im Kopf hat, sollte heute nach Hiddenhausen. Auf dem Schützenplatz steigt ab 20 Uhr eine Party mit den größten Hits aus beiden Jahrzehnten. Der Eintritt ist frei, für Essen und Getränke ist ebenfalls gesorgt und wer mag, kann sogar im passenden Retro-Outfit auftauchen.
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0: Wir haben es 10:30. Jetzt alles, was wichtig ist bei uns vor der Haustür. Hier sind die News.
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2: Mit Matthias Duda. Schönen guten Tag. Die Stadt Herford will die Menschen bei der Gestaltung des alten Markts mit ins Boot holen. Morgen findet dort ein sogenannter Ideentag statt. Bürgerinnen und Bürger können sich dann vor Ort mit Vertretern der beteiligten Planungsbüros austauschen. Auch Rundgänge sind geplant. Der Ideentag beginnt um 10.30 Uhr. Bad Salzuflen gehört bald zum Deutschlandnetz für Elektroautos. Ein überdachter Ladepark auf dem Großparkplatz Herforder Straße wird mit 12 Schnellladepunkten ausgestattet. Nächste Woche sollen die Bauarbeiten beginnen, die voraussichtlich 6 bis 8 Wochen dauern werden. In Löhne öffnet kommende Woche Freitag der neue Coco Beach Club am Werreufer. Offiziell los geht es um 16 Uhr. Bis zu 130 Sitzplätze stehen dann Besuchern direkt am Wasser zur Verfügung, sagt die Stadt. Gemeinsam mit dem Löhner Kulturbüro wird daran gearbeitet, den Beachclub auch zu einem Treffpunkt für Events zu machen. Und das Wetter. Immer wieder Regen aus meist dichten Wolken mit Temperaturen bis 17 Grad.
0: Jetzt der schnellste Verkehrs- und Blitzer-Service. Er staut sich auf der A2 Richtung Hannover zwischen Bad Nenndorf, Wunsdorf, Lute. 5 Kilometer Stau, hier dauert es etwa 15 bis 20 Minuten länger. Und 10 Minuten kommen vor der Weserbrücke in Petershagen obendrauf in Richtung Espelkamp. Dann habe ich ein paar Blitzer für euch. Geblitzt wird auf der A30 Richtung Osnabrück vor dem Hahnkamm-Tunnel, in Minden auf der Halerstraße, Herford, Füllenbruchstraße und Flotower-Straße und in Kirchlengern steht der Blitzer auf der Klosterbauerschafter Straße. Danke euch fürs Bescheid geben. Alle Staus, alle Blitzer, die ihr seht, könnt ihr immer hier melden unter der 08000 920 920. Ich wünsche euch eine gute Fahrt. Kommt gut.

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0: Was sollte ich am Wochenende tun, oh magische Miesmuschel?
1: Gar nichts.
0: Ja, muss auch mal sein. Aber für alle, die am Wochenende was unternehmen wollen, die Veranstaltungstipps habe ich gleich nach Leonie. Don't worry.

Radio Herford läuft. Ich habe mal auf unserer Homepage geguckt, was alles so in unserem Veranstaltungskalender steht. Und der ist gut gefüllt. Das Wetter müssen wir, glaube ich, so ein bisschen ausklammern. Uns zumindest darauf einstellen, dass wir auch mal nass werden können. Also hier mal nur ein kleiner Auszug. Dieses Wochenende findet Exter Rockt statt. Ist ein Open-Air-Festival, beginnt morgen beim Sportpark in Exter. Und es läuft morgen auch das Sommerfest der Kleinkunst auf dem Aquamagica-Gelände mit Akrobaten, Jonglage, Comedy und kleinen Straßenshows. Und auch in Kirchlengern steht Sommerfest auf dem Programm mit Musik, Essen und einem Flohmarkt. Und am Sonntag treten auf Gut Bustedt beim Fest der Chöre mehrere Chöre aus der Region auf und zeigen, was sie auf dem Kasten haben. Von Gospel bis Shanty. Und ja, Sonntag natürlich das WM-Spiel Deutschland gegen Curaçao um 19 Uhr im Ersten. Und in Bünde gibt es auch ein Public Viewing dazu. Alle Tipps für euer Wochenende findet ihr wie immer bei uns auf der Homepage radioherford.de.

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2: Mit Marc Weiß. Schönen guten Tag. Ganz aktuelle Meldung aus Hamburg. Zu Beginn wegen einer polizeilichen Lage, so nennen die Experten das. Am Flughafen in Hamburg ist der Sicherheitsbereich des Airports geräumt worden. Alle Passagiere hätten den Bereich hinter den Sicherheitskontrollen verlassen müssen, sagte ein Sprecher der Bundespolizei. Die Menschen, die schon in Flugzeugen saßen, mussten diese Flugzeuge wieder verlassen. Was genau passiert ist, wissen wir noch nicht. Sobald es Neuigkeiten gibt dazu, Sicherheitslage am Hamburger Flughafen, erfahrt ihr das hier bei uns. Der Iran und die USA stehen offenbar so kurz vor einem Rahmenabkommen wie noch nie seit Beginn des Krieges. Zumindest sieht es im Moment tatsächlich danach aus. US-Präsident Trump hatte schon gestern davon gesprochen, dass sich eine Verhandlungslösung abzeichne. Mal wieder muss man sagen, jetzt aber heißt es auch aus Teheran, man stehe vor einem möglichen Abschluss. Infos dazu von Malte Albrecht.
3: Schon seit Wochen verhandeln Vertreter aus Teheran und Washington über ein dauerhaftes Ende des Krieges. Bisher lagen die Positionen vor einem möglichen Rahmenabkommen noch zu weit auseinander. Aber jetzt sei ein Text überwiegend finalisiert, sagte der iranische Außenamtssprecher. Noch geht es zwar nur um ein Rahmenabkommen, das die Grundlage für weitere Verhandlungen über die großen Streitpunkte wie etwa das iranische Atomprogramm sein könnte, aber mit dem Abkommen könnte zumindest die für den Handel so wichtige Straße von Hormus wieder vollständig geöffnet werden, sagen Beobachter. Gleichzeitig äußerte der iranische Außenamtssprecher noch einmal Zweifel an der Verlässlichkeit der USA. Das Problem sei, dass die US-Seite ihre Positionen immer wieder verändere. Unterdessen hat Ägypten beide Seiten aufgerufen, die aktuelle Chance für eine Einigung zu nutzen. Die offenen Streitpunkte müssten jetzt gelöst werden, um den Krieg zu beenden und eine neue Phase regionaler Stabilität vorzubereiten, heißt es. Laut US-Präsident Trump könnte das Rahmenabkommen schon an diesem Wochenende unterzeichnet werden. Als Ort dafür brachte er Europa ins Spiel.
2: Infos von Malte Albrecht aus dem News-Team. Vielen Dank. Und jetzt weitere Themen in der Zusammenfassung. Bundesgesundheitsministerin Waken hat ihren Entwurf für die Reform der gesetzlichen Krankenversicherung im Bundestag verteidigt. Das Gesetz verlange allen etwas ab, aber niemandem

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1: Für die deutsche Mannschaft beginnt das Turnier am Sonntagabend. Um 19 Uhr trifft die DFB-Elf dann in Houston auf Curaçao. Und das waren die Nachrichten mit Marc Weiß.
2: Danke dir. Das Wetter ist schnell erzählt. Eigentlich alles war wie die letzten Tage. Heute und auch am Wochenende meist bewölkt, etwas Regen, zwischendurch etwas Sonne, um die 17 Grad. Punkt.
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2: Jetzt der schnellste Verkehrs- und Blitzer-Service A2 Richtung Hannover zwischen Bad Nenndorf und Wunstorf-Lute staut es sich auf 5 Kilometern. Hier braucht ihr etwa 20 bis 30 Minuten länger. Und in Petershagen vor der Weserbrücke, da kommen aktuell etwa 10 bis 15 Minuten in beide Richtungen obendrauf. Blitzer stehen auf der A30 Richtung Osnabrück vor dem Hahnkammtunnel, in Minden auf der Halerstraße, in Herford wird geblitzt auf der Füllenbruchstraße und der Flothoer Straße und in Kirchlengern steht ein Blitzer auf der Klosterbauerschafter Straße. Haut sie mir gerne um die Ohren, sobald ihr sie gesehen habt, Staus und Blitzer melden könnt ihr unter der 08000 920 920. Ich wünsche euch eine gute Fahrt. Kommt gut durch.
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2: Das bin ich. Ich wünsche euch einen schönen Freitag. Das ist Alex Warren mit Fever Dream.

0: Die WM ist gestern gestartet. Chris und Madeline haben natürlich die Eröffnung gesehen und auch heute Morgen, als sie hier ins Funkhaus kamen, direkt wieder Fernseher an, gucken, was bei der WM abgeht. Und dann gab es eine Überraschung.
1: Wir zwei sind ein bisschen verwundert. Wir haben ja heute Morgen nebenbei das zweite WM-Spiel geguckt. Südkorea gegen Tschechien, 2:1 ging es hier aus. Was uns allerdings überrascht hat, das Stadion, das sah halb leer
2: aus. Ne?
1: Was ist da los? Überall freie Sitze zu sehen auf der Tribüne. Und das bei einer Fußball-WM?
2: Das ist echt ein Ding. Habe ich, glaube ich, noch nie gesehen bei einer Weltmeisterschaft. Nee. Das Spiel war übrigens in Guadalajara. Das ist Spanisch und heißt auf Deutsch Wolfsburg.
0: Ja, nee, ist klar. Die beiden gehen ins Wochenende. Ihr hört doppelt wach mit allen Infos zur WM. Am Montag ab 6 Uhr.

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0: Alle Infos hier bei uns aus dem Kreis hört ihr jetzt in den News.
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2: Mit Matthias Duda. Schönen guten Tag. Im NRW-Einzelhandel finden heute und morgen wieder Streikaktionen statt. Das hat die Gewerkschaft Verdi angekündigt, nachdem die Arbeitgeberseite in den laufenden Tarifverhandlungen kein besseres Angebot vorgelegt hatte. Hier bei uns sind Beschäftigte von H&M, Primark und Zara aufgerufen, die Arbeit niederzulegen. An Rathäusern und anderen öffentlichen Gebäuden bei uns wehen am Montag Fahnen. NRW-Innenminister Reul hat die Beflaggung angeordnet. Hintergrund ist der Nationale Veteranentag. Damit soll der Einsatz von Soldatinnen und Soldaten gewürdigt werden. In Hiddenhausen kommen morgen beim inklusiven Sportfest für alle Menschen mit und ohne Behinderung zusammen, um gemeinsam verschiedene Sportarten auszuprobieren. Der Kreis und der Kreissportbund wollen Sport so für jeden erlebbar machen und gesellschaftliche Barrieren abbauen. Beginn ist um 14 Uhr in der Olof-Palme-Gesamtschule. Und das Wetter. Viele Wolken und zwischendurch immer wieder Schauer. Mehr als 17 Grad sind heute nicht drin.
0: Jetzt der schnellste Verkehrs- und Blitzer-Service A2 Richtung Hannover zwischen Bad Nenndorf und Wunstorf-Lute. 6 Kilometer Stau, ihr braucht hier etwa 20 bis 30 Minuten länger. Und den Petersagen vor der Weserbrücke, die üblichen 10 Minuten müsst ihr da auch einplanen. Blitzer stehen auf der A30 Richtung Osnabrück vor dem Hahnenkamm-Tunnel, in Minden Zähringer Allee und Haderstraße, in Herford wird geblitzt auf der Füllenbruch und der Flotower Straße und in Kirchlengern steht ein Blitzer auf der Klosterbauerschafter Straße. Ruft mich gern direkt an, wenn ihr noch Staus und Blitzer gesehen habt, könnt ihr hier unter der kostenlosen Verkehrshotline 08000 920 920. Ich wünsche euch eine gute Fahrt. Kommt gut durch.
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3: Unser Wettermann Fritz Föst hat uns heute Bescheid gesagt. Wir sollen schon mal eine Sondersendung einplanen. Da ist was im Anmarsch bei uns und zwar der Sommer. Endlich.
4: Ja, Stand jetzt kratzen wir an der 30-Grad-Marke ab Mitte nächster Woche und dann können wir endlich mal ins Freibad. Ich weiß gar nicht, worauf ich mich mehr freue. Auf den Chlorduft oder auf den Geruch von Frittenfett.
3: Die Mischung aus beiden macht es, glaube ich. Ja, wir freuen uns auf den Sommer. Nächste Woche kommt er und den feiern wir mit euch, versprochen. Jetzt erstmal schönes Wochenende. Und wir hören uns Montag wieder.
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1: Deutschland hat am Sonntag sein erstes Gruppenspiel gegen Curaçao. Und das müssen wir nochmal richtig genießen, denn das Spiel ist schon um 19 Uhr. Danach sind die Anschlusszeit nämlich nicht mehr so rosig. Donnerstag, 22 Uhr, Deutschland gegen Ecuador. Da wird der nächste Tag dann ein bisschen anstrengender auf der Arbeit. Wir wollen natürlich von euch wissen, wie eure Stimmung überhaupt so zur WM ist.
2: Gut, Deutschland wird Weltmeister.
3: Gut, oder? Ja.
4: Ich freue mich sehr.
3: Interessiert mich ein Scheiß.
5: Fahne hoch, die weht. Und wir werden auf jeden Fall sehr weit kommen.
3: Ich weiß jetzt nicht, ob ich viel schauen werde, auch weil es in den USA stattfindet und so. Ja, vielleicht so Papin Jung-mäßig.
4: Ich hoffe, die Jungs haben Spaß und dass das hier so ein bisschen rüberschwappt. Ne?
6: Let's go, Deutschland.
1: Beste Aussage sowieso, diese hier.
3: Interessiert mich ein Scheiß.
1: Ja, es gibt sie halt auch. Ich habe ja auch schon gesagt, ich werde wahrscheinlich keine Spiele gucken. Aber trotzdem merke ich natürlich, wie begeistert ganz, ganz viele dabei sind. Und ich hoffe natürlich auch, dass Deutschland weit kommt. Sonntag dann das erste Spiel gegen Curaçao, 19 Uhr im Ersten.
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3: Mit Marc Weiß. Schönen guten Tag. Am Flughafen Hamburg gibt es aktuell einen Großeinsatz der Polizei. Der Sicherheitsbereich des Airports wurde geräumt. Auch schon in den Maschinen sitzende Passagiere mussten wieder aussteigen. Genauere Informationen gibt es nicht. Einige Medien berichten, dass möglicherweise ein Passagier eine Nottaste gedrückt habe und dadurch unkontrolliert in den Sicherheitsbereich gelangt sei. Wir bleiben auf jeden Fall dran. Sobald es neue Infos aus Hamburg gibt, werden wir das sagen. Jetzt zum Fußball. Die bisher mit Abstand größte WM der FIFA-Geschichte läuft. Zum Auftakt hat Co-Gastgeber Mexiko gestern im Eröffnungsspiel 2:0 gegen Südafrika gewonnen. Im zweiten Spiel der Gruppe A besiegte Südkorea Tschechien mit 2:1. Nico Hartmann im WM-Studio. Für unsere Mannschaft war es gestern vermutlich sehr entspannt.
4: Ja, genau so ist es. Nach einem sehr intensiven Mittwoch konnte die Mannschaft gestern regenerieren, das Eröffnungsspiel verfolgen, bevor es heute wieder in die Vollen geht sozusagen. Das letzte Training vor der Abreise nach Houston zum Spielort der Partie gegen Curaçao steht an. Da wird Julian Nagelsmann seine Spieler bei heißen Temperaturen in Winston-Salem wieder sicherlich um die 2 Stunden lang fordern, bevor dann morgen die Abreise nach Texas erfolgt. Die Stimmung in der Mannschaft ist gut, es wird viel gelacht, so auch gestern bei der Pressekonferenz mit dem Innenverteidiger-Duo Nico Schlotterbeck und Jonathan Tah. Es scheint Julian Nagelsmann, nach allem, was man hört, gelungen zu sein, ähnlich wie vor 2 Jahren bei der Heim-EM eine harmonische Truppe zusammengestellt zu haben. Also rundum scheint die Mannschaft bereit zu sein, beginnend mit dem Spiel gegen Curaçao am Sonntag anders aufzutreten als bei den doch eher peinlichen Turnieren 2018 und 2022, als in der Vorrunde Schluss war.
3: Ja, anderes Auftreten wäre definitiv wünschenswert. Infos von Nico Hartmann. Vielen Dank. Jetzt die weiteren Themen in der Zusammenfassung. Nachdem US-Präsident Trump gestern ein baldiges Rahmenabkommen mit dem Iran in Aussicht gestellt hat, spricht jetzt auch Teheran von einem möglichen bevorstehenden Abschluss. Ein Text sei überwiegend fertig, sagt der iranische Außenamtssprecher. Noch geht es zwar nur um ein Rahmenabkommen, damit könnte aber zumindest die für den Handel so wichtige Straße von Hormuz wieder geöffnet werden. In den USA steht der bisher größte Börsengang der Geschichte am Text. Tech-Milliardär Elon Musk bringt seine Weltraumfirma SpaceX an die Börse. Der Ausgabepreis der Aktie liegt bei $135 und damit ist das Unternehmen zum Börsenstart heute Nachmittag 1,8 Billionen Dollar wert. Der vor Dänemark verendete Ostseewal Timmy oder auch Hope hat nach seiner Freilassung noch etwa 4 Tage gelebt und ist rund 200 Kilometer geschwommen. Allerdings wieder in Richtung Ostsee, also genau dorthin, wo er eigentlich nicht überleben kann, weshalb man ihn mit viel Aufwand von dort weggebracht hatte. Mecklenburg-Vorpommerns Umweltminister Backhaus veröffentlichte vorhin die Tracker-Daten, die man von dem Wal empfangen hatte, obwohl Experten das schwer angeschlagene Tier nach mehreren

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1: Jetzt der schnellste Verkehrs- und Blitzer-Service. Vorsicht auf der A2 Richtung Dortmund, Ausfahrt Lauenau. Da steht ein defektes Fahrzeug auf dem Abbiegestreifen hinter der Kurve. Fahrt da bitte vorsichtig. Und er staut sich auf der A2 Richtung Hannover zwischen Bad Nenndorf, Wunstorf, Lute. 7 Kilometer Stau, ihr braucht hier etwa 30 Minuten länger. In Petershagen ist es gerade deutlich voller vor der Weserbrücke. 20 Minuten kommen da oben drauf in Richtung Lade. Und ich habe einige Blitzer für euch. Ein frischer Blitzer wurde gemeldet in Minden auf der Schwerinstraße. Außerdem in Minden Haderstraße und Zähringer Allee. Auf der A30 in Bad Oeynhausen steht noch einer in Richtung Osnabrück vor dem Tunnel. In Herford Filmbruchstraße und Flotower Straße und in Kirchlengern Klosterbauerschafter Straße. Ich bin erreichbar für euch unter der 08000 920 920, wenn ihr noch mehr Staus und Blitzer gesehen habt. Ich wünsche euch eine gute Fahrt. Kommt gut durch.
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1: Das bin ich. Ich wünsche euch einen schönen und angenehmen Freitag und eine schöne Mittagspause.

0: Ray, Where Is My Husband? Gleich Daft Punk mit One More Time. Und vorher hören wir Atze.
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3: Ja, nee, ist klar.
4: Fußball-WM und Millionen Deutsche stehen jetzt wieder vor der Masterfrage. Was ist mit Trikot? Ja, 100 Euro kostet Originale von Adidas. 100 Euro mit der Rückennummer 120. Ja, und geht noch teurer als Authentic-Spielertrikot, kostet dann 170, weil man schwitzt so schön da drin. Aber ey, 170 Flocken? Da kommst du ja schon mal ins Überlegen, ne? Wie viel Dessous könnte ich bei Hunkemöller für 170 Euro kriegen? Ja, für die Kohle kannst du beim Hunke eine Garnitur für zu Hause und noch eine fürs Auswärtsspiel kaufen. Hier drei Aromakordeln und zwei knappe Oberteile. Ja, und für die Frauen haben die auch was bei Hunkemöller. Ey, 120 Euro für ein Trikot. Lohnt sich das denn überhaupt für die drei Vorrundenspiele? Und mal ganz ehrlich, so ein Deutschland-Trikot von Kick. Spätestens nach 5 Bier, 3 Apfelkorn und der ersten Bratwurst mit Senf erkennst du doch nicht mal mehr die Nationalität vom Trikot. Ja, da gehst du auch als Brasilianer durch. Also zumindest das Trikot.
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0: das Mr. Brightside. Das macht Bock und Bock aufs Wochenende. Vorher bringen wir euch aber auf den aktuellen Stand. Hier alles, was wichtig ist in den News.
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2: Mit Sören Lippert. Schönen guten Tag. Eine Reihe von Krankenhäusern aus OWL macht heute bei einer länderübergreifenden Protestaktion mit. Grund ist unter anderem die schwierige finanzielle Lage. Noch bis 13 Uhr sind ihre Eingänge deswegen nur eingeschränkt erreichbar. Mit dabei ist auch die katholische Hospitalvereinigung Ostwestfalen, zu der das Herforder Mathildenhospital gehört. Wieder mal ist im Kreis Herford jemand nach einem Verkehrsunfall geflüchtet. Die Polizei sucht den Fahrer eines Wagens, der gestern in Herford auf der Berliner Straße so knapp eingefädelt war, dass die dahinterfahrenden Fahrzeuge extrem abbremsen mussten und deswegen zusammenprallten. Der Unfall passierte in Höhe des Berger Torwalds. Die Stadt Herford möchte die Menschen bei der Umgestaltung des alten Markts mit ins Boot holen. Morgen findet dort ein sogenannter Ideentag statt. Bürgerinnen und Bürger können sich vor Ort mit Vertretern der beteiligten Planungsbüros austauschen. Das Wetter, die vielen Wolken bescheren heute immer wieder Regen, Topwerte um 17 Grad.
0: Jetzt der schnellste Verkehrs- und Blitzer-Service A2 Richtung Hannover. Zwischen Flotow-West und Kreuzbad-Oeynhausen staut es sich. Hier braucht ihr etwa 5 Minuten länger. Und weiter A2 Richtung Hannover zwischen Launau und Wunstorf-Lute. 8 Kilometer Stau, hier dauert es etwa 30 Minuten länger. In Bad Oeynhausen ist ein bisschen voller auf der Weserstraße. Da kommen gerade stadtauswärts etwa 10 Minuten obendrauf. Und in Petershagen in Richtung Lade etwa 20 Minuten mehr. In Richtung Espelkamp etwa 10 Minuten. Geblitzt wird auf der A30 Richtung Osnabrück vor dem Hahnkammtunnel, in Minden-Haller-Straße, Schwerinstraße und Zähringer Allee, in Herford auf der Füllenbruchstraße und der Flotower Straße und in Kirchlengern auf der Klosterbauerschafter Straße. Alle Staus, alle Blitzer gern hier durchgeben. Ich bin bereit, 08000 920 920. Ich wünsche euch eine gute Fahrt. Kommt gut durch.
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3: Ich bleib dabei, die deutsche Nationalmannschaft muss nur ein paar Tore schießen und dann läuft das doch am Sonntag bei der Fußball-Weltmeisterschaft gegen Curaçao. Mhm. Also Bundestrainer Nagelsmann soll mich mal anrufen, ich verrate ihm schon die richtige Taktik.
4: Ja, Madeleine, der Tipp wird ein Gamechanger, wirklich. Ja. Ihr habt aber auch gute Tipps, Maximilian zum Beispiel.
5: Also ich würde sagen, dass Deutschland auf jeden Fall defensiv sehr aufpassen muss. Frankreich, Spanien und so sind offensiv sehr stark. Da muss Deutschland defensiv auf jeden Fall immer gut stehen, immer aufpassen, aber vor allem auch die kleinen Gegner in der Gruppe nicht unterschätzen.
3: Ja, sag ich doch.
4: Ja, darf ich vorstellen, die neue Bundestrainerin. Schönes Wochenende euch.
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1: Die WM ist gerade gestartet und irgendwie ist alles ein bisschen anders als sonst. Kollege Stefan Rejek.
2: Größer, höher, weiter, lauter, mehr, America, fuck yeah.
3: Ja, Leute, so würde ich die WM beschreiben, wenn ich Poetry Slam machen würde. Zum Glück mache ich das nicht. Naja, es muss dieses Jahr jedenfalls alles größer, krasser, mit Käse und Bacon überbacken und dann noch ein bisschen Glitzer drauf. Aber was erwarten wir eigentlich, wenn unter anderem die USA Gastgeber sind? Hier allein das Testspiel letzten Samstag, USA gegen Deutschland, da gab es ein Riesenfeuerwerk, eine Flugshow und warum auch immer, eine Show mit einem Hund, der Frisbees gefangen hat. Bei einem Testspiel, ja. Ich sag's euch, Leute, die WM wird eine komplette Reizüberflutung. Die Stadionsprecher klingen wie beim Wrestling. Es gibt zusätzlich zur normalen Halbzeitpause nochmal 3 Minuten Trinkpause pro Halbzeit. Weil, ja, die Spieler, die sind ja durstig, ne? Bitte? Werbung? Ja, das... Nee. Jetzt mal im Ernst, Leute. Bei dieser WM wird alles kommerzialisiert, was geht. Du kannst dir sogar für schlappe 80 Tacken eine individuelle Grußbotschaft auf die Stadionbildschirme projizieren lassen. Sowas wie, wer das liest, ist doof oder hier könnte ihre Werbung stehen. So, habe ich noch irgendwas vergessen? Achso, ja, natürlich. Wir haben bei dieser WM tatsächlich auch eine Halbzeitshow im Finale. Nee, keine Halbzeitpause wie normalerweise, weil das wäre ja nicht fett und nicht krass genug, sondern eine Halbzeitshow, so wie beim Super Bowl mit Auftritten von Madonna, Shakira und BTS. Weil sie es können, denke ich mal. Mit Fußball hat das ja jetzt nicht mehr so viel zu tun. Egal, wir lassen uns die Vorfreude trotzdem nicht vermiesen. In diesem Sinne, wir dürfen jetzt nur nicht den Sand in den Kopf stecken. Stimmt's, Lodda?
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1: Mit Danny Hoppe, guten Tag. Die Sommerferien rücken immer näher und es gibt eine gute Nachricht für alle, die wegfliegen wollen. Ab Juli sinkt die Luftverkehrssteuer. Der Bundesrat hat dafür heute grünes Licht gegeben. Konkret bedeutet das, dass der Staat dann weniger an jedem Flugticket mitverdient. Es könnte aber auch sein, dass Flugpassagiere davon profitieren. Thorsten Adolfs aus dem News-Team hat mehr dazu.
2: Je nachdem, ob man auf der Kurz-, Mittel- oder Langstrecke unterwegs ist, sinkt die Steuer um Beträge zwischen ungefähr 2,5 und über 11 Euro pro Ticket. Damit setzt die Bundesregierung eine Vereinbarung aus dem Koalitionsvertrag um und nimmt eine frühere Steuererhöhung wieder zurück. Die Einsparungen sind also seit heute beschlossene Sache. Sie entlasten die Branche jährlich um einen dreistelligen Millionenbetrag. Ob am Ende die Passagiere tatsächlich beim Ticketkauf was davon haben, müssen wir aber erstmal abwarten. Auch wenn die Steuer sinkt, geben die Fluggesellschaften das nicht unbedingt 1:1 an ihre Kunden weiter. Weil der Kerosinpreis stark gestiegen ist, versuchen die Airlines nämlich ihre Kosten auszugleichen. Es kann also sein, dass sich die Airlines die Ersparnis in die eigene Tasche stecken. Für uns Kunden bleibt es also dabei, wer buchen will, sollte die Preise ganz genau vergleichen, denn der Ticketpreis setzt sich ja auch noch aus vielen anderen Faktoren zusammen.
1: Und jetzt weitere Meldungen im Überblick. Nach 2,5 Stunden Sperrung ist der Sicherheitsbereich des Hamburger Flughafens wieder geöffnet. Man kehre wieder in den Normalbetrieb zurück, sagte eine Airport-Sprecherin. Ein Teil des Airports war am Vormittag geräumt worden, nachdem ein Mann wohl aus Versehen den Sicherheitsbereich betreten hatte. Ein Abkommen zwischen den USA und dem Iran rückt offenbar näher. Beide Seiten senden inzwischen positive Signale. In iranischen Medien wurde ein Entwurf für ein Abkommen veröffentlicht. Die Absichtserklärung sehe eine dauerhafte und sofortige Einstellung der Kämpfe an allen Fronten vor, heißt es. Fans der deutschen Fußballnationalmannschaft müssen momentan zum Teil länger auf ihre bestellten Trikots warten. Das hat der DFB eingeräumt. Wegen der hohen Nachfrage gäbe es in bestimmten Fällen Verzögerungen. Betroffen seien Trikots mit individueller Beflockung. Hier habe es Engpässe bei Buchstaben und Nummern gegeben. Seit Wochen wird darüber gerätselt, woran Buckelwalt Timi gestorben ist. Das wissen wir immer noch nicht, aber inzwischen ist klar, nach seiner Freilassung hat er noch mindestens 4 Tage gelebt und noch etwa 215 Kilometer zurückgelegt. Allerdings wieder in die falsche Richtung, zurück in die Ostsee. Das hat Mecklenburg-Vorpommerns Umweltminister Backhaus am Vormittag in Schwerin mitgeteilt. Er hat die ausgewerteten Ergebnisse des Trackers vorgestellt, der am Wal angebracht worden war. Dieser hatte Wassertiefe, Temperaturen, Bewegungsabläufe und Geschwindigkeit erfasst. Die Todesursache sei allerdings weiter unklar, sagte Backhaus. Er hofft, dass man hier in einigen Wochen mehr wisse. Bei der Untersuchung des Kadavers in Dänemark sei nichts Ungewöhnliches entdeckt worden. Es habe keine schwerwiegenden inneren oder äußeren Verletzungen gegeben und auch Reste eines Fischernetzes seien nicht gefunden worden. Und das waren die Nachrichten mit Danny Hoppe.
3: Danke dir. Das Wetter ist schnell erzählt. Eigentlich alles wie die letzten Tage. Heute und auch am Wochenende meist bewölkt. Etwas Regen, zwischendurch etwas Sonne, um die 17 Grad. Aber nächste Woche, dann wird es wieder sommerlicher.
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1: Mit Marvin Kreimeier. Ich wünsche euch einen schönen Freitag gleich mit Rick Astley. Und das ist Benson Boone, Beautiful Things. Oh.

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0: So manche Geräusche können richtig befriedigend sein. Chrissy hat heute Morgen auch so ein Beispiel, als er hier mit dem Staubsauger zugange war.
1: Chrissy, du hast ja erstmal eine Runde gesaugt.
2: Ja, muss sein. Ja, mein Brot hat halt gekrümelt, ne? Und dann mache ich das natürlich weg. Und das Schlimme ist ja, wenn dieses Knistern im Staubsaugerrohr erstmal anfängt, dann kann ich gar nicht mehr aufhören. Also ich wollte ja meinen Arbeitsplatz saugen und am Ende wieder die ganze Etage, ne?
1: Ja, danke dafür. Aber der Staubsauger steht hier immer noch. Hat das einen Grund?
2: Ich hoffe einfach, dass der nächste gleich auch ein bisschen rumkrümelt. Und mich kann man übrigens auch für zu Hause buchen. Mhm. Wichtig wäre mir ein Teppich, in dem sich ganz viel absetzen kann und ein sehr leistungsstarker Industriestaubsauger. Und dann finden wir geschäftlich zueinander.
1: Ja, meldet euch.
0: Chrissy nimmt eure Anfragen gerne entgegen am Montag. Zumindest könnt ihr die beiden dann wieder hören. In Doppelwach ab

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0: Alvaro Soler bringt uns hier die Sommervibes in den besten Mix und wir bringen euch die News, alles was wichtig ist bei uns im Kreis.
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2: Mit Sören Nippold, schönen guten Tag. Die Kita Arche in Bündehäusen bleibt zu. Die gesammelten 640 Unterschriften für den Erhalt können den Kirchenkreis Herford und die Stadt Bünde nicht mehr umstimmen. Laut WB soll es allerdings zumindest eine Lösung für die betroffenen Kinder geben. In der Kita Noah soll eine Übergangsgruppe eingerichtet werden. Flotow sucht Namen für Straßen in zwei neuen Wohngebieten. Die Bürger sollen mitentscheiden und Vorschläge machen. Konkret geht es um die Baugebiete Berkenstein und Alter Sportplatz in Uffeln. Bis zum 1. Juli können Vorschläge per E-Mail oder Post an die Flotower Wirtschaftsbetriebe gesendet werden. Fast zwei Jahre war es zu. Morgen macht das Freibad Lenzinghausen wieder auf. Die Freibad-Interessengemeinschaft sagt, dass die Saisoneröffnung zwei Wochen später kommt als geplant. Wegen Algen und technischer Nachbesserungen musste der Start verlegt werden. Regulär ist das Freibad Lenzinghausen immer von 13 bis 19 Uhr geöffnet. Das Wetter bewölkt, teils regnerisch und maximal 17 Grad.
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3: Hallo Autofahrer, A2 Richtung Hannover. Zwischen Flotow West und Kreuzbad Oeynhausen stockt es auf 2 Kilometern. Ihr braucht hier etwa 5 bis 10 Minuten länger. Und weiter A2 Richtung Hannover. Zwischen Launau und Wunsdorf-Lute 9 Kilometer Stau aktuell. Hier dauert es etwa 30 bis 40 Minuten länger. In Petershagen ist es voller wieder vor der Weserbrücke. Da aktuell 10 Minuten etwa in beide Richtungen. Und Blitzer habe ich einen frischen für euch. Der steht in Minden-Kutenhausen auf der Nordholzer Straße. Außerdem A30 Richtung Osnabrück. Der steht in Bad Oeynhausen vor dem Tunnel. In Minden stehen noch welche auf der Halerstraße und der Schwerinstraße. In Herford habe ich dann noch Füllenbruchstraße und Flotower Straße. Und in Kirchlengern steht noch ein Blitzer auf der Klosterbauerschafter Straße. Alle Staus und Blitzer könnt ihr wie immer hier kostenlos durchgeben. 08000 920 920, das ist unsere Verkehrshotline. Gebt hier gerne Bescheid, ruft mich an. Ich danke euch dafür, wünsche euch eine gute Fahrt und kommt gut und sicher ans Ziel.
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4: Unser Wettermann Fritz Föst hat uns heute Bescheid gesagt. Wir sollen schon mal eine Sondersendung einplanen. Da ist was im Anmarsch bei uns und zwar der Sommer. Endlich.
5: Ja, Stand jetzt kratzen wir an der 30-Grad-Marke ab Mitte nächster Woche und dann können wir endlich mal ins Freibad. Ich weiß gar nicht, worauf ich mich mehr freue. Auf den Chlorduft oder auf den Geruch von Frittenfett?
4: Die Mischung aus beiden macht es, glaube ich. Ja, wir freuen uns auf den Sommer. Nächste Woche kommt er und den feiern wir mit euch, versprochen. Jetzt erstmal schönes Wochenende. Und wir hören uns Montag wieder.
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Michael hat sich noch bei mir gemeldet. Die Schöttmarsche Straße ist aktuell gesperrt zwischen Heibke und Leopoldshöhe. Da geht's nach einem Unfall nicht durch. Danke, Michael, fürs Bescheid geben. Ich wünsche euch eine gute Fahrt.

Es gibt Menschen, die sammeln Briefmarken. Oder welche, die sammeln Pokémon. Und es gibt Menschen, die haben 17 Mal denselben Panini-Sticker im Album und werden langsam nervös. Falls ihr dazu gehört, wir können euch helfen. 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Mit dem kleinen Tipp verabschiede ich mich ins Wochenende. Habt einen schönen Freitag, genießt das Wochenende. Und für mich übernimmt jetzt hier Marlene Sokol. Bis dahin, ciao!

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2: Mit Danny Hoppe, guten Tag. Große Aufregung gab es heute am Hamburger Flughafen. Der Sicherheitsbereich des Airports war am Vormittag für rund 2 Stunden gesperrt worden. Alle Passagiere mussten raus und nochmal neu kontrolliert werden. Der Grund war ein Alarm durch einen gedrückten Notknopf. Thorsten Adolfs aus dem News-Team, am Ende stellte sich raus, es war alles harmlos. Was war genau vorgefallen?
3: Es gab mächtig Wirbel, weil ein Mann wohl aus Versehen einen Bereich betreten hat, in den er eigentlich gar nicht hinein durfte. Das hat dann dazu geführt, dass die Bundespolizei einen Teil des Terminals räumen musste. Um auch wirklich niemanden in Gefahr zu bringen, wurden alle Fluggäste kurzzeitig wieder vor die Kontrollen geschickt, damit die Beamten alles gründlich durchsuchen konnten. Und die Passagiere, die schon für den Abflug in ihren Maschinen saßen, mussten auch wieder raus. Es war wie immer in solchen Fällen, die Sicherheit geht natürlich vor.
2: Inzwischen ist der Sicherheitsbereich auch wieder freigegeben.
3: Es läuft alles wieder nach Plan. Der Sicherheitsbereich wurde komplett durchgecheckt und ist mittlerweile wieder für alle Passagiere frei. Diejenigen, die heute noch einen Flug ab Hamburg gebucht haben, kommen jetzt also wieder zügig durch die Kontrollen. Trotzdem ist es vielleicht nicht schlecht, einfach ein bisschen früher am Check-in zu sein. Durch den Rückstau vom Morgen kann es nämlich noch vereinzelt längere Schlangen in den Terminals geben.
2: Danke, Thorsten. Und jetzt weitere Meldungen im Überblick. US-Präsident Trump sieht einen Deal mit dem Iran erneut in greifbarer Nähe. Vielleicht werde schon an diesem Wochenende ein Dokument unterschrieben, sagte er im Weißen Haus. Iranische Medien haben außerdem einen Entwurf für ein Abkommen veröffentlicht. Es sieht demnach einen sofortigen Stopp aller Kampfhandlungen vor. Bei Flügen aus Deutschland werden Flugtickets ab Juli wie geplant weniger stark besteuert. Der Bundesrat hat grünes Licht für die Senkung der Ticketsteuer gegeben. Ob Tickets dadurch aber auch wirklich günstiger werden, hängt davon ab, ob die Airlines die Ersparnis an die Kunden weiterreichen. Wegen der hohen Kerosinpreise wird das bezweifelt. Nach Paris, Madrid und Prag verbannt auch Brüssel ab dem nächsten Jahr E-Scooter von den Straßen. Es habe zu viele Unfälle, zu viele Störungen und zu viel Missbrauch mit den Leihrollern gegeben, teilte die Brüsseler Regionalregierung mit. Die E-Scooter seien außerdem häufig für den Drogenhandel benutzt worden. Übermorgen hat die deutsche Fußballnationalmannschaft endlich ihren ersten Auftritt bei der WM. Der ein oder andere Fan wird das Spiel aber wohl noch nicht im aktuellen Trikot anschauen können. Denn wegen der hohen Nachfrage gibt es zum Teil Verzögerungen bei der Auslieferung. Das hat der DFB jetzt eingeräumt. Betroffen sind demnach Trikots mit individueller Beflockung. Es habe hier vorübergehend nicht genug Nummern und Buchstaben gegeben. Der DFB scheint selbst davon überrascht zu sein, wie viele Fans personalisierte Trikots bestellen. Es seien fast dreimal so viele wie erwartet, heißt es. Inzwischen sei der Engpass aber behoben, sagt der DFB. Und nicht personalisierte Trikots seien von den Verzögerungen auch nicht betroffen und würden innerhalb der üblichen Lieferzeit verschickt. Und das waren die Nachrichten mit Danny Hoppe.
4: Ich danke dir, Danny. Es geht so langsam wieder Richtung Sommer. Sieht man noch nicht richtig durch die Wolken, aber die Sonne kommt. Heute gegen Abend geht's los und dann hält sie sich auch das Wochenende über. Dazu gibt's immer mal wieder kleinere Schauer und ein paar Wolken. Morgen bis 17 Grad, genauso auch am Sonntag. Kurz nach 2 der schnellste Verkehrs- und Blitzerservice. Da müsst ihr vorsichtiger fahren auf der A2 Hannover Richtung Dortmund. Zwischen Bad Eilsen und Feldheim liegen Gegenstände auf der Fahrbahn. Und geblitzt wird heute Nachmittag in Minden-Kutenhausen an der Nordholzer Straße, in Minden an der Haaler Straße, in Kirchlengern an der Klosterbauerschafter Straße, in Herford an der Flotower Straße und der Füllenbruchstraße und in Bad Oeynhausen an der A30 Richtung Osnabrück. Der Blitzeranhänger steht vor dem Hahnenkammtunnel. Habt ihr auf eurem Weg jetzt noch mehr gesehen? Staus, Blitzer, Unfälle? Dann kennt ihr ja meine Nummer 08000 920 920. Kommt gut an.
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4: Zusammen geben wir hier zum Ende der Woche nochmal Vollgas von 2 bis 3 rein in den letzten Feierabend der Woche. Ich bin Marlene, begleite euch.

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1: Wer bei den Worten 80er und 90er sofort eine Playlist im Kopf hat, sollte heute nach Hinnenhausen. Auf dem Schützenplatz steigt ab 20 Uhr eine Party mit den größten Hits aus beiden Jahrzehnten. Der Eintritt ist frei, für Essen und Getränke ist ebenfalls gesorgt und wer mag, kann sogar im passenden Retro-Outfit auftauchen.
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0: Tobi, wir haben es 2:30 und vor dem Blick auf die Straßen noch der Blick auf den schönsten Kreis der Welt und alles, was da heute wichtig wird, jetzt von Sören Lippold.
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2: Schönen guten Tag. Unternehmertum liegt offenbar mehr im Trend, als viele glauben. Beim Gründungswettbewerb Startklar OWL der Ostwestfalen-Lippe GmbH gibt es 54 Bewerbungen diesmal, so viele wie seit 2011 nicht mehr. Laut Ausrichter zeigt das, wie viele nach wie vor unternehmerisch selbstständig sein wollen, obwohl die wirtschaftlichen Rahmenbedingungen gerade nicht einfach sind. Der Gründungswettbewerb geht über mehrere Monate. In dieser Zeit müssen die Teilnehmer ihre Geschäftsidee zu einem tragfähigen Konzept entwickeln. Eine Expertenjury bewertet dann und zeichnet die besten Konzepte am 8. September aus. An der Schließung der Kita Arche in Bünde-Holsen ändert sich nichts mehr. Obwohl fast 640 Unterschriften für den Erhalt gesammelt wurden, bleiben Kirchenkreis Herford und Stadt Bünde bei ihrer Entscheidung. Laut WB soll es aber zumindest eine Lösung für die betroffenen Kinder geben. In der Kita Noah wird voraussichtlich eine Übergangsgruppe eingerichtet. Ende Juli kommenden Jahres soll die evangelische Kita Arche dicht gemacht werden. Der Bedarf an Betreuungsplätzen sei nachweislich zurückgegangen, heißt es zur Begründung vom Kirchenkreis. Wieder einmal ist im Kreis Herford jemand nach einem Verkehrsunfall geflüchtet. Die Polizei sucht den Fahrer eines Wagens, der gestern in Herford auf der Berliner Straße so knapp eingefädelt war, dass die dahinterfahrenden Autofahrer extrem abbremsen mussten und deswegen zusammenprallten. Der Unfall passierte mittags um 14:45 in Höhe des Berger Torwalds. Der mutmaßliche Unfallverursacher fuhr weiter, während die beschädigten Wagen angehalten werden mussten. Jetzt ermittelt die Polizei wegen des Verdachts der Verkehrsunfallflucht. Das Wetter, auch heute hält es nur selten auf, meistens bedeckt, ab und zu Regen und mehr als 17 Grad werden es auch nicht.
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0: Danke dir, Sören. Wir haben es 3:15. Da braucht ihr mehr Geduld. Zwischen Herford-Bad Salzuflen und Bielefeld-Ost, da staut es sich auf 4 Kilometer. Da kommt eine knackige Stunde on top und geblitzt wird in Herford an der Füllenbruchstraße und der Flotower Straße, Kirchlängern an der Klosterbauerschafter Straße, in Minden an der Haaler Straße und an der Nordholzer Straße. Habt ihr auf eurem Weg noch mehr gesehen? Einen Stau, einen Blitzer, einen Ampelausfall? Steht ihr vielleicht gerade selber im Stau? Dann sagt mir Bescheid, wo. Meine Nummer ist die 08000 920 920. Kommt gut an.
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3: Ich bleib dabei. Die deutsche Nationalmannschaft muss nur ein paar Tore schießen und dann läuft das doch am Sonntag bei der Fußball-Weltmeisterschaft gegen Curaçao. Mhm. Also Bundestrainer Nagelsmann soll mich mal anrufen. Ich verrate ihm schon die richtige Taktik.
4: Ja, Madeleine, der Tipp wird ein Gamechanger, wirklich. Ja. Ihr habt aber auch gute Tipps. Maximilian zum Beispiel.
5: Also ich würde sagen, dass Deutschland auf jeden Fall defensiv sehr aufpassen muss. Frankreich, Spanien und so sind offensiv sehr stark. Da muss Deutschland defensiv auf jeden Fall immer gut stehen, immer aufpassen, aber vor allem auch die kleinen Gegner in der Gruppe nicht unterschätzen.
3: Ja, sag ich doch.
4: Ja, darf ich vorstellen, die neue Bundestrainerin. Schönes Wochenende euch.
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von Echo Smith hier im Besten Mix. Und zum Besten Mix gehört natürlich auch immer die neueste Musik. Und da ist heute einiges dazugekommen zum New Music Friday. Jeden Freitag gibt's neue Musik aus aller Welt. Heute rausgehauen haben Bibi Rexha, Johannes Oerding, die Sportfreunde Stiller und endlich ist auch das neue Album von Olivia Rodrigo da. Wir haben ja schon einen Vorgeschmack bekommen mit ihrem Hit Drop Dead. Der ist auch mit drauf auf dem neuen Album You Seem Pretty Sad for a Girl So in Love. Also du wirkst ziemlich traurig für ein Mädchen, was so verliebt ist. Das Album, was eigentlich ja ein Liebesalbum werden sollte, dann kam ihre eigene Trennung und sie hat das Album umgeschrieben. Ist jetzt sehr viel emotionaler und von Trauer über Wut und Freude ist da alles mit dabei. Wir hören rein in Purple, auch mit drauf auf dem neuen Album von Olivia Rodrigo. Seit heute draußen. Zuerst gehört hier bei Radio Herford.

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1: Mit Nico Hartmann. Nach dem mexikanischen Auftaktsieg im Eröffnungsspiel greifen nun auch die beiden anderen WM-Gastgeber ins Turnier ein. Um 21 Uhr trifft Kanada in Toronto ohne den verletzten Superstar Alfonso Davis auf Bosnien mit Schalke-Stürmer Edin Dzeko. Um 3 Uhr unserer Zeit will dann die USA in Los Angeles gegen Paraguay ihren ersten Sieg landen. Vor beiden Partien wird es wie gestern im Aztekenstadion ebenfalls eine Eröffnungsfeier geben.
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2: Mit Danny Hoppe, guten Tag. Immer mehr von uns nutzen KI im Alltag und stellen ihr Fragen zu allen möglichen Dingen. Aber was ist, wenn die KI uns eine falsche Antwort gibt? Dazu ist jetzt eine interessante Entscheidung am Landgericht München gefallen. Das Gericht hat nämlich entschieden, dass Google dafür bald möglicherweise gerade stehen muss, zumindest wenn das bei der Suchfunktion der Fall ist. Thorsten Adolfs aus dem News-Team, was genau hat's damit auf sich?
3: Also bis jetzt hieß es ja immer, Google zeigt nur Links an und ist nicht verantwortlich für das, was auf anderen Seiten steht. Das Gericht sieht das bei der neuen KI-Funktion aber anders. Die Richter sagen klar, wenn die KI Texte zusammenfasst und daraus eigene Aussagen bastelt, dann macht Google sich diese Inhalte zu eigen und die KI behauptet möglicherweise Dinge, die so gar nicht in den Quellen stehen. Das ist für die betroffenen Firmen ein riesiges Problem, weil deren Ruf im Internet plötzlich ruiniert sein kann, wenn die Maschine Fehler macht oder Infos wild vermischt. Deshalb hat das Gericht Google jetzt verboten, solche falschen Behauptungen weiter zu verbreiten.
2: Und was heißt das für mich? Muss ich bei Google-Antworten jetzt misstrauischer sein?
3: Absolut, denn das Gericht hat auch ein wichtiges Argument von Google abgebügelt. Die Ausrede, dass Nutzer ja selbst nachprüfen könnten, ob die KI die Wahrheit sagt, zählt nämlich nicht. Die Richter sagen, dass die KI-Übersichten wie abgeschlossene, fertige Aussagen wirken und man als Leser gar nicht erkennen kann, wenn die Maschine sich etwas ausdenkt. Ob der Konzern das Urteil akzeptiert oder dagegen vorgehen wird, ist noch offen. Da ist das letzte Wort noch nicht gesprochen.
2: Danke, Thorsten. Und jetzt weitere Meldungen im Überblick. Russland könnte die Ukraine in den nächsten 24 Stunden möglicherweise erneut mit seiner Mittelstreckenrakete Oreshnik angreifen. Davor hat die ukrainische Luftwaffe jetzt die eigene Bevölkerung gewarnt. Es gäbe entsprechende Hinweise darauf. Kiew verfügt über kein Mittel, um die Rakete abzuwehren. Sie wurde in der Ukraine bisher erst 3-mal eingesetzt. Eine Iran-nahe Hackergruppe hat nach eigenen Angaben Drohnen der US-Bundespolizei FBI gehackt und deren Daten gestohlen. Das meldet die US-Firma Site, die darauf spezialisiert ist, islamistische Plattformen zu beobachten. Das FBI setzt die Drohnen rund um die WM-Stadien ein, um diese gegen das Eindringen unbefugter Fluggeräte zu schützen. Buckelwald Timmy hat nach seiner Freilassung nur noch eine kurze Zeit gelebt. Er sei am 4. oder 5. Tag danach gestorben, sagte Mecklenburg-Vorpommerns Umweltminister Backhaus. Das hätten die ausgewerteten Daten des angebrachten Trackers ergeben. Die Todesursache sei aber weiter unklar. Verdächtige Bohrgeräusche im Keller einer Sparkasse in Dortmund haben die Polizei auf den Plan gerufen. Schon gestern Nachmittag musste sie deshalb anrücken. Stundenlang wurden benachbarte Gebäude und die U-Bahn-Station hinter der Filiale durchsucht, ohne Ergebnis. Am Abend wurde der Einsatz deshalb für beendet erklärt. Heute Morgen bemerkten Mitarbeiter der Sparkasse die Geräusche dann schon wieder. Und diesmal war die Suche nach dem Auslöser erfolgreicher. Schuld war ein Heizungsrohr. Bei Umbauarbeiten im Keller der Sparkasse war ein Metallschrank verrückt worden und lehnte an dem Rohr, was für Vibrationsgeräusche sorgte. Weil sich die Heizung nach den Geschäftszeiten am Abend aber automatisch abschaltet, konnte die Polizei gestern Abend nichts mehr hören. Und das waren die Nachrichten mit Danny Hoppe.
4: Geht noch mal etwas bewölkter in den Freitagnachmittag. Schauer können auch immer mal wieder durchziehen. Am Abend kommt aber auch wieder die Sonne raus. Heute bei maximal 17 Grad. Morgen sind auch wieder 17 drin. Auch immer wieder kleinere Schauer, aber 6 Sonnenstunden gibt's trotzdem für uns. Kurz nach 3, der schnellste Verkehrs- und Blitzerservice. Da braucht ihr gerade ganz viel Geduld auf der A2 Hannover Richtung Dortmund. Zwischen Herford Ost und Bielefeld Ost, da hat Martin Bescheid gegeben, ist gerade gesperrt. Da staut es sich aktuell auf 4 Kilometer, also mindestens eine Stunde plus. Wenn es geht, umfahrt das bitte. Und dann nochmal die 2 Hannover Richtung Dortmund. Zwischen Herford Ost und Flotow West, da liegen auch Reifenteile auf der Fahrbahn. Und in der Gegenrichtung, auch auf der 2, diesmal Dortmund Richtung Hannover, hinter der Abfahrt Rehren, da ist ein LKW auf dem Standstreifen der hatte eine Reifenpanne und geblitzt wird heute Nachmittag in Herford, Füllenbruchstraße und Flothoer Straße, in Kirchlengern an der Klosterbauerschafter Straße, in Minden an der Haller Straße und der Nordholzer Straße. Habt ihr noch mehr gesehen? Staus, Blitzer, Unfälle? Immer gerne bei mir im Studio durchrufen. 08000 920 920 ist die Nummer des Vertrauens. Gute Fahrt!
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4: Und es geht weiter durch den Freitagnachmittag mit mir, Marlene Sokol, mit Marc Forster. Der hat sein Cello schon gestimmt. Jetzt ein Lied nur hier für euch im besten Mix.

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Es geht so langsam Richtung Sommer und Richtung Festivals. Heißt, es geht auch Richtung 05er Faxe-Bier, Zelte, Konserven, Flaschen, die natürlich potenziell auch mal liegen bleiben können. Über das Thema Müll auf Festivals quatsche ich hier gleich auch noch mit Caroline. Die arbeitet mit den größten Festivals in Deutschland zusammen und berät die zu den Themen Müll und Nachhaltigkeit. Und Caro haut für uns auch noch ein paar Insights raus. Was bleibt meistens liegen? Was sind kuriose Sachen, die liegen bleiben? Und was kann ich als Festivalgängerin machen, um den Müll zu vermeiden? Darüber sprechen wir hier in einer halben Stunde und ab 18 Uhr dann auch in die letzte Runde Spätschicht Festivalsommer. Die ganze Woche über haben wir hier Tickets für die verschiedensten Festivals bei uns in der Region rausgehauen. Für das Lippe Open Air, das Anna Beats, Friedas Tanztee. Und heute Abend gehen noch Tickets raus für das Besen bebt in Ennigerloh. Also macht jetzt noch mit, bewerben könnt ihr euch über die Homepage über radioherford.de.

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0: Cool Down von Zane und Sia im besten Mix. Und da kommt doch endlich ein bisschen Sonne hier durchs Studiofenster. Das kann nur heißen, Sören Lippold ist da mit den News. Wir haben es 3:30.
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2: Schönen guten Tag. In 2 Wochen wird die Autobahn 30 für mehrere Nächte voll gesperrt. Grund ist der Abriss einer Brücke zwischen den Anschlussstellen Gästmold und Melle West. Die Sperrung übernächstes Wochenende gilt in der Nacht von Freitag auf Samstag sowie Samstag auf Sonntag. Beide Male von 22 Uhr abends bis 5 Uhr morgens. In diesen Zeiträumen gibt es Umleitungen Richtung Amsterdam ab Melle West und Richtung Hannover ab Gästmold. Die Stadt Herford möchte die Menschen bei der Umgestaltung des alten Markts mit ins Boot holen. Morgen findet dort ein sogenannter Ideentag statt. Bürgerinnen und Bürger können sich dann vor Ort mit Vertretern der beteiligten Planungsbüros austauschen. Dadurch, dass der alte Markt als zentraler Innenstadtplatz jetzt kaum noch Linienbusverkehr hat, gibt es neue Möglichkeiten. Barrierefreiheit und bessere Aufenthaltsqualität sind zentrale Themen, so die Stadt. Der Ideentag morgen beginnt um 10.30 Uhr. Vor 2 Jahre war es zu, morgen macht das Freibad Lenzinghausen wieder auf. Die Freibad-Interessengemeinschaft sagt, dass die Saisoneröffnung 2 Wochen später kommt als geplant. Wegen Algen und technischer Nachbesserungen musste der Start verlegt werden. Regulär ist das Freibad Lenzinghausen immer von 13 bis 19 Uhr geöffnet. Dass es die letzten beiden Jahre geschlossen blieb, lag an aufwendigen und teuren Sanierungsarbeiten. Mittlerweile ist das Bad 96 Jahre alt. Das Wetter, viele Wolken, etwas Regen, maximal 17 Grad.
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0: Kurz nach 4:30 der schnellste Verkehrs- und Blitzer-Service. Da geht der Blick zuerst auf die A2 Hannover Richtung Dortmund. Zwischen Herford Ost und Bielefeld Ost ist aktuell gesperrt. Da steht ihr gerade mindestens 1 Stunde. Also wenn es geht, umfahrt das bitte. Und dann direkt nochmal die 2 Hannover Richtung Dortmund. Zwischen Herford Ost und Flotow West, da liegen auch noch Reifenteile auf der Fahrbahn und dann in der Gegenrichtung wieder die 2 Dortmund Richtung Hannover. Hinter der Abfahrt Rehren, da ist ein LKW liegen geblieben. Da hatte wohl jemand eine Reifenpanne und geblitzt. Wird heute Nachmittag in Minden an der Nordholzer Straße und der Haaler Straße, Kirchlengern an der Klosterbauerschafter Straße, Herford an der Flotower Straße und der Füllenbruchstraße. Habt ihr bei euch neben der Werkstatt, neben der Praxis, neben der Bäckerei noch einen Blitzer gesehen? Oder steht ihr gerade im Stau? Dann ruft gerne durch bei mir, gebt Bescheid. Meine Nummer ist die 08000 920 920. Kommt gut durch.
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3: Unser Wettermann Fritz Föst hat uns heute Bescheid gesagt. 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Endlich.
4: Ja, Stand jetzt kratzen wir an der 30-Grad-Marke ab Mitte nächster Woche und dann können wir endlich mal ins Freibad. 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
3: Die Mischung aus beiden macht es, glaube ich. 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Jetzt erstmal schönes Wochenende. Und wir hören uns Montag wieder.
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0: Goodbye von Alle Farben hier im besten Mix. Ja, für alle Farben geht's jetzt wahrscheinlich auch langsam in die Festivalsaison. Rock am Ring ist schon durch. Nächste Woche steht das Hurricane an. Und mit den Festivals kommen natürlich auch immer eine Menge Dosen, Plastikflaschen, Zelte, Pavillons, die auch eben oft liegen bleiben. Daran wird gearbeitet, auch bei den großen Festivals. Und eine, die da mit dran arbeitet, ist Caroline. Du berätst auch Festivalveranstalter zu den Themen Abfall und Nachhaltigkeit. Was wird denn gerade so gemacht, um die Festivals in Zukunft etwas nachhaltiger zu gestalten?
1: Einmal Prävention an der Quelle, sage ich mal. Also so ein bisschen, okay, wir bauen Wertstoffhöfe auf, beispielsweise, wo dann die Festivalbesucher ihre Abfälle aktiv hinbringen können. Wir haben Trash-Mods, das sind dann kleinere Trucks, die durch die Gegend fahren, irgendwie lauter Musik, wo man dann einen vollen Abfallsack abgeben kann und dafür beispielsweise ein Bier umsonst kriegt oder irgendwie ein Festival los fürs nächste Jahr. Genau, es gibt da so ganz coole Spielereien und ganz viel mit Kommunikation wird auch gearbeitet. Also sowohl die Festivalbesucher, aber eben auch die Dienstleister zu sensibilisieren. Hey, schaut mal auf die und die Themen, das und das wird so getrennt. Genau.
0: Jetzt hast du dir den Festivalmüll ja auch mal genauer angeguckt. Was würdest du denn sagen, ist so das Kurioseste, was du da jemals gesehen hast?
1: Also was auf jeden Fall ab und zu mal liegen bleibt, sind so komplette Wohnzimmergarnituren.
0: Oh!
1: Wo man sich erstmal fragt, okay, wie kommen die da überhaupt hin? Also ja, die ganzen Sofas mit Sesseln. Ich habe auch schon mal gehört, dass ein Pool liegen geblieben ist. Da war dann auch Schmutzwasser und so weiter drin. Sprich, es auch nicht ganz so einfach, die dann zu entleeren und zu entsorgen. Ist damit sehr viel Aufwand verbunden. Genau, ich glaube, das sind so typische Sachen, die man so findet auf Festivals.
0: Okay, jetzt will ich aber unbedingt mein Sofa mitnehmen oder meinen Pool. Worauf kann ich denn sonst als Festivalgängerin achten, um das Ganze wenigstens etwas nachhaltiger zu gestalten?
1: Also was ich empfehlen würde, dass man einfach selber sich mal die Sachen anschaut, die man mitnimmt. Das ist nämlich oft schon in sehr vielen Sachen verpackt und das muss man eigentlich gar nicht mitschleppen. Das kann man auch schon gleich zu Hause getrennt oder Mülltonne entsorgen. Und sonst generell, dass man wirklich in hochwertige Ausrüstung investiert, die man vielleicht auch in 2-3 Jahren nochmal verwenden kann. Und generell alles, was man mitnimmt, zum Festival hin, auch wieder mit nach Hause nimmt und nicht die Sachen dort lässt.
0: So, also direkt große Mülltüten bitte mit auf die Packliste fürs Festival schreiben. Jetzt wisst ihr Bescheid.

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1: Mit Danny Hoppe. Guten Tag. Seit gestern Abend läuft offiziell die Fußball-WM in den USA, Kanada und Mexiko. Das deutsche Team hat noch etwas Zeit. Das muss erst am Sonntagabend im ersten Gruppenspiel gegen Curaçao ran. Trotzdem laufen die Vorbereitungen natürlich auf Hochtouren. Morgen steht die Abreise zum Spielort nach Houston an. Heute gibt es noch ein letztes Training in Winston-Salem. Nico Hartmann aus dem WM-Studio hat die Infos dazu.
2: Mit der Unterstützung aus dem Bundeskanzleramt als Videoanruf geht die deutsche Nationalelf in ihren vorerst letzten Tag in North Carolina. Auch Friedrich Merz ließ es sich nicht nehmen, der deutschen Mannschaft viel Erfolg fürs Turnier zu wünschen. Im Trainingscamp wird nach einem regenerativen gestrigen Tag heute noch einmal mit Volldampf an den Abläufen für die Partie gegen WM-Neuling Curaçao gefeilt. Im Mittelpunkt steht dabei auch immer wieder die große Hitze von über 30 Grad, auch in Houston. Die Stimmung ist aber gut und der Bundestrainer plant derzeit keine Überraschungen gegen den Außenseiter aus der Karibik. Deutschland ein Mitfavorit auf den WM-Titel. Wenn es nach Frankreichs Ousmane Dembélé geht, wird mit den Feldspielern, die gegen die USA aufliefen, den WM-Auftakt am Sonntagabend bestreiten, sofern es nicht kurzfristig zu einem Ausfall kommt. Spannend bleibt die Torhüterfrage bis zur Stunde. Manuel Neuer trainiert zwar wieder voll mit, aber es besteht die Möglichkeit, dass Nagelsmann aus Vorsichtsgründen am Sonntag noch auf Oliver Baumann setzt.
1: Und jetzt weitere Meldungen im Überblick. An der geplanten Gesundheitsreform der Bundesregierung gibt es scharfe Kritik in Bundestag und Bundesrat. Sie sei unsozial und unwirksam, hieß es heute. Bundesgesundheitsministerin Wagen verteidigte die Pläne, das Gesetz verlange allen etwas ab, niemandem aber Unzumutbares. Ein Abkommen zwischen den USA und dem Iran rückt offenbar näher. Beide Seiten senden inzwischen positive Signale. In iranischen Medien wurde ein Entwurf für ein Abkommen veröffentlicht. Die Absichtserklärung sehe eine dauerhafte und sofortige Einstellung der Kämpfe an allen Fronten vor, heißt es. Viele Einweisungen von pflegebedürftigen Menschen ins Krankenhaus sind offenbar unnötig. So steht es im aktuellen Gesundheitsreport der AOK Rheinland-Hamburg. Demnach wurden Pflegeheimbewohner häufig unter anderem wegen Wunden, Flüssigkeitsmangel oder Infektionen in die Klinik gebracht, obwohl man das auch im Pflegeheim behandeln konnte. Im Kreis Olpe wird jetzt zum ersten Mal das im April geänderte Bundesjagdrecht umgesetzt. Es geht um den Abschuss eines Wolfes. Er soll allein im April in der Gemeinde Wenden 35 Schafe und Lämmer getötet haben. Aber nicht nur dort soll er aktiv gewesen sein, sondern auch in Rheinland-Pfalz. Genetische Untersuchungen hätten ohne Zweifel nachgewiesen, dass der Wolf seit 2021 mehr als 50 Nutztiere gerissen habe, teilte der Kreis Olpe mit. Die untere Jagdbehörde habe ihn deshalb jetzt zum Abschuss freigegeben. Das ist laut Gesetz unter anderem dann erlaubt, wenn Menschen in Gefahr sind, aber auch um Land, Forst oder wirtschaftliche Schäden zu verhindern. Und das waren die Nachrichten mit Danny Hoppe.
3: Vielen Dank, Danny. Es geht so langsam wieder Richtung Sommer. Sieht man jetzt nicht direkt durch die Wolken, aber die Sonne kommt. Heute gegen Abend geht's los und dann hält sie sich das Wochenende über auch ganz wacker. Dazu gibt's immer mal wieder kleine Schauer und ein paar Wolken. Morgen bis 17 Grad, genauso auch am Sonntag. Kurz nach vier der schnellste Verkehrs- und Blitzerservice. Da war es heute stockend auf der A2 Hannover Richtung Dortmund zwischen Herford Ost und Bielefeld Ost. Da war zwischenzeitlich gesperrt. Das Ganze löst sich gerade so langsam auf. Da müsst ihr immer noch 10 Minuten mehr einplanen. Und geblitzt wird in Minden an der Haarlerstraße, in Kirchlengern an der Klosterbauerschafterstraße, in Herford an der Flotorstraße und an der Füllenbruchstraße. Wenn ihr auf eurem Weg noch mehr gesehen habt, Staus, Blitzer, Unfälle, dann kennt ihr ja meine Nummer. Ihr erreicht mich unter der 08000 920 920. Kommt gut an.
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3: Mit dem besten Mix durch den Freitag und ins Wochenende. Die Backstreet Boys haben ihre Gitarre gestimmt. Und dann gibt's gleich noch Musik von Kenya Grace und einen Wachmacher von Bibi Rexha. Ich bin Marlene. Freue mich, dass ihr mit am Start seid.

0: Und genauso heißt der Hit New Religion von Bibi Rexha im besten Mix. Wir steuern so langsam auf das Wochenende zu. Vielleicht habt ihr schon Pläne, die Familie besuchen, einen kleinen Ausflug oder die Bude putzen. Und sollte es bei euch der große Wohnungsputz werden, dann ruft doch einfach Chrissy aus dem Doppelt-Wach-Team an. Der wird euch bestimmt gerne dabei helfen.
1: Chrissy, du hast ja erstmal eine Runde gesaugt.
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2: 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Mhm. Wichtig wäre mir ein Teppich, in dem sich ganz viel absetzen kann. Und ein sehr leistungsstarker Industriestaubsauger. Und dann finden wir geschäftlich zueinander.
1: Ja, meldet euch.
0: Keine Sorge, Chrissy, ich lasse dir hier gerne ein paar Krümmel unterm Pult liegen. 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

Platte von Rosie und Bruno Mars um gleich 4:55. Heißt die gleich, in 5 Minuten schauen wir wieder gemeinsam auf die Straßen. Und ich sehe gerade, dass mir Jutta über WhatsApp noch schnell einen Blitzer durchgegeben hat. Das dürft ihr natürlich auch sehr gerne machen. Ihr dürft aber auch unsere kostenlose Verkehrshotline nutzen. Nochmal dafür ist die 08000 920 920. Ruft da durch, können wir ein bisschen schnacken.

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0: 16:30 und vor dem Blick auf die Straßen noch der Blick auf den schönsten Kreis der Welt. Und alles, was da heute wichtig wird, jetzt von Sören Lippold.
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2: Schönen guten Tag. Unternehmertum liegt offenbar mehr im Trend, als viele glauben. Beim Gründungswettbewerb Startklar OWL der Ostwestfalen-Lippe GmbH gibt es 54 Bewerbungen diesmal, so viele wie seit 2011 nicht mehr. Laut Ausrichter zeigt das, wie viele nach wie vor unternehmerisch selbstständig sein wollen, obwohl die wirtschaftlichen Rahmenbedingungen gerade nicht einfach sind. Der Gründungswettbewerb geht über mehrere Monate. In dieser Zeit müssen die Teilnehmer ihre Geschäftsidee zu einem tragfähigen Konzept entwickeln. Eine Expertenjury bewertet dann und zeichnet die besten Konzepte am 8. September aus. An der Schließung der Kita Arche in Bünde-Holsen ändert sich nichts mehr. Obwohl fast 640 Unterschriften für den Erhalt gesammelt wurden, bleiben Kirchenkreis Herford und Stadt Bünde bei ihrer Entscheidung. Laut WB soll es aber zumindest eine Lösung für die betroffenen Kinder geben. In der Kita Noah wird voraussichtlich eine Übergangsgruppe eingerichtet. Ende Juli kommenden Jahres soll die evangelische Kita Arche dicht gemacht werden. Der Bedarf an Betreuungsplätzen sei nachweislich zurückgegangen, heißt es zur Begründung vom Kirchenkreis. Wieder einmal ist im Kreis Herford jemand nach einem Verkehrsunfall geflüchtet. Die Polizei sucht den Fahrer eines Wagens, der gestern in Herford auf der Berliner Straße so knapp eingefädelt war, dass die dahinterfahrenden Autofahrer extrem abbremsen mussten und deswegen zusammenprallten. Der Unfall passierte mittags um 14:45 in Höhe des Berger Torwalds. Der mutmaßliche Unfallverursacher fuhr weiter, während die beschädigten Wagen angehalten werden mussten. Jetzt ermittelt die Polizei wegen des Verdachts der Verkehrsunfallflucht. Das Wetter, auch heute hält es nur selten auf, meistens bedeckt, ab und zu Regen und mehr als 17 Grad werden es auch nicht.
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0: Danke dir, Sören. Wir haben es kurz nach 4:30 jetzt für euch, der schnellste Verkehrs- und Blitzer-Service. Da gehen die Blitzer langsam auch in den Feierabend. 4 Stück stehen noch, davon 2 in Herford, einmal Füllenbruchstraße und Flotorstraße. In Kirchlengern blitzt es noch an der Klosterbauerschafter Straße und in Minden an der Hallerstraße. Habt ihr auf eurem Weg in den Feierabend jetzt schon mehr gesehen? Stau, Blitzer, Unfall? Dann immer gerne her damit. Meine Nummer ist die 08000 920 920. Kommt gut durch.
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3: Ich bleib dabei, die deutsche Nationalmannschaft muss nur ein paar Tore schießen und dann läuft das doch am Sonntag bei der Fußball-Weltmeisterschaft gegen Curaçao. Mhm. Also Bundestrainer Nagelsmann soll mich mal anrufen, ich verrate ihm schon die richtige Taktik.
4: Ja, Madeleine, der Tipp wird ein Gamechanger, wirklich. Ja. Ihr habt aber auch gute Tipps, Maximilian zum Beispiel.
5: Also ich würde sagen, dass Deutschland auf jeden Fall defensiv sehr aufpassen muss. Frankreich, Spanien und so sind offensiv sehr stark. Da muss Deutschland defensiv auf jeden Fall immer gut stehen, immer aufpassen, aber vor allem auch die kleinen Gegner in der Gruppe nicht unterschätzen.
3: Ja, sag ich doch.
4: Ja, darf ich vorstellen, die neue Bundestrainerin. Schönes Wochenende euch.
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0: so langsam geht's los. Bei uns trudeln die ersten Bewerbungen ein für einen Platz beim Comedy Camp Slam im Phoenixkrug in Herford am 8. Juli ein. Und wenn ihr jetzt sagt, ey, ich habe auch Bock mal auf der Bühne zu stehen, ich bin lustig, ich reiß die Leute mit, dann bewerbt euch doch auch über Insta. Da markiert er uns und Hannes Höfer. Und mit ein bisschen Glück geht es dann zur Comedy-Nachhilfestunde mit Atze Schröder für euch. Hannes Höfer hat's letztes Mal geschafft, ist jetzt Host des Abends. Und außerdem ist er jetzt auch hier bei uns im Freitagnachmittag.
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2: Ja, Freunde, wie feiert Donald Trump wohl seinen 80. Ja, erstmal morgens aufstehen. Mist, Handy leer. Wieder beim SpongeBob-Gucken eingepennt. Danach kommt Melania rein und sagt dann sowas wie: Alles Gute, Donald. Falls dich wer fragt, du bist Präsident. Und wenn du rausgehst, denk dann Hose anziehen. Dann wird sich kurz frisch gemacht, der Fifi gefüttert, gekämmt und danach auf den Kopf gesetzt. Auf dem Weg zum Frühstück wird überlegt, ob Australien vielleicht nicht doch zu Texas gehören sollte. Aber morgen ist ja auch noch ein Tag. Dann gibt's erstmal lecker Karottenkuchen und ein Glas Möhrensaft. Das ist gut für die Haut. Keine Zeit zum Ausruhen. Die ganzen Lappen von Staatschefs wollen ja gratulieren. Ach guck, selbst aus China kam was. Ist aber auf Chinesisch, das kann er nicht lesen. Findet aber die Zeichen ganz lustig. WhatsApp vom März. Alles Gute aus Deutschland. Freue mich auf die Party heute Abend. Dann ist Donald kurz traurig, weil früher hatte er richtig gefeiert mit seinem Kumpel Jeff. Und heute bleibt ihm nur noch Rambo Zambo mit Fritze. 18 Uhr. Sauer. Gab wieder keinen Friedensnobelpreis, aber auch keine neuen Anklagen. Guter Tag. In diesem Sinne, und das wünsche ich Donald wirklich, ich hoffe auf baldigen Ruhestand. Dein Hannes.
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1: Mit Danny Hoppe, guten Tag. Es war kein einfacher Tag heute für Bundesgesundheitsministerin Wagen. So viel Gegenwind wie heute hat sie wahrscheinlich selten bekommen. Es ging um ihr großes Reformpaket. Sowohl im Bundestag als auch bei den Bundesländern wächst der Widerstand gegen die geplanten Einsparungen im Gesundheitssystem. Thorsten Adolfs aus dem News-Team, denn der Ärger ist riesig.
2: Das kann man wohl sagen. Politiker von Grünen, Linken und der AfD sprachen im Bundestag von einer unsozialen Kettensägenreform. Sie werde Patienten und das Klinikpersonal hart treffen. Auch die Bundesländer sind ziemlich sauer und fordern, dass der Bund bei den Kosten stärker mit anpackt. Die Länder fürchten, dass sie am Ende auf den finanziellen Folgen für Krankenhäuser und Kommunen sitzen bleiben und dann die Versorgung leiden wird, vor allem auf dem Land. Die Bundesregierung steht unter Druck, weil die Krankenkassen in einer Finanzkrise stecken und nächstes Jahr ein riesiges Milliardenloch droht. Ministerin Wagen will deshalb gegensteuern, um Einnahmen und Ausgaben wieder ins Gleichgewicht zu bringen.
1: Und was kommt jetzt konkret auf Versicherte zu, falls das Gesetz so durchkommt?
2: Wenn der Entwurf wie geplant umgesetzt wird, müssen wir uns auf spürbare Mehrbelastungen einstellen. Geplant sind unter anderem höhere Zuzahlungen für Medikamente, Hilfsmittel und Aufenthalte im Krankenhaus. Außerdem soll die kostenfreie Mitversicherung von Ehepartnern eingeschränkt werden. Auch für Arztpraxen und Pharmafirmen soll es strengere Regeln geben, was nach Ansicht einiger Bundesländer sogar den Pharmastandort Deutschland in Gefahr bringen könnte. Während die Krankenkassen auf eine schnelle Lösung drängen, um den Kollaps zu verhindern, gehen die Debatten in den Ausschüssen weiter. Die endgültige Entscheidung im Bundestag fällt Ende Juni. Danach müssen aber auch noch die Bundesländer zustimmen.
1: Danke, Thorsten. Und jetzt weitere Meldungen im Überblick. Die USA und der Iran haben sich offenbar bei ihren Verhandlungen über ein Kriegsende angenähert. Aus beiden Ländern gab es heute entsprechende Signale. Und auch Vermittler Pakistan sieht Fortschritte. Dialog und Diplomatie seien der einzige Weg für langfristigen Frieden, heißt es. Der Bundesrat hat den Weg für einen besseren Schutz gegen häusliche Gewalt freigemacht und die Reform des Gewaltschutzgesetzes gebilligt. Es sieht einen stärkeren Einsatz von elektronischen Fußfesseln und verpflichtende Anti-Gewalt-Trainings für Täter vor. Buckelwal Timi hat nach seiner Freilassung nur noch eine kurze Zeit gelebt. Er sei am vierten oder fünften Tag danach gestorben, sagte Mecklenburg-Vorpommerns Umweltminister Backhaus. Das hätten die ausgewerteten Daten des angebrachten Trackers ergeben. Die Todesursache sei aber weiter unklar. Egal ob Kraken Paul oder Ameisenbär Tayo, tierische Orakel gehören zur Fußball-WM seit Jahren dazu. Aber inzwischen setzen viele Fans bei den Vorhersagen nicht mehr auf Tiere, sondern auf künstliche Intelligenz. Die Prognosen der Chatbots fallen allerdings ganz unterschiedlich aus. ChatGPT von OpenAI sagt, dass Spanien Weltmeister wird, genauso wie Claude von Anthropic. Le Chat der französischen Firma Mistral tippt hingegen ganz patriotisch auf Frankreich. Und die chinesischen Programme DeepSeek und Quen sehen Titelverteidiger Argentinien als Favoriten. Bleibt noch abzuwarten, ob eins der KI-Programme an die Quote von Kraken Paul rankommt. Der hatte bei der WM 2010 in Südafrika alle Partien der deutschen Mannschaft korrekt vorausgesagt und war dadurch weltberühmt geworden. Und das waren die Nachrichten mit Danny Hoppe.
3: Vielen Dank, Danny. Geht noch mal etwas bewölkter in den Freitagnachmittag. Schauer können hier auch immer mal wieder durchziehen. Am Abend kommt aber auch etwas Sonne raus. Heute bei maximal 17 Grad. Morgen sind dann auch wieder 17 drin. Auch immer wieder kleinere Schauer, aber 6 Sonnenstunden gibt's trotzdem für uns. Kurz nach 5, jetzt für euch der schnellste Verkehrs- und Blitzerservice. Da müsst ihr ganz besonders aufmerksam fahren auf der A2 Bad Oeynhausen Richtung Osnabrück. Zwischen Kirchlengern und Hiddenhausen liegen Gegenstände auf der Fahrbahn. Und geblitzt wird heute Nachmittag noch in Minden an der Haaler Straße, in Kirchlengern an der Klosterbauerschafter Straße und in Herford an der Flotower Straße und der Föhlenbruch Straße. Habt ihr auf eurem Weg in den Feierabend jetzt noch einen Blitzer gesehen, einen Stau, einen Ampelausfall, dann wisst ihr ja, wie es geht. 08000 920 920. Kommt gut an.
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3: Es geht Richtung Feierabend, Richtung Wochenende und auch Richtung WM-Start für Deutschland. Ich habe mal die Wetterkarte getrackt. Da sollte am Sonntag alles klar sein für Public Viewing Open Air. Wo ihr das machen könnt, darüber quatschen wir in den nächsten 10 Minuten hier. Vorher Musik von Leonie, Don't Worry, nur hier für euch im Bett.

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Ja, jetzt noch so 2 Tage, dann ist endlich auch Deutschland dran. Bei der WM 2026 am Sonntag 19 Uhr gegen Curaçao heißt endlich Zeit für Trikots, für Flaggen am Auto und für Public Viewing. Auch bei uns gibt es eine Menge Public Viewing Spots und die haben wir euch natürlich mal rausgesucht. Zum Beispiel im Denkwerk Herford, da gibt es dazu dann auch noch eine Bratwurst und was zu trinken. In der Markthalle Herford wird es auch einen Public Viewing Spot geben und ganz besonders schön bei gutem Wetter auch der Bünder Rathausplatz. 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

0: Kurzes Update vor dem Feierabend aus dem schönsten Kreis der Welt. Sören Lippold hat die Infos. Wir haben es 5:30.
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2: Schönen guten Tag. In 2 Wochen wird die Autobahn 30 für mehrere Nächte voll gesperrt. Grund ist der Abriss einer Brücke zwischen den Anschlussstellen Gessmold und Melle West. Die Sperrung übernächstes Wochenende gilt in der Nacht von Freitag auf Samstag sowie Samstag auf Sonntag. Beide Male von 22 Uhr abends bis 5 Uhr morgens. In diesen Zeiträumen gibt es Umleitungen Richtung Amsterdam ab Melle West und Richtung Hannover ab Gessmold. Die Stadt Herford möchte die Menschen bei der Umgestaltung des alten Markts mit ins Boot holen. Morgen findet dort ein sogenannter Ideentag statt. Bürgerinnen und Bürger können sich dann vor Ort mit Vertretern der beteiligten Planungsbüros austauschen. Dadurch, dass der alte Markt als zentraler Innenstadtplatz jetzt kaum noch Linienbusverkehr hat, gibt es neue Möglichkeiten. Barrierefreiheit und bessere Aufenthaltsqualität sind zentrale Themen, so die Stadt. Der Ideentag morgen beginnt um 10.30 Uhr. Vor 2 Jahren war es zu, morgen macht das Freibad Lenzinghausen wieder auf. Die Freibad-Interessengemeinschaft sagt, dass die Saisoneröffnung 2 Wochen später kommt als geplant. Wegen Algen und technischer Nachbesserungen musste der Start verlegt werden. Regulär ist das Freibad Lenzinghausen immer von 13 bis 19 Uhr geöffnet. Dass es die letzten beiden Jahre geschlossen blieb, lag an aufwendigen und teuren Sanierungsarbeiten. Mittlerweile ist das Bad 96 Jahre alt. Das Wetter, viele Wolken, etwas Regen, maximal 17 Grad.
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0: Vielen Dank, Sören. Jetzt für euch der schnellste Verkehrs- und Blitzerservice. Geht ganz fix, die Blitzer gehen so langsam ins Wochenende. Es wird noch in Minden an der Haaler Straße geblitzt, in Kirchlengern an der Klosterbauerschafter Straße und in Herford gleich zweimal, einmal Flothoer Straße und Füllenbruchstraße. Für mehr Staus, Blitzer, Unfälle gerne bei mir durchrufen. Nummer ist die 08000 920 920. Kommt gut an.
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3: Unser Wettermann Fritz Föst hat uns heute Bescheid gesagt. Wir sollen schon mal eine Sondersendung einplanen. Da ist was im Anmarsch bei uns und zwar der Sommer. Endlich.
4: Ja, Stand jetzt kratzen wir an der 30-Grad-Marke ab Mitte nächster Woche und dann können wir endlich mal ins Freibad. Ich weiß gar nicht, worauf ich mich mehr freue. Auf den Chlorduft oder auf den Geruch von Frittenfett?
3: Die Mischung aus beiden macht es, glaube ich. Ja, wir freuen uns auf den Sommer. Nächste Woche kommt er und den feiern wir mit euch, versprochen. Jetzt erstmal schönes Wochenende und wir hören uns Montag wieder.
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2: aus. 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
1: Mit Nico Hartmann. Die deutsche Fußballnationalelf hat 2 Tage vor dem Auftaktmatch bei der WM gegen Curaçao Unterstützung von höchster Stelle bekommen. Bundeskanzler Friedrich Merz telefonierte am Vormittag mit Trainer Julian Nagelsmann und dem Spielerrat um Kapitän Joshua Kimmich. Merz nutzte das Videotelefonat, um dem Team alles Gute und viel Erfolg für das anstehende Turnier zu wünschen. Morgen reist die DFB-Elf zum Spielort Houston, wo am Montag ab 19 Uhr unserer Zeit das erste Spiel stattfindet.
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2: Mit Danny Hoppe. Guten Abend. Die Sommerferien rücken immer näher und es gibt eine gute Nachricht für alle, die wegfliegen wollen. Ab Juli sinkt die Luftverkehrssteuer. Der Bundesrat hat dafür heute grünes Licht gegeben. Konkret bedeutet das, dass der Staat dann weniger an jedem Flugticket mitverdient. Es könnte aber auch sein, dass Flugpassagiere davon profitieren. Thorsten Adolfs aus dem News-Team hat mehr dazu.
3: Je nachdem, ob man auf der Kurz-, Mittel- oder Langstrecke unterwegs ist, sinkt die Steuer um Beträge zwischen ungefähr 2,5 und über 11 Euro pro Ticket. Damit setzt die Bundesregierung eine Vereinbarung aus dem Koalitionsvertrag um und nimmt eine frühere Steuererhöhung wieder zurück. Die Einsparungen sind also seit heute beschlossene Sache. Sie entlasten die Branche jährlich um einen 3-stelligen Millionenbetrag. Ob am Ende die Passagiere tatsächlich beim Ticketkauf was davon haben, müssen wir aber erstmal abwarten. Auch wenn die Steuer sinkt, geben die Fluggesellschaften das nicht unbedingt 1:1 an ihre Kunden weiter. Weil der Kerosinpreis stark gestiegen ist, versuchen die Airlines nämlich ihre Kosten auszugleichen. Es kann also sein, dass sich die Airlines die Ersparnis in die eigene Tasche stecken. Für uns Kunden bleibt es also dabei, wer buchen will, sollte die Preise ganz genau vergleichen. Denn der Ticketpreis setzt sich ja auch noch aus vielen anderen Faktoren zusammen.
2: Und jetzt weitere Meldungen im Überblick. Beim Facebook-Konzern Meta gibt es momentan eine Störung. Unter anderem gibt es zum Teil Probleme bei Instagram und Facebook. Das melden Nutzer auf Plattformen wie alle Störungen. Auch Meta selbst hat die Probleme bestätigt. Man arbeite an einer Lösung, sagte ein Sprecher des Konzerns. Ein Abkommen zwischen den USA und dem Iran rückt offenbar näher. Beide Seiten senden inzwischen positive Signale. In iranischen Medien wurde ein Entwurf für ein Abkommen veröffentlicht. Die Absichtserklärung sehe eine dauerhafte und sofortige Einstellung der Kämpfe an allen Fronten vor, heißt es. Nach Paris, Madrid und Prag verbannt auch Brüssel ab dem nächsten Jahr E-Scooter von den Straßen. Es habe zu viele Unfälle, zu viele Störungen und auch zu viel Missbrauch mit den Leihrollern gegeben, teilte die Brüsseler Regionalregierung mit. Die E-Scooter seien außerdem häufig für den Drogenhandel genutzt worden. Übermorgen hat die deutsche Fußballnationalmannschaft endlich ihren ersten Auftritt bei der WM. Der ein oder andere Fan wird das Spiel aber wohl noch nicht im aktuellen Trikot anschauen können. Denn wegen der hohen Nachfrage gibt es zum Teil Verzögerungen bei der Auslieferung. Das hat der DFB jetzt eingeräumt. Betroffen sind demnach Trikots mit individueller Beflockung. Es habe hier vorübergehend nicht genug Nummern und Buchstaben gegeben. Der DFB scheint selbst davon überrascht zu sein, wie viele Fans personalisierte Trikots bestellen. Es seien fast 3-mal so viele wie erwartet, heißt es. Inzwischen sei der Engpass aber behoben, sagt der DFB, und nicht personalisierte Trikots seien von den Verzögerungen nicht betroffen und würden innerhalb der üblichen Lieferzeit verschickt. Und das waren die Nachrichten mit Danny Hoppe.
4: Geht doch so langsam wieder Richtung Sommer. Sieht man nur nicht direkt durch die Wolken, aber die Sonne kommt. Morgen gegen Mittag und dann hält sie sich das Wochenende über. Dazu gibt's immer mal wieder kleine Schauer und ein paar Wolken. Morgen bis 19 Grad, am Sonntag noch 17. Jetzt für euch der schnellste Verkehrs- und Blitzerservice. Da blitzt es heute Abend noch 4-mal. Einmal Minden-Harlaer Straße, dann noch in Kirchlengern an der Klosterbauerschafter Straße. Und in Herford blitzt es an der Flotower Straße und der Füllenbruchstraße. Alle Updates von unseren Straßen wie immer auch auf unserer Homepage oder in der kostenlosen App. Kommt gut durch.
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4: Kurz nach 6, wir starten in die letzte Runde Spätschicht für diese Woche gemeinsam. Und es ist auch die letzte Chance auf Tickets hier bei uns im Spätschicht-Festival-Sommer. Heute gibt's nochmal Tickets für das Besen bebt in Ennigerloh. Line-up ist mega, also wenn ihr da Bock drauf habt, dann nochmal ganz schnell bewerben. Geht ganz entspannt über unsere Homepage. Yo.

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heute Abend letzte Runde. Insgesamt 16 Tickets sind hier schon über den Tisch gegangen für die verschiedensten Festivals bei uns in der Region. Wir haben euch zum Lippe Open Air, zum Anna Beats, zu Friedas Tanztee und zur Malle Party geschickt, hier im Spätschicht Festival Sommer. Und heute Abend geht's in die letzte Runde. 4 Tickets habe ich hier noch liegen für das Besen bebt in Ennigerloh. Und da wird einiges beben. Das Line-Up ist geil, die Stimmung wird geil. Und wenn ihr da Bock drauf habt, dann bewerbt euch jetzt noch ganz schnell. Geht ganz easy über unsere Homepage. Und mit ein bisschen Glück hören wir uns dann heute Abend noch. Ich bin Marlene, drück euch die Daumen dafür.

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3: Marie Casserulla, guten Abend. Ein Unfall auf der A2 hat am Nachmittag für einen langen Stau gesorgt. Bei Bielefeld sind mehrere Autos auf dem linken Fahrstreifen zusammengestoßen. Wie genau es dazu kam, ist aber noch nicht klar. Der linke Fahrstreifen in Richtung Dortmund musste wegen der Bergung etwa 1,5 Stunden gesperrt bleiben. Wenn ihr in Flotow wohnt, könnt ihr die Namen von 2 neuen Wohngebieten mitbestimmen. Konkret geht es um die Baugebiete auf dem Bergenstein 2 und Alter Sportplatz in Uffeln. Bis zum 1. Juli könnt ihr eure Vorschläge per E-Mail oder Post an die Flotower Wirtschaftsbetriebe senden. Stadt- und Wirtschaftsbetriebe hoffen auf viele kreative und ortsbezogene Vorschläge. Bielefelds Innenstadt gehört morgen der Queer Community. Um 14 Uhr startet der Christopher Street Day. Auf dem Bielefelder Rathausplatz geht's los. Eröffnungsrede, Hissen der Regenbogenflagge und Start der Demo. Beim CSD wird für Rechte und Akzeptanz der Queer-Community demonstriert. Aber es gibt auch einen bunten Umzug quer durch die Innenstadt. Nach der Parade ab 16 Uhr gibt es zwischen den Bielefelder Rathäusern außerdem noch ein größeres Bühnenprogramm.
4: Wird jetzt übers Wochenende noch mal etwas durchwachsener. Morgen und Sonntag noch kleinere Schauer drin. Ab nächste Woche starten wir aber wieder richtig Richtung Sommer. Da kann dann auch mal wieder die 30-Grad-Marke geknackt werden. Jetzt für euch der schnellste Verkehrs- und Blitzerservice. Da blitzt es heute Abend noch 4-mal. Einmal Minden-Harlaer Straße, dann noch in Kirchlengern an der Klosterbauerschafter Straße. Und in Herford blitzt es an der Flotower Straße und der Füllenbruchstraße. Alle Updates von unseren Straßen wie immer auch auf unserer Homepage oder in der kostenlosen App. Kommt gut durch.
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4: Happy Montag, Happy Spätschicht. Wir machen zusammen das Feierabend und direkt auch das Wochenend-Warm-up noch bis 21 Uhr. Ich bin Marlene, freue mich, dass ihr mit am Start seid. Hey!

Selena Gomez mit Wolves hier im besten Mix. Und zum besten Mix gehört natürlich auch immer die neueste Musik. Und da ist heute einiges dazugekommen zum New Music Friday. Jeden Freitag gibt's neue Musik aus aller Welt. Heute rausgehauen haben Bibi Rexha, Johannes Oerding, die Sportfreunde Stiller und endlich ist auch das neue Album von Olivia Rodrigo da. Wir haben ja schon einen Vorgeschmack bekommen mit ihrem Hit Drop Dead. Der ist auch mit drauf auf dem neuen Album You Seem Pretty Sad for a Girl So in Love. Also du wirkst ziemlich traurig für ein Mädchen, was so verliebt ist. Das Album, was eigentlich ja ein Liebesalbum werden sollte, dann kam ihre eigene Trennung und sie hat das Album umgeschrieben, ist jetzt sehr viel emotionaler und von Trauer über Wut und Freude ist alles mit dabei. Wir hören rein in Purple, auch mit drauf auf dem neuen Album von Olivia Rodrigo. Seit Freitag draußen. Zuerst gehört hier in der Spätschicht.

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1: Mit Danny Hoppe. Guten Abend. Der WM-Auftakt von Mexiko ist gestern Abend schon mal geglückt. Auf einen ähnlichen Start ins Turnier hoffen auch die anderen beiden Gastgeber, Kanada und die USA. Wer beide Spiele sehen will, muss lange aufbleiben. Die USA spielen erst um 3 Uhr nachts gegen Paraguay. Kanada muss schon vorher ran, um 21 Uhr gegen Bosnien-Herzegowina. Das große Ziel der Kanadier ist es, zum ersten Mal die Vorrunde einer WM zu überstehen. Nico Hartmann aus dem WM-Studio hat den Ausblick auf beide Spiele.
2: Es ist erst die dritte WM-Teilnahme für Kanada. Nun wollen die Ahornblätter sich sportlich besser präsentieren als bei den bisherigen beiden Turnieren. Die Hoffnungen ruhen dabei auf Bayern-Star Alfonso Davies, der aber im ersten Spiel gegen Bosnien mal wieder verletzt in dieser Saison zuschauen muss. Der Co-Gastgeber wartet noch immer auf seinen ersten WM-Sieg überhaupt. Mit dem Heimpublikum im Rücken soll das nun anders werden. Zum Beispiel gegen Bosnien mit dem 40-jährigen Schalke-Torjäger Edin Dzeko. Die Bosnier hatten allerdings in der Qualifikation Italien ausgeschaltet, gelten als starkes Kollektiv und äußerst unbequem. Und auch für die USA geht das WM-Turnier los. In Los Angeles darf man neben einer überragenden Unterstützung für die US-Boys guten Fußball der Mannschaft von Trainer Mauricio Pochettino erwarten, so wie sie es zeitweise im Test gegen Deutschland zeigten. Spannend allerdings, wie die Amerikaner Paraguay knacken wollen. Die Südamerikaner verloren in der Qualifikation von 18 Spielen nur ganze 3.
1: Und jetzt weitere Meldungen im Überblick. Ein Abkommen zwischen den USA und dem Iran rückt offenbar näher. Beide Seiten haben heute positive Signale gesendet und jetzt am Abend hat sich auch Vermittler Pakistan zu Wort gemeldet. Demnach haben sich die USA und der Iran auf eine Endfassung für eine Friedensvereinbarung geeinigt. Der Start ist geglückt. Elon Musks Weltraumfirma SpaceX ist bei ihrem Rekordbörsengang mit einem Plus von gut 11% in den Handel gestartet. Musk wird damit durch seine Beteiligungen an SpaceX und dem Elektrobauer Tesla zum ersten Menschen mit einem Billionenvermögen, zumindest auf dem Papier. An der geplanten Gesundheitsreform der Bundesregierung gibt es scharfe Kritik in Bundestag und Bundesrat. Sie sei unsozial und unwirksam, hieß es heute. Bundesgesundheitsministerin Wagen verteidigte die Pläne. Das Gesetz verlange allen etwas ab, niemandem aber Unzumutbares. Seit Wochen wird darüber gerätselt, woran Buckelwal Timi gestorben ist. Das wissen wir immer noch nicht, aber inzwischen ist klar, nach seiner Freilassung hat er noch mindestens 4 Tage gelebt und noch etwa 215 Kilometer zurückgelegt, allerdings wieder in die falsche Richtung, zurück in die Ostsee. Das hat Mecklenburg-Vorpommerns Umweltminister Backhaus heute in Schwerin mitgeteilt. Er hat die ausgewerteten Ergebnisse des Trackers vorgestellt, der am Wal angebracht worden war. Dieser hatte Wassertiefe, Temperaturen, Bewegungsabläufe und Geschwindigkeit erfasst. Die Todesursache sei allerdings weiter unklar, sagte Backhaus. Er hoffe, dass man hier in einigen Wochen mehr wisse. Bei der Untersuchung des Kadavers in Dänemark sei nichts Ungewöhnliches entdeckt worden. Es habe keine schwerwiegenden inneren oder äußeren Verletzungen gegeben und auch Reste eines Fischernetzes sei nicht gefunden worden. Und das waren die Nachrichten mit Danny Hoppe.
3: Wird morgen nochmal ganz ähnlich wie heute. Maximal 19 Grad sind drin, einige Wolken und kleinere Schauer. Am Sonntag dann nochmal 17 Grad. Ab Montag wird es dann wieder eine sommerliche Woche. 30 Grad sind nächste Woche maximal drin. Jetzt für euch der schnellste Verkehrs- und Blitzerservice. Da blitzt es heute Abend noch 4-mal. Einmal Minden-Haaler Straße, dann noch in Kirchlengern an der Klosterbauerschafter Straße. Und in Herford blitzt es an der Flotower Straße und der Füllenbruchstraße. Alle Updates von unseren Straßen wie immer auch auf unserer Homepage oder in der kostenlosen App. Kommt gut durch.
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3: Schönen Freitagabend, schönen Start ins Wochenende so langsam. Egal, ob ihr noch bei der Arbeit, in der Praxis, in der Tankstelle, im Supermarkt hängt oder ob ihr schon im Wochenende seid. Ich begleite euch noch bis 21 Uhr hier. Marlene bin ich. Schön, dass wir das zusammen machen.

0: Dominik Herdleif, hallo.
1: Hallo, hier ist Marlene von der Spätschicht aus dem Radio. Hallo Dominik.
0: Hallo.
1: Störe ich gerade?
0: Nee, ich bin gerade am Buffet im Hotel, aber alles gut.
1: Am Buffet im Hotel? Bist du im Urlaub?
0: Ja, richtig.
1: Dominik, ich setz noch einen oben drauf für dich. Kann es sein, dass du Bock hast, zum Besenbeb zu gehen? In Ennigerloh?
0: Auf jeden Fall, auf jeden Fall.
1: Du hast dich ja über die Homepage beworben. Und da durftest
0: richtig.
1: Du ja auch eintragen, warum du gerne hin möchtest.
0: Richtig, richtig.
1: Ich musste sehr lachen, als ich gesehen habe, was du geschrieben hast. Willst du das nochmal wiederholen?
0: Ja, ich werde ja dieses Jahr Ende August dann 40.
1: Mhm.
0: Und muss dann mal gucken, ob das mit 40 dann auch noch funktioniert.
1: Ob das mit 40 noch funktioniert? Meinst du, du bist dann zu alt dafür schon, oder was?
0: Also so ein bisschen Angst habe ich vor die 40 schon.
1: Oh, ja gut, ist auch nochmal eine Umstellung, ne? Wobei die 30 ist ja eigentlich...
0: Die war schon hart, aber
1: eben.
0: Ich glaube, 40, die wird halt auch nochmal hart.
1: Ja. Ja, ja, und dann direkt so ein Festival, da läuft ja nur so EDM-Mucke und so, ne?
0: Aber das ist ja nicht schlimm.
1: Ja, ja.
0: Aber da kann man ja gucken, ob der Körper noch funktioniert.
1: Ob du da noch richtig so abdancen kannst.
0: Richtig, richtig.
1: Okay, Dominik, dann teste mal. Es gibt zwei Karten für dich.
0: Ja, perfekt.
1: Weißt
0: Mega
1: du denn schon,
0: cool, das freut mich riesig.
1: Weißt du schon, wen du mitnimmst?
0: Oh, da gibt es mit Sicherheit einige, die mitwollen, aber da werde ich nochmal eine Nacht überschlagen. Vielen, vielen Dank.
1: Mach's gut, genieß doch deinen Urlaub.
0: Werden wir. Dankeschön.
1: Mach's gut, tschüss.

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1: Marie Kasserulla, guten Abend. Ein Unfall auf der A2 hat am Nachmittag für einen langen Stau gesorgt. Bei Bielefeld sind mehrere Autos auf dem linken Fahrstreifen zusammengestoßen. Wie genau es dazu kam, ist aber noch nicht klar. Der linke Fahrstreifen in Richtung Dortmund musste wegen der Bergung etwa 1,5 Stunden gesperrt bleiben. Wenn ihr in Flotow wohnt, könnt ihr die Namen von 2 neuen Wohngebieten mitbestimmen. Konkret geht es um die Baugebiete auf dem Bergenstein 2 und Alter Sportplatz in Uffeln. Bis zum 1. Juli könnt ihr eure Vorschläge per E-Mail oder Post an die Flotower Wirtschaftsbetriebe senden. Stadt- und Wirtschaftsbetriebe hoffen auf viele kreative und ortsbezogene Vorschläge. Bielefelds Innenstadt gehört morgen der Queer Community. Um 14 Uhr startet der Christopher Street Day. Auf dem Bielefelder Rathausplatz geht's los. Eröffnungsrede, Hissen der Regenbogenflagge und Start der Demo. Beim CSD wird für Rechte und Akzeptanz der Queer-Community demonstriert. Aber es gibt auch einen bunten Umzug quer durch die Innenstadt. Nach der Parade ab 16 Uhr gibt es zwischen den Bielefelder Rathäusern außerdem noch ein größeres Bühnenprogramm.
2: Geht doch so langsam wieder Richtung Sommer. Sieht man nur nicht direkt durch die Wolken, aber die Sonne kommt. Morgen gegen Mittag und dann hält sie sich das Wochenende über. Dazu gibt's immer mal wieder kleine Schauer und ein paar Wolken. Morgen bis 19 Grad, am Sonntag noch 17. Jetzt für euch der schnellste Verkehrs- und Blitzerservice. Da blitzt es heute Abend noch 4-mal. Einmal Minden-Harlaer Straße, dann noch in Kirchlengern an der Klosterbauerschafter Straße. Und in Herford blitzt es an der Flotower Straße und der Füllenbruchstraße. Alle Updates von unseren Straßen wie immer auch auf unserer Homepage oder in der kostenlosen App. Kommt gut durch.
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2: Kurz nach 7:30, wir rasen weiter durch den Freitagabend hier in der Spätschicht. Gleich noch mit Musik von Justin Bieber und einem absoluten Brecher von Harry Styles. In den nächsten 10 Minuten jetzt aber erstmal Musik von Ace of Base, Life is a Flower, nur hier im besten Mix.

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Es geht so langsam Richtung Sommer und Richtung Festivals. Heißt, es geht auch Richtung 05er Faxebier, Zelte, Konserven, Flaschen, alles, was halt so potenziell auch mal liegen bleiben kann bei einem Festival. Das Thema Müll auf Festivals, darüber quatsche ich hier gleich auch noch mit Caroline. Die arbeitet mit den größten Festivals in Deutschland zusammen und berät die, was eben die Themen Müll und Nachhaltigkeit angeht. Und Caro haut für uns auch noch ein paar Insights raus. Was bleibt am meisten liegen? Was sind kuriose Sachen, die liegen bleiben? Und was kann ich als Festivalgängerin selber machen? Darüber sprechen wir in einer halben Stunde und dann ist auch noch die letzte Runde Spätschicht-Festival-Sommer heute Abend. Die ganze Woche über haben wir hier Tickets für die verschiedensten Festivals bei uns in der Region rausgehauen. Für das Lippe Open Air, das Anna Beats, Fridas Tanztee und heute Abend gehen noch die letzten zwei Tickets raus für das Besen bebt in Ennigerloh. Also macht jetzt noch mit, bewerben könnt ihr euch über die Homepage.

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1: Ich bin Dirk Zeichler. Bundesgesundheitsministerin Warken hat die geplanten Milliardeneinsparungen zur Stabilisierung der Krankenkassenbeiträge verteidigt. Ziel sei es, Bürger zu entlasten und Unternehmen mehr Planungssicherheit zu geben, sagte sie bei der Einbringung ihres Gesetzentwurfs für das Sparpaket im Bundestag. Im Bundesrat formiert sich allerdings Widerstand. Die Länder haben massive Einwände gegen die Pläne der Bundesregierung.
2: Die Länder warnen vor einem Zusammenbruch der Versorgung gerade draußen auf dem Land. Auch hätten Pharmakonzerne schon angekündigt, weniger in den Standort Deutschland investieren zu wollen. Am Ende benachteilige das Sparpaket die Patienten, monierte etwa der rheinland-pfälzische Ministerpräsident Schnieder. Blockieren können die Länder das Gesetz nicht, es ist nicht zustimmungsbedürftig. Tanja Wagner, Nachrichtenredaktion.
1: Elon Musks Weltraumfirma SpaceX ist bei ihrem Rekordbörsengang mit einem Plus von gut 11% in den Handel gestartet. Der erste Kurs wurde bei $150 festgestellt nach einem Ausgabepreis von $135. Musk wird damit durch seine Beteiligungen an SpaceX und dem Elektroautobauer Tesla zum ersten Menschen mit einem Billionenvermögen, zumindest auf dem Papier. Der iranische Außenminister Araghchi sieht ein Rahmenabkommen zwischen seinem Land und den USA in greifbarer Nähe. Die Absichtserklärung von Islamabad stand noch nie so kurz vor dem Abschluss, schrieb Araghchi auf X. Einzelheiten würden der Öffentlichkeit zu gegebener Zeit mitgeteilt. Zuvor hatte bereits US-Präsident Trump Fortschritte in den Verhandlungen mit dem Iran verkündet. Zum Sport. Nach Mexiko und Kanada steigt in der Nacht der dritte Gastgeber in die Fußball-Weltmeisterschaft ein. Die USA sind gegen Paraguay gefordert und hoffen auf einen Auftaktsieg. Vor Spielbeginn wird eine eigene Zeremonie gefeiert, unter anderem mit Superstar Katy Perry.
3: Dritter großer Anpfiff, dritte große Eröffnungsparty, Schauplatz Los Angeles. Gastgeber USA ziehen alle Register. Eine 1,5 Stunden lange Multikulti-Show bildet den Auftakt. Mit Katy Perry, Sängerin Tyler, die schon in Mexiko dabei war. Außerdem K-Pop-Star Lisa, die Rapper Future und Rayma und die brasilianische Sängerin Anita. Präsident Trump kommt nicht an seiner Stelle, guckt Außenminister Rubio sich das Spiel gegen Paraguay an. Aus den USA, Tina Eck.
1: Die deutsche Nationalmannschaft startet dann am Sonntag gegen Curaçao in die WM.
4: Wird jetzt übers Wochenende noch mal etwas durchwachsener. Morgen und Sonntag noch kleinere Schauer drin. Ab nächste Woche starten wir aber wieder richtig Richtung Sommer. Da kann dann auch mal wieder die 30-Grad-Marke geknackt werden.
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4: Jetzt für euch der schnellste Verkehrs- und Blitzerservice. Da blitzt es heute Abend noch 4-mal. Einmal Minden-Harlaer Straße, dann noch in Kirchlengern an der Klosterbauerschafter Straße. Und in Herford blitzt es an der Flotower Straße und der Füllenbruchstraße. Alle Updates von unseren Straßen wie immer auch auf unserer Homepage oder in der kostenlosen App. Kommt gut durch.
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4: Happy Montag, Happy Spätschicht. Wir machen zusammen das Feierabend und direkt auch das Wochenend-Warm-up noch bis 21 Uhr. Ich bin Marlene, freue mich, dass ihr mit am Start seid.

gut in den Freitagabend und in die Festivalsaison. So langsam geht's los. Rock am Ring ist schon durch. Nächste Woche steht das Hurricane an. Und mit den Festivals kommen natürlich auch immer eine Menge Dosen, Plastikflaschen, Zelte, Paar.

0: Pavillons, die eben auch oft liegen bleiben. Daran wird gearbeitet, auch bei den großen Festivals. Und eine, die da mit dran arbeitet, ist Caroline. Du berätst Festivalveranstalter bei den Themen Abfall und Nachhaltigkeit. Was wird denn gerade so gemacht, um die Festivals in Zukunft etwas nachhaltiger zu gestalten?
1: Einmal Prävention an der Quelle, sage ich mal. Also so ein bisschen, okay, wir bauen Wertstoffhöfe auf, beispielsweise, wo dann die Festivalbesucher ihre Abfälle aktiv hinbringen können. Wir haben Trash-Mobs, das sind dann kleinere Trucks, die durch die Gegend fahren, irgendwie lauter Musik, wo man dann einen vollen Abfallsack abgeben kann und dafür beispielsweise ein Bier umsonst kriegt oder irgendwie ein Festival los fürs nächste Jahr. Genau, es gibt da so ganz coole Spielereien und ganz viel mit Kommunikation wird auch gearbeitet. Also sowohl die Festivalbesucher, aber eben auch die Dienstleister zu sensibilisieren. Hey, schaut mal auf die und die Themen, das und das wird so getrennt. Genau.
0: Jetzt hast du dir den Festivalmüll ja auch mal genauer angeguckt. Was würdest du denn sagen, ist so das Kurioseste, was du je im Festivalmüll gesehen hast?
1: Also was auf jeden Fall ab und zu mal liegen bleibt, sind so komplette Wohnzimmergarnituren.
0: Oh!
1: Wo man sich erstmal fragt, okay, wie kommen die da überhaupt hin? Also die ganzen Sofas mit Sesseln. Ich habe auch schon mal gehört, dass ein Pool liegen geblieben ist. Da war dann auch Schmutzwasser und so weiter drin. Sprich, ist auch nicht ganz so einfach, sie dann zu entleeren und zu entsorgen. Ist damit sehr viel Aufwand verbunden. Genau, ich glaube, das sind so typische Sachen, die man so findet auf Festivals.
0: Okay, sagen wir aber, jetzt will ich unbedingt mal mein Sofa mitnehmen oder meinen Pool. Worauf kann ich denn sonst als Festivalgängerin achten, um das Ganze etwas nachhaltiger zu machen?
1: Also was ich empfehlen würde, dass man einfach selber sich mal die Sachen anschaut, die man mitnimmt. Das ist nämlich oft schon in sehr vielen Sachen verpackt und das muss man eigentlich gar nicht mitschleppen. Das kann man auch schon gleich zu Hause getrennt in der Mülltonne entsorgen. Und sonst generell, dass man wirklich in hochwertige Ausrüstung investiert, die man vielleicht auch in 2-3 Jahren noch mal verwenden kann. Und generell alles, was man mitnimmt zum Festival hin, auch wieder mit nach Hause nimmt und nicht die Sachen dort lässt.
0: Also direkt große Mülltüten mit auf die Packliste schreiben. Jetzt wisst ihr Bescheid. Danke dir, Caroline.
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2: Marie Casserulla, guten Abend. Ein Unfall auf der A2 hat am Nachmittag für einen langen Stau gesorgt. Bei Bielefeld sind mehrere Autos auf dem linken Fahrstreifen zusammengestoßen. Wie genau es dazu kam, ist aber noch nicht klar. Der linke Fahrstreifen in Richtung Dortmund musste wegen der Bergung etwa 1,5 Stunden gesperrt bleiben. Wenn ihr in Flotow wohnt, könnt ihr die Namen von 2 neuen Wohngebieten mitbestimmen. Konkret geht es um die Baugebiete auf dem Bergenstein 2 und Alter Sportplatz in Uffeln. Bis zum 1. Juli könnt ihr eure Vorschläge per E-Mail oder Post an die Flotower Wirtschaftsbetriebe senden. Stadt- und Wirtschaftsbetriebe hoffen auf viele kreative und ortsbezogene Vorschläge. Bielefelds Innenstadt gehört morgen der Queer Community. Um 14 Uhr startet der Christopher Street Day. Auf dem Bielefelder Rathausplatz geht's los. Eröffnungsrede, Hissen der Regenbogenflagge und Start der Demo. Beim CSD wird für Rechte und Akzeptanz der Queer Community demonstriert. Aber es gibt auch einen bunten Umzug quer durch die Innenstadt. Nach der Parade ab 16 Uhr gibt es zwischen den Bielefelder Rathäusern außerdem noch ein größeres Bühnenprogramm.
3: Wird morgen nochmal ganz ähnlich wie heute. Maximal 19 Grad sind drin, einige Wolken und kleinere Schauer. Am Sonntag dann nochmal 17 Grad. Ab Montag wird es dann wieder eine sommerliche Woche. 30 Grad sind nächste Woche maximal drin. Jetzt für euch der schnellste Verkehrs- und Blitzerservice. Da blitzt es heute Abend noch viermal. Einmal Minden-Harlaer Straße, dann noch in Kirchlengern an der Klosterbauerschafter Straße. Und in Herford blitzt es an der Flotower Straße und der Föhnbruchstraße. Alle Updates von unseren Straßen wie immer auch auf unserer Homepage oder in der kostenlosen App. Kommt gut durch.
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3: Schönen Freitagabend, schönen Start ins Wochenende so langsam. Egal, ob ihr noch bei der Arbeit, in der Praxis, in der Tankstelle, im Supermarkt hängt oder ob ihr schon im Wochenende seid. Ich begleite euch noch bis 21 Uhr hier. Marlene bin ich. Schön, dass wir das zusammen machen.

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Mark Atlas, You Against My Love. Damit verabschiede ich mich. Ich bin Marlene. Wir haben die ganze Woche über zusammen Feierabend gemacht. Ich habe es sehr genossen. Hoffe, ihr hattet eine gute Zeit. Und einen Hit lasse ich euch noch da, den Ohrwurm des Jahres. Turn the Lights Off von Kato. Nur hier in der Spätschicht. Und ich sage tschüss und bis bald.

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1: Ich bin Dirk Zeitler. Elon Musks Weltraumfirma SpaceX ist bei ihrem Rekordbörsengang mit einem Plus von gut 11% in den Handel gestartet. Der erste Kurs wurde bei $150 festgestellt nach einem Ausgabepreis von $135. Musk wird damit durch seine Beteiligungen an SpaceX und dem Elektroautobauer Tesla zum ersten Menschen mit einem Billionenvermögen, zumindest auf dem Papier. Gut 21 Millionen Rentnerinnen und Rentner in Deutschland haben ab Juli etwas mehr auf dem Konto. Der Bundesrat hat der Erhöhung der monatlichen Bezüge um 4,24% zugestimmt. Die Steigerung orientiert sich wie immer an der allgemeinen Lohnentwicklung.
2: Bei einer Standardrente und 45 Beitragsjahren macht die Erhöhung ein monatliches Plus von knapp 78 Euro aus. Damit steigen die Renten stärker als die Inflation. Bundesarbeitsministerin Baas sprach im Vorfeld dann auch von einer spürbaren Anpassung. Gleichzeitig betonte sie, dass ordentliche Renten kein Luxus sein dürften, sondern eine Frage der Leistungsgerechtigkeit. Tanja Wagner, Nachrichtenredaktion.
1: Die russische Armee hat nach Angaben von Kreml-Chef Putin mehr als 700.000 Soldaten im Einsatz im Gebiet des Ukraine-Kriegs. Das sagte er bei einem Gespräch mit Soldaten im Kreml anlässlich des Nationalfeiertags. Vor den Soldaten gab sich der russische Staatschef weiter siegesgewiss in dem vor mehr als 4 Jahren von ihm befohlenen Angriffskrieg gegen die Ukraine. Schritt für Schritt, nicht so schnell, wie wir gerne würden, aber wir schreiten trotzdem voran, sagte Putin. Zum Sport. Nach Mexiko und Kanada steigt in der Nacht der dritte Gastgeber in die Fußball-Weltmeisterschaft ein. Die USA sind gegen Paraguay gefordert und hoffen auf einen Auftaktsieg. Vor Spielbeginn wird eine eigene Zeremonie gefeiert, unter anderem mit Superstar Katy Perry.
3: Dritter großer Anpfiff, dritte große Eröffnungsparty, Schauplatz Los Angeles. Gastgeber USA ziehen alle Register. Eine 1,5 Stunden lange Multikulti-Show bildet den Auftakt mit Katy Perry, Sängerin Tyler, die schon in Mexiko dabei war. Außerdem K-Pop-Star Lisa, die Rapper Future und Raymer und die brasilianische Sängerin Anita. Präsident Trump kommt nicht an seiner Stelle, guckt aus Minister Rubio sich das Spiel gegen Paraguay an. Aus den USA, Tina Eck.
1: Die deutsche Nationalmannschaft startet dann am Sonntag gegen Curaçao in die WM.
4: Das Wetter.
5: Heute Abend bleibt es erstmal ungemütlich, meist stark bewölkt, hier und da auch noch ein bisschen Regen. Im Laufe der Nacht zieht der dann mehr und mehr ab, dabei Temperaturen zwischen 15 bis 10 Grad. Am Samstag geht es dann ähnlich weiter mit vielen Wolken, auch Schauern, vor allem im Norden von NRW. Im Tagesverlauf wird das dann allerdings alles freundlicher und wir kriegen Höchstwerte zwischen 18 und 21 Grad.
0: NRW Verkehr.
5: Mit der A1 Münster Richtung Osnabrück zwischen Lengerich und Kreuzlotte Osnabrück 1 Kilometer 7 Minuten. A2 Dortmund Richtung Oberhausen zwischen Recklinghausen Ost und Kreuz Recklinghausen 2 Kilometer 20 Minuten. Und die A57 nach Köln Richtung Krefeld zwischen Kreuz Meerbusch und Krefeld Zentrum 1 Kilometer dauert 7 Minuten länger. Euch allen unterwegs eine gute und sichere Fahrt.
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5: Gestern ist die Fußball-Weltmeisterschaft offiziell gestartet. Und passend dazu hat Ecuador sich jetzt was Nettes überlegt. Zur WM werden dann nämlich Bier und Wein günstiger. Man setzt einfach die entsprechende Steuer aus. Deutschland spielt in der Gruppenphase ja auch gegen Ecuador. Und ich persönlich hoffe jetzt einfach, dass die Spieler der Nationalmannschaft Ecuador dann vielleicht auch einfach öfter und beherzter zum Bier oder zum Wein greifen und auch einfach nicht mehr so gut zielen, ne? Und dann auch einfach ein bisschen lässiger verteidigen. Mit so einem lustigen Lächeln auf dem Gesicht. Hier kommt Justin Timberlake. Can't Stop the Feeling. Ich bin Leo Arigi.

Seit einer guten Viertelstunde wird gekickt in Toronto. Da spielt die kanadische Nationalmannschaft gegen Bosnien-Herzegowina. Für die Deutschen geht es dann am Sonntag das erste Mal los. Das erste Gruppenspiel gegen Curaçao.

0: Und das können wir nochmal richtig genießen, weil Anstoß ist um 19 Uhr. Ja, da dürfen wir nochmal so richtig ausgelassen jubeln. Und was da alles noch dazugehört, danach wird es ein bisschen schwieriger, Lautstärke technisch. Zum Beispiel gegen Ecuador spielen wir an einem Donnerstag um 22 Uhr. Wir wollten mal von euch wissen, wie ist denn so eure Stimmung zur WM?
1: Gut, Deutschland wird Weltmeister.
2: Gut, oder? Ja.
0: Ich freue mich sehr.
2: Interessiert mich ein Scheiß.
3: Ja, Fahne hoch, die weht. Und wir werden auf jeden Fall sehr weit kommen.
2: Ich weiß jetzt nicht, ob ich viel schauen werde, auch weil es in den USA stattfindet und so. Ja, vielleicht so Public Viewing-mäßig.
4: Verhalten pessimistisch.
5: Also ich habe jetzt gerade gehört, man braucht ein Abonnement, um sich die WM anzuschauen. Das feiere ich gar nicht.
6: Ich hoffe, die Jungs haben Spaß und dass das hier so ein bisschen rüberschwappt. Ne?
7: Let's go, Deutschland.
0: Also ich würde sagen, da war doch alles dabei, oder? Nochmal zur Info ganz kurz, zum Abonnement ganz kurz. Das braucht ihr nur, wenn ihr wirklich alle Spiele schauen wollt. Die deutschen Spiele, die laufen alle im Free-TV, entweder im ZDF oder im Ersten, sowohl wie beide Halbfinale und auch das Finale. Und dann würde ich doch sagen, freuen wir uns auf eine schöne WM.
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0: Und natürlich haben wir auch prominente Unterstützung bei der Fußball-Weltmeisterschaft 2026. Die Stars aus dem besten Mix. Zum Beispiel Marc Forster, der guckt natürlich auch gerne Fußball.
1: Früher habe ich gerne alleine geguckt, so in aller Ruhe. Mittlerweile finde ich es eine super Möglichkeit, unter Leute zu kommen. Dieses Gefühl da zu kriegen, wenn man im Stadion ist. Meistens sehe ich ja Zweitligaspiele, wenn ich jetzt ins Fußballstadion gehe. Ich bin halt oft beim FCK und ab und zu bei Hertha. Mag es eigentlich am liebsten, tatsächlich im Stadion zu gucken.
0: Ja, ist auch wirklich geil, muss man sagen. Marc Forster kommt jetzt hier mit einem Lied. Ich bin Leo Arrighi.

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0: Taylor Swift. Fate of Ophelia. Am Sonntag gibt's Torte im Weißen Haus. Donald Trump wird 80 Jahre alt. So, Comedian Hannes Höfer ist zwar nicht eingeladen, wäre wahrscheinlich auch nicht hingegangen, aber also er hat sich trotzdem gefragt, wie sieht Donalds Geburtstag wohl aus? Er hat da eine klare Vorstellung.
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2: Ja, Freunde, wie feiert Donald Trump wohl seinen 80. Ja, erstmal morgens aufstehen. Mist, Handy leer. Wieder beim SpongeBob-Kuchen eingepennt. Danach kommt Melania rein und sagt dann sowas wie: Alles Gute, Donald. Falls dich wer fragt, du bist Präsident. Und wenn du rausgehst, denk dann Hose anziehen. Dann wird sich kurz frisch gemacht, der Fifi gefüttert, gekämmt und danach auf den Kopf gesetzt. Auf dem Weg zum Frühstück wird überlegt, ob Australien vielleicht nicht doch zu Texas gehören sollte. Aber morgen ist ja auch noch ein Tag. Dann gibt's erstmal lecker Karottenkuchen und ein Glas Möhrensaft. Das ist gut für die Haut. Keine Zeit zum Ausruhen. Die ganzen Lappen von Staatschefs wollen ja gratulieren. Ach guck, selbst aus China kam was. Ist aber auf Chinesisch, das kann er nicht lesen. Findet aber die Zeichen ganz lustig. WhatsApp vom März. Alles Gute aus Deutschland. Freue mich auf die Party heute Abend. Dann ist Donald kurz traurig, weil früher hatte er richtig gefeiert mit seinem Kumpel Jeff. Und heute bleibt ihm nur noch Rambo Zambo mit Fritze. 18 Uhr. Sauer. Gab wieder keinen Friedensnobelpreis, aber auch keine neuen Anklagen. Guter Tag. In diesem Sinne, und das wünsche ich Donald wirklich, ich hoffe auf baldigen Ruhestand. Dein Hannes.
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1: Ich bin Thomas Brockt. Frauen und Kinder besser vor sexueller Gewalt schützen, das war ein zentrales Thema der Justizministerkonferenz in Hamburg. Die Ressortchefs von Bund und Ländern wollen unter anderem längere Verjährungsfristen für schwere Sexualdelikte und schärfere Regeln, um geplante Taten zu verhindern.
2: Konkret soll die Verjährungsfrist für schwere sexuelle Übergriffe von bisher 5 auf 20 Jahre steigen. Außerdem wollen die Justizminister erreichen, dass geplante Sexualstraftaten künftig früher aufliegen, auch dann, wenn sie in Chatgruppen oder auf Online-Plattformen vorbereitet werden. Wer von solchen Plänen erfährt, soll sie künftig melden müssen. Keine Einigung gab es dagegen beim sogenannten nur Ja heißt Ja-Modell. Hier wollen einige Länder das Sexualstrafrecht weiter verschärfen, andere sehen noch Klärungsbedarf. Zoe Tessovali, Nachrichtenredaktion.
1: Apotheken sollen künftig mehr Leistungen wie Impfungen, Vorsorge und Tests anbieten können. Eine entsprechende Reform der schwarz-roten Koalition hat den Bundesrat passiert. Künftig sollen Apotheken unter anderem Angebote zur Vorbeugung und Früherkennung machen, etwa bei Herz-Kreislauf-Erkrankungen, Diabetes oder rund ums Rauchen. Außerdem sollen sie mehr Schutzimpfungen anbieten können. Die Weltraumfirma SpaceX von Elon Musk ist bei ihrem Rekordbörsengang mit einem Plus von gut 11% in den Handel gestartet. Der erste Kurs wurde bei $150 festgestellt, nach einem Ausgabepreis von $135.
3: Die SpaceX-Aktie legt einen Raketenstart hin. Gründer Elon Musk wird damit durch seine Beteiligungen an SpaceX und Tesla zum ersten Menschen mit einem Billionenvermögen, zumindest auf dem Papier. SpaceX verkaufte mehr als 555 Millionen Aktien zu einem Ausgabepreis von $135 pro Stück und nahm damit $75 Milliarden ein. Aus den USA, Tina Eck.
1: Der Papst im Pech wegen technischer Probleme an seinem Flugzeug hat sich die Heimreise Leos XIV. Von seinem einwöchigen Spanienbesuch verzögert. Die Maschine der spanischen Fluggesellschaft Iberia konnte auf dem Flughafen der Kanareninsel Teneriffa nicht abheben. Glücklicherweise stand aber auch ein Flugzeug des spanischen Königs Felipe auf dem Rollfeld. Nach längerer Wartezeit flog der Papst dann am Abend mit der Königsmaschine zurück nach Rom.
4: Das Wetter. Der Abend bleibt bei uns in NRW ziemlich grau. Viele Wolken sind unterwegs. Hier und da kommt auch noch ein Schauer runter. Das wird in der Nacht dann immer weniger. Dazu Tiefstwerte zwischen 15 und 10 Grad. Der Samstag startet dann erst mit Wolken. Richtung Nachmittag klärt sich das allmählich auf. Es können aber über den ganzen Tag immer wieder Schauer runterkommen. Dazu gibt's maximal 21 Grad.
0: NRW Verkehr.
4: Und da ist aktuell alles frei. Euch unterwegs eine gute und sichere Fahrt.
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4: Jennifer Lopez und ihr Ex-Mann Ben Affleck probieren immer noch das gemeinsame Haus loszuwerden. Steht schön in Los Angeles in einem sehr exklusiven Viertel. Haus aber auch sehr teuer. Und was ich auch geil finde, wenn man sich diese Listing mal anguckt auf der kalifornischen Maklerseite, dann ist ja auch der Sexraum ausgewiesen von J-Lo und Ben. Ja, also weiß ich nicht, ob man da mit den wilden Geistern von den beiden irgendwie wohnen will. Jennifer Lopez jetzt hier mit Musik, lieber. Ich bin Leo Arrigi.

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So, 22.30 Uhr durch. Da hat man entweder das Zeitmanagement komplett durcheinander gebracht und ist jetzt schon hackedicht auf dem Weg nach Hause. Oder es geht erst richtig los. Und für all diejenigen, jetzt Musik von Bebe Rexha, New Religion. Könnt ihr mal richtig schön wach werden, aber soll ich euch abtanzen. Ich bin

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0: So Leute, fast 6 Wochen Fußball-Weltmeisterschaft liegen jetzt vor uns.
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0: Ja, ich würde mich mal so weit aus dem Fenster lehnen und sagen, da freuen sich selbst Hardcore-Fußball-Fans auf vielleicht am einen oder anderen Abend mal ein bisschen Alternativprogramm. Das hat für uns Film- und Serienexperte Jörg Albrecht mit, er schreibt hier selbst, garantiert fußballfreien Streaming-Tipps.
2: Versprochen. Gibt mir auch Gelegenheit, heute eine Serie zu empfehlen, die schon ein paar Tage auf Prime Video verfügbar ist und die ich richtig gut finde. Und das ist die ungewöhnliche Superhelden-Serie Spider-Noir.
3: Früher war ich die Spinne, der Held dieser Stadt. Immer wachsam, immer bereit, herbeizueilen und alle zu retten.
2: Nach einem Schicksalsschlag vor 5 Jahren ist Spider-Man, der in New York für Sicherheit gesorgt hat, abgetaucht. Und weil das Verbrechen aber nicht schläft, in der Stadt, die niemals schläft, sehnt man sich nach einem neuen Helden.
3: Ich hoffe, sie werden einen finden.
4: Du warst früher.
3: Ich weiß, wer ich früher war und was aus mir geworden ist.
2: Ja, ein Satz, der perfekt auch auf den Mann zutrifft, der hier die Spinne spielt, nämlich Nicolas Cage.
0: Und der ist der mit Abstand älteste Spider-Man, den wir bislang gesehen haben. Sollte Cage nicht in grauen Vorzeiten mal Superman spielen?
2: Das sollte und das wollte er auch. Dann ist es aber leider nur der Ghost Rider geworden. Aber als gealterte und leidgeprüfte Spinne, da ist er die perfekte Besetzung in einer klasse Serie, die man sich in 2 Versionen angucken kann. Entweder, wie es heißt, in authentischem Schwarz-Weiß oder aber in echter Vollfarbe. Ich empfehle erstes, denn Spider-Noir spielt in den 1930er Jahren und hat den Look der Detektivkrimis aus dieser Zeit.
0: Nicht ganz so weit zurück geht's in der 2. Serie, Star City. Die spielt Ende der 60er, Anfang der 70er Jahre.
2: Ja, Star City ist ein Ableger der gefeierten Serie For All Mankind. Schon in der ging es ja um das Wettrennen im All zwischen den USA und der Sowjetunion. Nur, dass der Fokus jetzt in Star City auf den Vorgängen im Raumfahrtzentrum der UdSSR liegt. Das heißt Zjostny Gorodok oder auf Englisch eben Star City.
5: Die Amerikaner sind an eure Pläne für die Mondbasis gekommen. Offenbar arbeitet jemand in Star City für die andere Seite.
2: Was Star City so besonders und auch packend macht, die Serie erzählt von einer alternativen Realität. In der gewinnt nämlich die Sowjetunion den Wettlauf zum Mond. For All Mankind muss man dafür übrigens nicht kennen, aber wäre natürlich direkt auch noch eine Empfehlung. 5 Staffeln For All Mankind als Binge-Watching-Programm. Dazu wäre es allerdings nicht schlecht, wenn man kein Fußballfan ist.
0: Star City läuft auf Apple TV, Spider-Noir bei Prime Video. Das sind unsere garantiert fußballfreien Streaming-Tipps. Dank Film- und Serienexperte Jörg Albrecht.
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1: Ich bin Thomas Brockt. Wenn ein Deutscher das Kind einer ausländischen Frau anerkennt, kann das Aufenthaltsrechte sichern. Der Bundestag hat nun ein Gesetz verabschiedet, das Betrug mit der Anerkennung solcher Vaterschaften stoppen soll. Künftig muss die Ausländerbehörde dem zustimmen.
2: Im Visier der Gesetzgeber stehen Betrüger, die Vaterschaften für Kinder anerkennen, obwohl sie weder der biologische Vater sind, noch eine Beziehung zur Mutter haben und sich dafür bezahlen lassen. Das kann im Gegenzug Zugang zu Sozialleistungen und Aufenthaltstiteln sichern. In Niedersachsen hatte das ein Mann bei gleich 47 Kindern getan. Ein lukratives und perfides Geschäft, warnt deshalb die Union. Tanja Wagner, Nachrichtenredaktion.
1: Mehr als 3 Monate nach Beginn des Iran-Kriegs rückt ein Abkommen zwischen Washington und Teheran zur Beendigung der Kämpfe in greifbare Nähe. Laut Pakistans Regierung, die zwischen den Konfliktparteien vermittelt, haben sich Vertreter beider Seiten über ein Abkommen verständigt. Pakistan arbeite nun eng mit den USA und dem Iran zusammen, um die nächsten Schritte zu finalisieren, heißt es. Ein solches Rahmenabkommen würde zunächst vertiefte Verhandlungen um ein mögliches Ende des Kriegs nach sich ziehen. Frauen und Kinder besser vor sexueller Gewalt schützen, das war ein zentrales Thema der Justizministerkonferenz in Hamburg. Die Ressortchefs von Bund und Ländern wollen unter anderem längere Verjährungsfristen für schwere Sexualdelikte und schärfere Regeln, um geplante Taten zu verhindern.
3: Konkret soll die Verjährungsfrist für schwere sexuelle Übergriffe von bisher 5 auf 20 Jahre steigen. Außerdem wollen die Justizminister erreichen, dass geplante Sexualstraftaten künftig früher aufliegen, auch dann, wenn sie in Chatgruppen oder auf Online-Plattformen vorbereitet werden. Wer von solchen Plänen erfährt, soll sie künftig melden müssen. Keine Einigung gab es dagegen beim sogenannten Nur-Ja-heißt-Ja-Modell. Hier wollen einige Länder das Sexualstrafrecht weiter verschärfen, andere sehen noch Klärungsbedarf. Zoe Tessovali, Nachrichtenredaktion.
1: Die Weltraumfirma SpaceX von Elon Musk ist bei ihrem Rekordbörsengang mit einem Plus von gut 11% in den Handel gestartet. Der erste Kurs wurde bei $150 festgestellt, nach einem Ausgabepreis von $135. Musk wird damit durch seine Beteiligungen an SpaceX und dem Elektroautobauer Tesla zum ersten Menschen mit einem Billionenvermögen, zumindest auf dem Papier.
4: Das Wetter. Heute Abend bleibt es erstmal ungemütlich, meist stark bewölkt, hier und da auch noch ein bisschen Regen. Im Laufe der Nacht zieht der dann mehr und mehr ab, dabei Temperaturen zwischen 15 bis 10 Grad. Am Samstag geht es dann ähnlich weiter mit vielen Wolken, auch Schauern, vor allem im Norden von NRW. Im Tagesverlauf wird das dann allerdings alles freundlicher und wir kriegen Höchstwerte zwischen 18 und 21 Grad.
0: NRW Verkehr.
4: Mit der A2 Dortmund Richtung Oberhausen zwischen Recklinghausen Süd und Kreuz Recklinghausen. 1 Kilometer, 7 Minuten obendrauf. Euch allen unterwegs eine gute und sichere Fahrt.
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4: Einen schönen Abend euch, ist Leo Arregui im besten Mix, jetzt mit Musik von Holly Humberstone. Britische Singer-Songwriterin, wird dieses Jahr 27 Jahre alt. Und wenn man mal so auf Wikipedia liest, dann schreiben da die Leute, ja, sie hat so einen dunklen Pop-Sound, etwas düsterer. Und dann hat mir jetzt hier die Musikredaktion das Lied reingelegt. Also dunkler Pop-Sound, das höre ich jetzt hier nicht raus. Aber gut, die Nummer ist trotzdem schön. To love somebody.

0: Robert Miles an diesem Freitagabend. Radio Herford. Gestern fulminant ins Turnier gestartet. Mexiko haben ja 2-0 gewonnen gegen Südafrika. Am Sonntag ist es auch für die deutsche Nationalmannschaft soweit. Zu einer noch recht humanen Anpfiffzeit um 19 Uhr geht's los. Wir spielen gegen Curaçao. Die haben sich dieses Jahr ja auch zum ersten Mal überhaupt für eine Weltmeisterschaft qualifiziert. Und wir wollten natürlich im Vorhinein mal so ein bisschen wissen, was ist denn das eigentlich so, Curaçao? Hier steht jetzt kleine Karibikinsel. Mehr Informationen wurden mir nicht gegeben. Der Rest kommt jetzt von Kollege Robert Jans. Er macht mal den Curaçao-Check.
1: Vielleicht habt ihr euch Curaçao ja auch schon mal gegönnt. Im Glas. Schließlich ist der blaue Likör nach unserer kleinen, aber feinen Insel benannt. Der wird aus der Schale der sogenannten La Rara-Orange gemacht. Überraschung, die ist gar nicht blau. Ist alles künstlich, soll halt einfach geil aussehen. Jetzt aber mal ein bisschen Erdkunde. Curaçao liegt in der südlichen Karibik, etwa 60

0: Kilometer nördlich der venezolanischen Küste. Geografisch liegt sie in Amerika. Politisch ist sie jedoch ein autonomer Teil des Königreichs der Niederlande. Und übrigens, falls ihr mal Geburtstag feiern möchtet auf dieser Trauminsel, wundert euch nicht, niemand wird den Geburtstagskuchen anschneiden. Der wird erst ganz am Ende gegessen, quasi beim Gehen. Ciao! Ah, eine Sache noch. In der Hauptstadt von Curaçao gibt es übrigens ganz viele bunte Häuser. Der Legende nach hat das ein Gouverneur 1817 angeordnet. Durch die ursprünglich weißen Fassaden hat der feine Herr Kopfschmerzen bekommen. Die Sonne hat ihn so geblendet. Naja, vielleicht wurde auch einfach zu viel Likör aus der La Rara Orange gesoffen. Wir werden es nie erfahren.
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0: Machia von Alvaro Soler spiele ich jetzt im besten Mix. Und der guckt natürlich dieses Jahr auch WM.
1: Auf der Couch mit meiner Frau einfach ganz entspannt gucken. Aber ich, also bestimmt lade ich auch ein paar Freunde ein zu Hause und dann gucken wir zusammen. Das ist auch eine mega Frage.
0: Ja, zusammen ist es auch dann immer am schönsten. Mein Name ist Leo Arigi. Schönen Abend euch.

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Ja, ihr habt es bestimmt mitbekommen, es ist dieses Jahr ja ein bisschen schwierig bei der WM in Sachen Public Viewing. Relativ späte Anpfiffzeiten, da ziehen nicht alle Wirte mit. Wenn ihr aber zu Hause mit Freunden schaut, dann ist es wichtig, dass ihr gut ausgestattet seid. Alle

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1: Ich bin Thomas Brock. Bei der Fußballweltmeisterschaft hat Co-Gastgeber Kanada zum Auftakt unentschieden gespielt. Gegen Bosnien-Herzegowina kamen die Kanadier in Toronto nach Rückstand noch zu einem 1:1. Auch die USA starten in dieser Nacht noch ins Turnier. Um 3 Uhr beginnt in Inglewood südlich von Los Angeles die Partie der Amerikaner gegen Paraguay. 4,24% mehr Rente und geringere Steuern auf Flugtickets. Der Bundesrat hat mehrere Gesetzesvorlagen verabschiedet, die zum Juli in Kraft treten sollen. Bei häuslicher Gewalt sollen Gerichte das Tragen von Fußfesseln anordnen dürfen, um ein Kontaktverbot zu den Opfern durchzusetzen. Und Apotheken erhalten mehr Befugnisse.
2: Apotheken dürfen künftig bei Dauermedikamenten auch ohne Rezept aushelfen, mit der kleinsten Packung zum Selbstzahlerpreis. Außerdem dürfen sie Leistungen zu Vorbeugung und Früherkennung anbieten, etwa für Herz-Kreislauf-Erkrankungen, Diabetes und rund ums Rauchen. Auch können sich Impfwillige künftig nicht nur ihren Peaks gegen Grippe und Corona beim Apotheker abholen, sondern auch Impfungen mit Totimpfstoffen wie etwa Tetanus. Tanja Wagner, Nachrichtenredaktion.
1: Es gibt weitere Erkenntnisse zum Schicksal des gestrandeten Buckelwals in der Ostsee. Neue Sender-Daten zeigen, das Tier hat nach seiner Freisetzung in der Nordsee nur noch wenige Tage gelebt. Das sagte Mecklenburg-Vorpommerns Umweltminister Backhaus in Schwerin. Am 4. oder 5. Tag sei das Tier bereits tot gewesen.
3: Der Wal hatte nach seiner Freilassung offenbar wieder direkt Kurs auf die Ostsee genommen. Meeresbiologen gehen davon aus, dass er gezielt flachere Gewässer suchte. Nicht, weil das Tier orientierungslos war, sondern wegen seines schlechten Gesundheitszustands. Für den Weg zurück ins offene Meer reichte die Kraft wohl am Ende nicht mehr. Bis zu seinem Tod legte der Buckelwal noch rund 215 Kilometer zurück. Experten hatten schon vor dem Transport vor den geringen Überlebenschancen gewarnt. Zoe Tassovali, Redaktion.
1: Die Weltraumfirma SpaceX von Elon Musk ist bei ihrem Rekordbörsengang mit einem Plus von gut 11% in den Handel gestartet. Der erste Kurs wurde bei $150 festgestellt, nach einem Ausgabepreis von $135. Musk wird damit durch seine Beteiligungen an SpaceX und dem Elektroautobauer Tesla zum ersten Menschen mit einem Billionenvermögen, zumindest auf dem Papier.
4: Das Wetter. In dieser Nacht ist es wieder sehr bewölkt. Leichter Regen ist auch mal im Spiel. Aber dann so in der zweiten Nachthälfte lässt der Regen langsam nach. Temperaturen in dieser Nacht 10 bis 15 Grad. Nachher wird es dann wieder sehr wolkig, stark bewölkt. Und es können immer wieder Schauer dabei sein. Nachher dann zunehmend niederschlagsfrei. Und das alles bei Temperaturen zwischen 18 und 21 Grad.
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4: Schöne Nacht mit uns und jetzt wird's sportlich, denn Benson Boone, das ist ja der Typ, der singt und macht während des Singens auf der Bühne einfach so ein Salto aus dem Stand raus. Was ein Angeber. Trotzdem eine coole Socke. Benson Boone, sorry, I'm here for someone else. 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

0: Sonntag geht's endlich los. Ich weiß nicht, wie ist bei euch so die Stimmung? Deutschland gegen Curaçao. Und wir müssen das einfach nochmal richtig genießen, denn das Spiel ist schon um 19 Uhr, dieses Spiel. Danach ist ja irgendwie in der Vorrunde zumindest die Spiele alle um 22 Uhr. Das heißt, am Sonntag können die lieben Kleinen, können wir mit der Familie nochmal WM gucken. Ja? Am Donnerstag dann schon 22 Uhr, Deutschland gegen Ecuador. Naja, es wird trotzdem cool. Deswegen, wie sieht's aus mit der Stimmung? Habt ihr Bock?
1: Gut, Deutschland wird Weltmeister.
2: Gut, oder? Ja.
3: Ich freue mich sehr.
2: Interessiert mich Scheiß.
4: Fahne hoch, die weht. Und wir werden auf jeden Fall sehr weit kommen.
2: Ich weiß jetzt nicht, ob ich viel schauen werde, auch weil es in den USA stattfindet und so. Ja, vielleicht so Public Viewing-mäßig.
1: Verhalten pessimistisch.
5: Also ich habe jetzt gerade gehört, man braucht ein Abonnement, um sich die WM anzuschauen. Das feiere ich gar nicht.
3: Ich hoffe, die Jungs haben Spaß und dass das hier so ein bisschen rüberschwappt. Ne?
6: Let's go Deutschland.
0: Ja, let's go Deutschland, so würde ich das jetzt auch sehen. Also ich habe schon Bock. Ja, Sonntag Deutschland gegen Curaçao. Und ihr wisst ja, zu den Deutschlandspielen senden wir aus dem Deutschen Fußballmuseum mit prominenten Gästen. Hollywood-Star Ralf Möller kommt. Comedian Markus Krebs. Ingo Anderbrügge. Es wird toll.

Hallo, schöne Nacht mit uns. 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

0: Eminem, Houdini. Ihr habt schon gemerkt, die WM läuft ja. Irgendwie ist vieles da anders, oder?
1: Größer, höher, weiter, lauter, mehr, mehr, mehr. America, fuck yeah.
2: Ja, Leute, so würde ich die WM beschreiben, wenn ich Poetry Slam machen würde. Zum Glück mache ich das nicht. Naja, es muss dieses Jahr jedenfalls alles größer, krasser, mit Käse und Bacon überbacken und dann noch ein bisschen Glitzer drauf. Aber was erwarten wir eigentlich, wenn unter anderem die USA Gastgeber sind? Hier, allein das Testspiel letzten Samstag, USA gegen Deutschland, da gab es ein Riesenfeuerwerk, eine Flugshow und warum auch immer, eine Show mit einem Hund, der Frisbees gefangen hat. Bei einem Testspiel, ja. Ich sag's euch, Leute, die WM wird eine komplette Reizüberflutung. Die Stadionsprecher klingen wie beim Wrestling. Es gibt zusätzlich zur normalen Halbzeitpause nochmal 3 Minuten Trinkpause pro Halbzeit. Weil, ja, die Spieler, die sind ja durstig, ne? Bitte? Werbung? Ja, das... Nee. Jetzt mal im Ernst, Leute. Bei dieser WM wird alles kommerzialisiert, was geht. Du kannst dir sogar für schlappe 80 Tacken eine individuelle Grußbotschaft auf die Stadionbildschirme projizieren lassen. Sowas wie, wer das liest, ist doof oder hier könnte ihre Werbung stehen. So, habe ich noch irgendwas vergessen? Achso, ja, natürlich. Wir haben bei dieser WM tatsächlich auch eine Halbzeitshow im Finale. Nee, keine Halbzeitpause wie normalerweise, weil das wäre ja nicht fett und nicht krass genug, sondern eine Halbzeitshow, so wie beim Super Bowl mit Auftritten von Madonna, Shakira und BTS. Weil sie es können, denke ich mal. Mit Fußball hat das ja jetzt nicht mehr so viel zu tun. Egal, wir lassen uns die Vorfreude trotzdem nicht vermiesen. In diesem Sinne, wir dürfen jetzt nur nicht den Sand in den Kopf stecken. Stimmt's, Loda?
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1: Ich bin Thomas Brockt. Frauen und Kinder besser vor sexueller Gewalt schützen, das war ein zentrales Thema der Justizministerkonferenz in Hamburg. Die Ressortchefs von Bund und Ländern wollen unter anderem längere Verjährungsfristen für schwere Sexualdelikte und schärfere Regeln, um geplante Taten zu verhindern.
2: Konkret soll die Verjährungsfrist für schwere sexuelle Übergriffe von bisher 5 auf 20 Jahre steigen. Außerdem wollen die Justizminister erreichen, dass geplante Sexualstraftaten künftig früher aufliegen, auch dann, wenn sie in Chatgruppen oder auf Online-Plattformen vorbereitet werden. Wer von solchen Plänen erfährt, soll sie künftig melden müssen. Keine Einigung gab es dagegen beim sogenannten Nur-Ja-heißt-Ja-Modell. Hier wollen einige Länder das Sexualstrafrecht weiter verschärfen, andere sehen noch Klärungsbedarf. Zoe Tessovali, Nachrichtenredaktion.
1: Apotheken sollen künftig mehr Leistungen wie Impfungen, Vorsorge und Tests anbieten können. Eine entsprechende Reform der schwarz-roten Koalition hat den Bundesrat passiert. Künftig sollen Apotheken unter anderem Angebote zur Vorbeugung und Früherkennung machen, etwa bei Herz-Kreislauf-Erkrankungen, Diabetes oder rund ums Rauchen. Außerdem sollen sie mehr Schutzimpfungen anbieten können. Die Weltraumfirma SpaceX von Elon Musk ist bei ihrem Rekordbörsengang mit einem Plus von gut 11% in den Handel gestartet. Der erste Kurs wurde bei $150 festgestellt, nach einem Ausgabepreis von $135.
3: Die SpaceX-Aktie legt einen Raketenstart hin. Gründer Elon Musk wird damit durch seine Beteiligungen an SpaceX und Tesla zum ersten Menschen mit einem Billionenvermögen, zumindest auf dem Papier. SpaceX verkaufte mehr als 555 Millionen Aktien zu einem Ausgabepreis von $135 pro Stück und nahm damit $75 Milliarden ein. Aus den USA, Tina Eck.
1: Bei der Fußball-Weltmeisterschaft hat Co-Gastgeber Kanada zum Auftakt unentschieden gespielt. Gegen Bosnien-Herzegowina kamen die Kanadier in Toronto nach Rückstand noch zu einem 1:1. Auch die USA starten in dieser Nacht noch ins Turnier. Um 3 Uhr beginnt in Inglewood südlich von Los Angeles die Partie der Amerikaner gegen Paraguay.
4: Das Wetter. Die Nacht ist relativ wolkig und 10 bis 15 Grad bekommen wir hier und da vielleicht nochmal einen Regenschauer. Aktuell relativ wenig Regen bei uns in NRW. Nachher im Tagesverlauf dann immer mehr Regenschauer, sehr bewölkt, natürlich weiterhin Temperaturen bis 21 Grad. In der zweiten Tageshälfte des Samstags wird es dann ein bisschen besser, ein bisschen trockener, aber am Sonntag kommen die Regenschauer zurück.
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4: Warum nicht in dieser Nacht einfach mal eine 90er-Jahre-Party starten? Mach ich jetzt einfach. Wenn ein Song für die 90er steht. Dann doch wohl der.

0: Lady Gaga und Alejandro. Es ist ja so ein russischer Name, ne? Ich weiß gar nicht, ob Wladimir Putin am Sonntag es schaffen wird und Donald Trump gratuliert. Irgendwie, die beiden haben ja irgendwie ich weiß gar nicht, die haben ja eine ganz komische Beziehung, die beiden. Donald Trump wird auf jeden Fall am Sonntag 80 Daily Hannes gratulieren.
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2: Ja, Freunde, wie feiert Donald Trump wohl seinen 80. Ja, erstmal morgens aufstehen. Mist, Handy leer. Wieder beim SpongeBob-Kuchen eingepennt. Danach kommt Melania rein und sagt dann sowas wie: Alles Gute, Donald. Falls dich wer fragt, du bist Präsident. Und wenn du rausgehst, denk dann Hose anziehen. Dann wird sich kurz frisch gemacht, der Fifi gefüttert, gekämmt und danach auf den Kopf gesetzt. Auf dem Weg zum Frühstück wird überlegt, ob Australien vielleicht nicht doch zu Texas gehören sollte. Aber morgen ist ja auch noch ein Tag. Dann gibt's erstmal lecker Karottenkuchen und ein Glas Möhrensaft. Das ist gut für die Haut. Keine Zeit zum Ausruhen. Die ganzen Lappen von Staatschefs wollen ja gratulieren. Ach guck, selbst aus China kam was. Ist aber auf Chinesisch, das kann er nicht lesen. Findet aber die Zeichen ganz lustig. WhatsApp vom März. Alles Gute aus Deutschland. Freue mich auf die Party heute Abend. Dann ist Donald kurz traurig, weil früher hatte er richtig gefeiert mit seinem Kumpel Jeff. Und heute bleibt ihm nur noch Rambo Zambo mit Fritze. 18 Uhr. Sauer. Gab wieder keinen Friedensnobelpreis, aber auch keine neuen Anklagen. Guter Tag. In diesem Sinne, und das wünsche ich Donald wirklich, ich hoffe auf baldigen Ruhestand. Dein Hannes.
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Und wir freuen uns alle auf Sonntag. Da das erste große Spiel, wobei groß gegen Curaçao. Naja, zumindest das erste Spiel der Fußballnationalmannschaft, der deutschen Fußballnationalmannschaft bei diesem WM-Turnier. Und es ist ja das einzige Spiel, was du komplett mit Leuten gucken kannst, weil das ist ja um 19 Uhr zu einer humanen Zeit. Alle anderen Spiele der deutschen Nationalmannschaft in der Vorrunde beginnen erst um 22 Uhr. Also haben auch wir bei uns in der Nachbarschaft unter Freunden, haben wir dann gesagt, ach komm, dann gucken wir das mit allen, ne? So, meldet euch mal, wer hat Lust, dass wir das bei dem zu Hause machen. Ja, da mussten wir das natürlich bestimmen. Und wonach haben wir es bestimmt? Nach der Größe. Nach der Größe des Fernsehers. Wir gucken jetzt bei der Familie mit dem größten Fernseher. Ja, hast du Pech, wenn du dann halt den großen Fernseher hast. Da hast du da auf einmal die ganze Sippe da bei dir stehen.

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1: Ich bin Thomas Brock. Wenn ein Deutscher das Kind einer ausländischen Frau anerkennt, kann das Aufenthaltsrechte sichern. Der Bundestag hat nun ein Gesetz verabschiedet, das Betrug mit der Anerkennung solcher Vaterschaften stoppen soll. Künftig muss die Ausländerbehörde dem zustimmen.
2: Im Visier der Gesetzgeber stehen Betrüger, die Vaterschaften für Kinder anerkennen, obwohl sie weder der biologische Vater sind, noch eine Beziehung zur Mutter haben und sich dafür bezahlen lassen. Das kann im Gegenzug Zugang zu Sozialleistungen und Aufenthaltstiteln sichern. In Niedersachsen hatte das ein Mann bei gleich 47 Kindern getan. Ein lukratives und perfides Geschäft, warnt deshalb die Union. Tanja Wagner, Nachrichtenredaktion.
1: Mehr als 3 Monate nach Beginn des Iran-Kriegs rückt ein Abkommen zwischen Washington und Teheran zur Beendigung der Kämpfe in greifbare Nähe. Laut Pakistans Regierung, die zwischen den Konfliktparteien vermittelt, haben sich Vertreter beider Seiten über ein Abkommen verständigt. Pakistan arbeite nun eng mit den USA und dem Iran zusammen, um die nächsten Schritte zu finalisieren, heißt es. Ein solches Rahmenabkommen würde zunächst vertiefte Verhandlungen um ein mögliches Ende des